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1: In Gotha wird derzeit ein hochklassiges Turnier im Mädchenfußball vorbereitet. Wie der Verein FSV Wacker 03 Gotha mitteilte, wird es am 29. August den ersten Queen Heart U17 Girls Cup im Gotha Volksparkstadion geben. Als erste Mannschaften haben den Angaben zufolge bereits der 1. FC Köln, VfB Stuttgart, der 1. FC Union Berlin sowie der Grasshopper Club Zürich aus der Schweiz zugesagt. Es ist den Angaben zufolge das erste Turnier dieser Art in Gotha und soll nicht das letzte sein. Der Cupname Queen Heart ist angelehnt an den Slogan Thüringen, das grüne Herz Deutschlands. Das war ein Beitrag von G. Maddox Henschel.
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1: '99 Badetote im Juni. Im Monat Juni mit seiner extremen Hitzewelle sind bundesweit so viele Menschen ertrunken wie seit über 20 Jahren nicht mehr. 99 Menschen ertranken. Zuletzt wurden im Hitzesommer 2003 mit 107 verunglückten Menschen mehr Badetote im Juni gezählt. Die Wasserrettungsorganisation rief erneut dazu auf, Gefahren im Wasser nicht zu unterschätzen. Das war ein Beitrag von Elke Ziegler.
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1: Buch- und Medientipps aus der Bibliothek.
2: Heute mit 50 Euro um die Welt von Christopher Schacht. Nach dem Schulabschluss eine Zeit im Ausland verbringen. Ein Wunsch von vielen Schülern. Das wollte auch Christopher Schacht. 19 Jahre alt und fest entschlossen, auf Weltreise zu gehen. Das Ganze jedoch mit nur 50 Euro. In seinem Buch erzählt er von der Herzlichkeit vieler Menschen, die er so kennengelernt hat. Und wie sehr Glück und Zufall den Ablauf seines Abenteuers beeinflusst haben. Mit viel Humor und Charme berichtet er von seinen zahlreichen Jobs, die unterschiedlicher wohl nicht hätten sein können. Schacht zeigt in seinem Buch verblüffende Einblicke in die unterschiedlichsten Kulturen und Lebensweisen aus insgesamt 45 verschiedenen Ländern, die er alle bereist hat. Wer sein Fernweh auf dem heimischen Sofa lindern und Länder abseits des Tourismus näher kennenlernen möchte, sollte auf jeden Fall einen Blick in das Buch wagen und sich mitreißen lassen. Mit 50 Euro um die Welt von Christopher Schacht. 2018 erschienen im Adeo Verlag. Das war ein Lesetipp der Stadtbibliothek Eisenach.

Liebe Hörer und Hörerinnen vom Wartburg Radio 96.5, ich, Gisela Schmidt, grüße euch aus Bergen auf Rügen. Hier wohne ich und wie ihr wisst, ist dieser Ort ein Urlaubsort. Und deshalb mache ich in diesem Sommer keine weitere Reise nach sonst wohin, sondern bleibe schön hier und genieße jedes Wetter. So spare ich viel Geld. Und was mache ich damit? Ich habe es bei Zeiten an meine Kinder überwiesen, die wie jedes Jahr in den Süden fahren, diesmal mit der ganzen Familie, also Eltern, 6 Kinder und ein Schwiegerkind. Das wird eine lustige Sache, dachte ich mir und wartete auf eine Reaktion. Von meinem Kontoauszug entnahm ich, dass das Geld abgebucht war, als angekommen sein musste. Aber ich wartete noch auf etwas. Sie können es sich denken, liebe Hörer, ein Dankeschön von der Familie. Es dauerte eine Weile. Doch dann kam ein ganz lieber Brief von meinem Schwiegersohn. Er hatte auch schöne Blumen und Landschaftsbilder hinzugefügt und ein Foto von sich mit Hut und Sonnenbrille. Ich habe mich sehr darüber gefreut. Nun ist mein Urlaubsgeschenk erst richtig angekommen durch das herzliche Dankeschön. Ja, liebe Hörerinnen und Hörer, auch wenn Sie ein Geschenkpaket an Ihre Lieben verschicken und die Sendung verfolgen, sodass Sie wissen können, es ist angekommen, so richtig glücklich sind Sie erst bei einem Dankeschön von den Empfängern, per Post, Telefon oder E-Mail, wie auch immer. Aber auch Gott freut sich, wenn Sie seine guten Gaben genießen. Und ich wünsche Ihnen in diesem Zusammenhang einen wunderschönen Urlaub. Aber so richtig glücklich ist Gott, wenn er ein Dankgebet bekommt. Wie wäre es damit? Alle guten Gaben, alles, was wir haben, kommt, oh Gott, von dir. Wir danken dir dafür. Amen. Alles Gute wünscht Ihnen Ihre Gisela Schmidt.

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1: Neun Uhr, die Nachrichten. Die Menschenrechtsorganisation Amnesty International hat die jüngste Entscheidung des Bundesverfassungsgerichts begrüßt, nach der Aufnahmezusagen für Afghanen nicht pauschal zurückgewiesen werden dürfen. Es sei ein großer Gewinn, dass alle Fälle aus dem Programm einzeln geprüft werden müssten, sagte die Juristin der Menschenrechtsorganisation Alisa D. Marandi im Deutschlandfunk. Die Lage der nach Pakistan geflohenen Menschen sei prekär und gefährlich, betonte sie. Insgesamt geht es um 640 Menschen, denen in Afghanistan Verfolgung droht und die eine Aufnahmezusage der Bundesregierung bekommen hatten. Diese war von Innenminister Dobrindt im vorigen Jahr zurückgenommen worden. Gestern hatte das Bundesverfassungsgericht dies anhand der Beschwerde einer Frau und ihrer zwei minderjährigen Kinder für willkürlich erklärt und eine Einzelfallprüfung angemahnt. Das US-Militär hat einen Tanker im Golf von Oman manövrierunfähig geschossen. Das Schiff habe mindestens viermal versucht, eine Blockade iranischer Häfen zu durchbrechen, teilte ein Vertreter der Regierung in Washington mit. Ein Sprecher des zuständigen US-Zentralkommandos sagte der Nachrichtenagentur AP, dass die Besatzung des Schiffes gewarnt worden sei und den Befehlen nicht Folge geleistet habe. Das Militär habe daraufhin auf den Maschinenraum geschossen. Es ist das zweite Handelsschiff, das seit der Wiederaufnahme der Blockade durch das amerikanische Militär außer Gefecht gesetzt wurde. Weiter teilte CENTCOM mit, dass es auf der Route bislang insgesamt 12 Schiffe umgeleitet habe. Mitte Juli hatten die US-Streitkräfte auf Anweisung von Präsident Trump eine Seeblockade von Handelsrouten zu iranischen Häfen wiederhergestellt. Die US-Landstreitkräfte in Europa und Afrika sollen einen neuen Befehlshaber bekommen. Wie das Verteidigungsministerium in Washington mitteilte, soll Generalleutnant Admiral auf Wunsch von US-Präsident Trump den in Wiesbaden angesiedelten Posten übernehmen. Zudem werde Admiral auch die Führung der Kommandobehörde LANDCOM übernehmen, die für die NATO-Landstreitkräfte zuständig ist. Der bisherige Amtsinhaber, General Donoghue, war nach nur 18 Monaten von Verteidigungsminister Hegseth entlassen worden. Einen Monat nach dem Erdbeben in Venezuela mit tausenden Toten haben die Menschen mit einer Schweigeminute der Opfer gedacht. In dem am stärksten betroffenen Bundesstaat La Guaira unterbrachen freiwillige Helfer und Angehörige ihren Einsatz an zerstörten Gebäuden. Auch anderswo im Erdbebengebiet sowie in der Hauptstadt Caracas erinnerten Menschen an die Opfer. Zwei Erdbeben von Stärken 7,2 und 7,5 hatten Venezuela am 24. Juni im Abstand von nur 39 Sekunden erschüttert. Nach offiziellen Angaben kamen mehr als 5.500 Menschen ums Leben. Fast 17.000 weitere Menschen wurden verletzt. Zur Zahl der Vermissten machten die venezolanischen Behörden keine Angaben. Nach Schätzungen der Vereinten Nationen könnten sie bei bis zu 50.000 liegen. UNO-Menschenrechtskommissar Türk ist für eine zweite Amtszeit wiedergewählt worden. Bei der Abstimmung in New York erhielt er eine breite Mehrheit. Kritik an Türk kam unter anderem aus den USA, Israel und Russland. Washington drohte im Falle einer Wiederwahl des Österreichers mit finanziellen Konsequenzen. Türk hatte in der Vergangenheit das Vorgehen des israelischen Militärs im palästinensischen Gazastreifen verurteilt. Russland warf er Menschenrechtsverletzungen im Krieg gegen die Ukraine vor. Die Bayreuther Festspiele werden heute mit einem Festakt eröffnet. Die Veranstaltung feiert dabei ein Jubiläum. Vor 150 Jahren führte der Komponist Richard Wagner zum ersten Mal sein heute weltbekanntes Opernfestival durch. Zum Festspielauftakt wird das Orchester Beethovens 9. Sinfonie spielen. Zum Auftakt der Festspiele werden zahlreiche Politikerinnen und Politiker erwartet, darunter Bundeskanzler Merz und die frühere Kanzlerin Merkel. Das Wetter. Im Norden und Nordwesten wechselnd bewölkt, sonst vielfach heiter bis sonnig. Vom Schwarzwald bis zum Alpenrand ab dem Nachmittag einzelne Schauer und Gewitter. Höchstwerte 21 Grad an den Küsten bis 33 Grad im Süden. Morgen im Norden.

0: Norden sowie südlich der Donau Schauer und Gewitter. Dazwischen heiter bis wolkig und trocken. 20 bis 31 Grad. Das waren die Nachrichten.
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4: Ja, und damit heiße ich Sie am 25. Juli, 26. Juli recht herzlich willkommen zu 2 Stunden Morgenshow. Heute mit einer sommerlichen Morgenshow-Ausgabe. Ja, wir werden heute viel auf Reisen sein in meiner Sendung und das waren wir auch schon zu Beginn. Wir waren heute zuerst mit Gulliver auf Reisen, wie immer gestartet bei mir in der Sendung mit Filmmusik. Das war Musik aus dem Film A Day in the Life of Gulliver aus dem Jahr 2010, so der Original. Titel. Ja, und damit ein wenig zum Sommer. Der kalendarische oder auch astronomische Sommeranfang in Deutschland fiel ja in diesem Jahr auf den 21. Juni. Genau um 10 Uhr und 24 Minuten mitteleuropäischer Sommerzeit war es soweit Sommersonnenwende. Ja, der Sommer ist in unseren Breiten die wärmste der 4 Jahreszeiten, also in den subtropischen, gemäßigten, kalten und arktischen Klimazonen. Und je nachdem, ob er gerade auf der Nord- oder Südhalbkugel herrscht, spricht man auch vom Nord- oder vom Südsommer. Der Nordsommer findet gleichzeitig mit dem Südwinter statt. Ja, und wie gelangt man am schnellsten von einem Kontinent zum anderen? Natürlich mit dem Flugzeug. Ja, und das steigen wir jetzt ein mit Silvia Martins Airplanes aus dem Jahr 2013.

Ja, und damit sind wir in Amerika angelangt, dank der modernen Technik eines Flugzeugs. Kein Problem. Haben Sie sich eigentlich schon mal gefragt, ja, wie entstehen denn eigentlich oder warum gibt es überhaupt Jahreszeiten? Nun, das hängt mit der Erdrotation zusammen, die nicht in der Ebene der Umlaufbahn um die Sonne erfolgt, sondern um 23,4 Grad geneigt ist. Dadurch liegen Nord- und Südpol abwechselnd ein halbes Jahr im streifenden Sonnenlicht und der Zenitstand der Sonne wechselt im Jahreszyklus zwischen nördlichem und südlichem Wendekreis. Der Nordsommer endet mit der herbstlichen Tag- und Nachtgleiche am 22. oder manchmal auch am 23. September, ja, und der Südsommer am 20. oder am 21. März. Und das trifft, weil wir jetzt nun mal auch in Amerika sind, natürlich auf Los Angeles zu, der folgende Station unserer musikalischen Reise durch den Sommer. Hier ist ELO Calling America.

0: Ja, tatsächlich auch nach 40 Jahren kann man den Titel immer wieder gern hören. ELO Calling America. Damit zurück hier ins Studio zu einer Frau, die heute Geburtstag hat. Und ich sage Happy Birthday, liebe Joanna Mandel. Ja, und sie hat sich nämlich mit etwas beschäftigt, was uns alle angeht und was wir eigentlich auch alle haben, nämlich mit dem Gedächtnis. Ja, und was man tun sollte, um lange das Gehirn fit zu halten, da hat sie sich so ihre Gedanken gemacht und Expertise geholt.
1: 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Jeder träumt davon, lange leben und dabei gesund bleiben. Dass auch das Gedächtnis und die Denkleistung einen im Alter nicht im Stich lässt, das haben wir zu einem großen Teil selbst in der Hand. Rund um den Welttag des Gehirns am 22. Juli haben Apotheken Tipps gegeben, wie man möglichst lange geistig fit und mental gesund bleibt. Wer im Altern was für seinen Körper und seinen Kopf tun will, sollte Hobbys pflegen, immer wieder auch neue Dinge ausprobieren und vor allem viel Zeit in Gesellschaft verbringen. Denn Einsamkeit wirkt sich wissenschaftlich belegt negativ auf unsere geistige Verfassung aus. Apothekerin Friederike Habichhorst-Klemm, Patientenbeauftragte des Landesapothekerverbandes, erklärt uns, worauf man achten soll.
2: Man sollte auch checken, ob man zum Beispiel noch gut sieht und hört. Denn wenn unsere Sinnesorgane nicht mehr richtig arbeiten, dann beginnt manchmal so ein Prozess des Zurückziehens in sein Schneckenhaus. Insgesamt rate ich bei älteren Menschen auch gern dazu, einfach mal den Vitalstoffspiegel zu testen. Speziell liebe ich da Vitamin B12 oder auch den Omega-3-Fettspiegel. Denn wenn Dinge fehlen oder zu wenig da sind, dann kann es auch zu Konzentrations- und Aktivitätsengpässen kommen und die neurologischen Beschwerden treten eher mal zutage.
1: Einfache Maßnahmen helfen schon, dass wir lange im Alter geistig fit bleiben. Mit Hobbys, Bewegung, guter Gesellschaft und den Tipps von Apothekerin Friederike Habichhorst-Klemm sind Sie auf einem guten Weg. Das war ein Beitrag von Joanna Mannel.

Ja, es ist 9 Uhr und 23 Minuten. Wenn Sie die Wiederholung hören, dann 8 Uhr und 23 Minuten. Hier ist Volker Weber mit der Morgenshow am Wochenende. Ja, mit Madhouse, einer Coverversion des Hits Holiday von Madonna aus dem Jahr 2002, sind wir in die Ferien gereist. Das Wort Ferien ist abgeleitet, na, wie viele andere Wörter auch, aus dem Lateinischen, feriae, was ursprünglich für Festtage stand. Damit werden Zeiträume bezeichnet, in denen eine Einrichtung vollständig schließt, um ihre Angehörigen andere Tätigkeiten, insbesondere Erholung, zu ermöglichen. In Deutschland und in Österreich werden damit überwiegend die Schulferien bezeichnet, also jene Zeit, in der kein Unterricht stattfindet. Ja, und das führt uns jetzt einfach mal in die Ferien, und zwar nach Griechenland, wo wir in den kommenden Minuten den Urlaub zusammen, ja, musikalisch mit Costa Cordalis verbringen.

0: Ja, bevor Sie jetzt einen musikalischen Sonnenbrand bekommen, da landen wir doch hier wieder in heimischen Gefilden. Heute früh ist es noch relativ frisch. Und was liegt da näher, wenn wir schon mal hier sind? Na, dann machen wir doch die Regionalnachrichten mit Selina Lampe.
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2: mit Selina Lampe und diesen Themen. Vollsperrung auf der A4 bei Bad Hersfeld für die Montage von Fertigteilen. Startschuss für neuen Berufsschulcampus in Eisenach. Und Eisenacher Werkstätten der Diakoniestiftung Thüringen nehmen Solaranlagen und Batteriespeicher in Betrieb. Achtung Pendler! Wer am Wochenende auf der A4 bei Bad Hersfeld unterwegs ist, muss sich auf eine Vollsperrung einstellen. Sie beginnt am Freitag, dem 24. Juli um 23 Uhr und dauert bis Sonntag, den 26. Juli, 5 Uhr. Betroffen sind beide Fahrtrichtungen. Grund ist der Umbau der Autobahn. Die alte Unterführung Helfersgraben aus dem Jahr 1939 wurde bereits abgerissen. An ihrer Stelle entsteht jetzt ein neues, größeres Bauwerk. Dafür müssen in nur 30 Stunden 9 riesige Fertigteile eingebaut werden. Die Umleitung ist ausgeschildert. Wer aus Richtung Erfurt kommt, wird bereits in Bad Hersfeld von der Autobahn geleitet und über die Bundesstraße bis nach Sorgar geführt. Aus der Gegenrichtung läuft es genauso. Bereits am Wommener Dreieck werden Lkw-Fahrer Richtung Kassel auf die Sperrung hingewiesen. Im Eisenacher Palmtal ist der Startschuss für einen neuen Berufsschulcampus gefallen. Der Wartburgkreis hat dort mit einem Spatenstich die Bauarbeiten eröffnet. Insgesamt fließen rund 30 Millionen Euro in das Projekt. Den größten Teil davon trägt der Landkreis selbst. 6 Millionen Euro kommen vom Land Thüringen. Ziel ist es, die bisher 3 Berufsschulstandorte in Eisenach an einem zentralen Ort zusammenzuführen. Der bestehende Schulkomplex im Palmtal wird dafür grundlegend saniert und durch einen Neubau erweitert. Am Ende sollen rund 1400 Schülerinnen und Schüler und etwa 100 Beschäftigte an dem neuen Standort lernen und arbeiten. Unterrichtet werden unter anderem die Bereiche Wirtschaft, Metalltechnik, Elektrotechnik und Pflege. Geplant sind moderne Werkstätten, Labore und sogar eine virtuelle Lackiererwerkstatt mit VR-Technik. Fertig sein soll der komplette Campus im September 2028. Die Eisenacher Werkstätten der Diakoniestiftung Thüringen setzen jetzt auf Sonnenenergie. Auf dem Dach wurde eine Photovoltaikanlage installiert. Dazu kommt ein großer Batteriespeicher. Die Anlage liefert künftig rund die Hälfte des gesamten Strombedarfs der Werkstätten. Pro Jahr sollen über 150.000 Kilowattstunden grüner Strom entstehen. Das spart rund 87 Tonnen CO2 ein. Das waren die Regionalnachrichten mit Selina Lampe im Wartburgradio 96,5.
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0: Ja, vielen Dank, Selina, für die Regionalnachrichten. Und Sie haben jetzt überregional bis jetzt freie Fahrt in Thüringen. Ja, und dann schauen wir doch mal in die Region. An diesem Wochenende wird im Eisenacher Ortsteil Göhringen das Brunnenfest gefeiert. Es gilt deshalb folgende Verkehrseinschränkung. Die Kendelsgasse wird im Abschnitt zwischen Brennergasse und Schrödersgasse gesperrt. Die Sperrung wird erst am Montag um 17 Uhr aufgehoben. Ja, dann wird weiter Glasfaser in Eisenach verlegt, und zwar heute vom 25. Juli bis einschließlich Montag, den 27. Juli, wird in der Altstadtstraße Glasfaser verlegt. Als ich heute früh ins Studio gefahren bin, war das schon so. Also da sind schon fleißig am Wirken. Also ich kann das bestätigen aus erster Hand. Betroffen ist der Bereich auf der Höhe der Hellwegstraße. Es ist mit Gehwegsperrungen und halbseitiger Sperrung der Fahrbahn zu rechnen. Im Baustellenbereich gilt zudem Tempo 30. Dann gibt es Vollsperrungen, damit sind wir im Wartburgkreis in Unterbreitzbach. Wegen Sanierungsarbeiten an der Kreisstraße K6a kommt es in Unterbreitzbach von Montag, dem 27. Juli bis Freitag, den 31. Juli täglich zu Vollsperrungen in der Bachstraße und Hauptstraße. Und die Arbeiten werden in zwei Abschnitten durchgeführt. Für Fahrzeuge mit einem Gewicht von bis zu 7,5 Tonnen wird eine Umleitung über die Philippsthaler Straße eingerichtet. Ansonsten gibt es eine örtliche Umleitung. In den jeweiligen Bauabschnitten dürfen während der Arbeiten keine Fahrzeuge abgestellt werden. Verkehrsteilnehmerinnen und Verkehrsteilnehmer werden gebeten, die Beschilderung vor Ort unbedingt zu beachten. Ja, da schauen wir doch mal weiter. Was könnten wir denn jetzt hier haben?
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0: Ja, Blitzer haben wir keine, das sparen wir uns. Wenn es keine gibt, umso besser. Nach einer wolkigen Nacht und Temperaturen von 12 Grad ist der Samstag ein hochsommerlicher Tag mit Sonne und Wolken. Die Temperaturen erreichen hochsommerliche 31 Grad. Der Wind weht schwach bis mäßig aus unterschiedlichen Richtungen. Der Sonntag kann mit dem Samstag allerdings nicht mithalten. Es ist wechselhaft mit Sonne, Wolken und Regenschauern. Die Temperaturen gehen wieder etwas zurück auf maximal 28 Grad. Der Wind weht meist schwach bis mäßig aus unterschiedlichen Richtungen. Und damit sind wir bei den Aussichten für die Wartburg-Region zu Wochenbeginn. Das wechselhafte Wetter bleibt uns auch am Wochenauftakt, also am Montag, erhalten. Aber schon am Dienstag, da wird's wieder schön. Die Temperaturen liegen dann über 30 Grad. Die Nächte bieten aber Abkühlung mit 14 Grad. Der Wind weht schwach bis mäßig aus unterschiedlichen Richtungen. Und wie geht's dann weiter? Der weitere Trend für die Wartburg-Region: ja, die Sommerhitze kehrt zurück. Die Werte liegen dann täglich wieder über 30 Grad. Ein flächendeckender Landregen bleibt leider aus. Nur vereinzelte Hitzegewitter bringen lokal etwas Wasser. Die Trockenheit hält an. Ja, und wie immer bei mir in der Sendung, da gibt's die fiktive Bauernwetterregel für dieses Wochenende für die Wartburg-Region. Ist dir Ende Juli am Morgen unheimlich kalt, werden die Äpfel am Baum ganz runzlig und alt. Ja, soweit ja für den Moment. Und damit machen wir weiter in der Sendung. An dieser Stelle wie gewohnt mit unserer Maxi. Aber zunächst gehen wir noch ein wenig auf den Sommerbeginn ein. Der phänologische Sommerbeginn kann vom astronomischen erheblich abweichen und wird auch durch anfängliche Großwetterlagen, ja, und vielerlei regionale Faktoren beeinflusst. Man unterscheidet zudem zwischen Frühsommer, Hochsommer und Spätsommer. In Mitteleuropa liegt der potenzielle Höhepunkt des Sommers mit den höchsten Temperaturen ungefähr 3 bis 6 Wochen nach der Sommersonnenwende, also etwa zwischen Mitte und Ende Juli, also in der Zeit, in der wir uns jetzt befinden. Ja, und wenn es so heiß ist und man in Urlaubsstimmung ist, dann ist es eine gute Gelegenheit für unsere standesgemäße Urlaubsmaxi mit Toto und Afrika. Der Song Afrika von Toto ist eine romantische Hommage an den afrikanischen Kontinent. Textschreiber David Page verarbeitet darin seine Faszination für den Kontinent, den er damals allerdings nur aus dem Fernsehen und von Erzählungen kannte. Im Lied geht es um einen Mann, der dorthin reist, um eine einsame Missionarin zu treffen und dabei die Natur und den Regen besingt. Auf nach Afrika im Ultimix. Unsere heute Maxi an bekannter Stelle.
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0: Ja, gleich ist es 9 Uhr 45 Minuten und unsere Stammhörer wissen natürlich, dass in der Morgenshow am Wochenende dafür Zeit ist für das Wort zur Woche. Und das kommt heute von Bernd Stübig von der katholischen St. Elisabeth Gemeinde. Ja, und passend zu unserer Sendung rückt er heute die Urlaubszeit in deren Mittelpunkt.
1: Liebe Hörerinnen und Hörer, ich weiß gar nicht mehr, wo mir der Kopf steht. Ich habe eine Menge um die Ohren. Die Tage voller Probleme gehen mir an Herz und Nieren. Manchmal fürchte ich mich vor dem nächsten Tag und manchmal habe ich richtig Wut im Bauch. Wenn Sie jetzt beim Zuhören mit dem Kopf genickt haben, gehören Sie vielleicht auch zu den Menschen, die täglich sehr viel Druck aushalten müssen und sich ab und zu von den zahlreichen Verpflichtungen überfordert fühlen. Sie bringen für meine Worte Verständnis auf, weil es ihnen so oder so ähnlich auch ergeht. Diese von mir zitierten Redewendungen werden unwillkürlich gebraucht, wenn wir die Sehnsucht nach Ruhe und Gelassenheit in uns spüren, wenn wir dringend Abstand und Erholung brauchen. Ja, liebe Hörerinnen und Hörer, irgendwann merkt man, jetzt bin ich urlaubsreif. Der Kreativität ist bei der Vorbereitung des Urlaubs keine Grenze gesetzt. Die einen genießen es, mehrere Stunden den Gipfel eines Berges zu erklimmen. Es erfüllt sie, nach den Anstrengungen des Aufstiegs oben anzukommen. Die Betrachtung der Schönheit des Tales und der anderen Berge, die ausgebreitet vor ihnen liegen, lässt ihre Herzen höher schlagen. Es ist gut, wenn sie das Staunen über all die Schönheit der Schöpfung noch nicht verlernt haben. Andere sehen sich nur danach, endlich die Füße hochzulegen. Einfach mal nichts tun oder sich verwöhnen zu lassen. Am Strand zu faulenzen, ein Buch zu lesen und dem Spiel der Meereswellen zuzusehen. Endlich kann man Einkehr halten und wieder zu sich selbst finden. All die Dinge, die einen noch vor wenigen Tagen belasteten, die einen die Luft zum Atmen nahmen, werden in diesem Augenblick abgeworfen. Alle Gewohnheiten, die den Alltag von Beruf und Familie bestimmen, verlieren hier ihre Bedeutung. Es ist gar nicht so leicht, gewohnte Haltungen und Eigenheiten aufzugeben und loszulassen. Eine kleine Geschichte erzählt von einem jungen Mann, der zum Arzt kommt und klagt: »Herr Doktor, ich habe starke Kopfschmerzen, die ich einfach nicht loswerde. Können Sie mir helfen?« Der Arzt schaute den strengen jungen Mann freundlich an und fragte ihn, ob er regelmäßig Sport treibe. »Nein, das ist Zeitverschwendung. Ich beschäftige mich nur mit wesentlichen Dingen.« Der Arzt fragte ihn weiter, ob er öfter mit anderen jungen Leuten was unternehme und dabei Spaß habe. »Nein, mit solchen zweifelhaften Vergnügungen habe ich nichts im Sinn.« Lachen Sie hin und wieder herzhaft oder machen Sie auch mal etwas Schönes, wie essen gehen oder einen Theaterbesuch. »Nein«, antwortete der junge Mann, »ich bin ein ernsthafter Mensch.« »Sagen Sie, ist dieses Kopfweh, über das Sie klagen, so ein scharfer, stechender Schmerz?« »Ja, genau, ein scharfer, stechender Schmerz um den ganzen Kopf herum.« »Ganz einfach, mein Lieber. Ihr Leiden ist, dass Ihr Heiligenschein zu stramm sitzt. Sie brauchen ihn nur etwas lockern und es geht Ihnen viel, viel besser.« Lassen Sie mich diese mit Ironie gespickte Antwort des Arztes an den jungen Mann, die dennoch sehr ehrlich und bedenkenswert ist, durch ein Wort aus dem Buch Kohelet des Alten Testaments ergänzen. »Iss freudig dein Brot und trink vergnügt dein Wein. Denn das, was du tust, hat Gott längst so festgelegt, wie es ihm gefiel. Trag jederzeit frische Kleider und nie fehle duftendes Öl auf deinem Haupt. Mit der Frau, die du liebst, genieße das Leben alle Tage deines Lebens, die er dir unter der Sonne geschenkt hat. Denn das ist dein Anteil am Leben und an dem Besitz, für den du dich unter der Sonne anstrengst.« Liebe Hörerinnen und Hörer, eine erholsame Urlaubszeit, in der sie Ruhe und Gelassenheit finden und wieder Kraft tanken dürfen, wünscht Ihnen und Ihren Familien Ihr Bernd Stübig von der katholischen St. Elisabeth-Gemeinde Eisenach.

Ja, was für ein Werk mit Gregorien. Nach dem Wort zur Woche waren wir unterwegs auf Stippvisite in Wien. Der Titel Vienna, die Kenner haben es längst erkannt, stammt im Original von Ultrafox. Ja, und damit zu unserem Thema Sommer und Reisen zurück von Wien. Ja, mal schauen, wo uns jetzt hin verschlägt. Der Sommer gilt ja als die Jahreszeit der gesteigerten Lebensfreude und unser nächstes Ziel passt da wunderbar dazu. Das wird besonders durch die höheren Temperaturen, durch die veranlassten Aufenthalte und die Aktivitäten im Freien. Ja, die sind da Ursache dafür, dass es uns gut geht. Zum Beispiel an Badeseen sowie durch die vermehrte und längere Sonneneinstrahlung werden Hormone freigesetzt, kann jeder an sich selber merken. Zudem existieren viele Lieder, die den Sommer, die Sonne und den Sonnenschein zum Thema haben. Und gerade wenn der Regen mal nicht die Sonne scheinen lässt, so bleibt unabhängig vom Wetter trotzdem so mancher Traum erhalten. Glasperlenspiel bringt uns einen solchen Traum näher. Reisen wir doch einfach, ja, ganz schnell und unkompliziert nach Paris. Ein Ziel, das auch noch auf meiner To-Do-Liste steht, denn da war ich noch nie.

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7: Ja, und das natürlich auch in der zweiten Stunde. Doch zuvor, da gibt's jetzt die Weltnachrichten. Ich hoffe, Sie sind gut in dieses Wochenende mit mir gestartet. Mein Name ist Volker Weber. Ja, und ich wünsche Ihnen natürlich dann auch noch eine schöne zweite Stunde. In wenigen Minuten, da hören wir uns ja wieder.

0: mehrere Brände zu einer Feuerfront zusammenschließen. Nach Angaben eines Regierungssprechers sind die Flammen weiterhin nicht unter Kontrolle. Rund um die Hauptstadt mussten inzwischen Zehntausende Menschen ihre Häuser verlassen. Amnesty International hat die Forderung nach einem kompletten Abschiebestopp für Menschen aus Afghanistan erneuert. Die Menschenrechtslage in dem Land sei weiterhin katastrophal, sagte die Juristin der Organisation, Alizadeh Marandi, im Deutschlandfunk. So müssten Männer, die nach ihrer zwischenzeitlichen Flucht in das Land zurückgeschickt wurden, unter dem Vorwurf der Verwestlichung mit Repressalien und Verfolgung rechnen. Die Asylrechtsexpertin kritisierte zudem, dass die Bundesregierung das Schicksal der Abgeschobenen nicht nachverfolge. Stattdessen lasse sich die Koalition von migrationsfeindlichen Gruppen treiben. Vor einigen Tagen war bekannt geworden, dass Bundesinnenminister Dobrindt, CSU, die Abschiebepraxis nach Afghanistan ausweiten will. Demnach sollen künftig nicht nur Straftäter und Gefährder in ihr Heimatland zurückgeschickt werden, sondern auch andere ausreisepflichtige Personen. Einen Monat nach dem Erdbeben in Venezuela mit tausenden Toten haben die Menschen mit einer Schweigeminute der Opfer gedacht. In dem am stärksten betroffenen Bundesstaat La Guaira unterbrachen freiwillige Helfer und Angehörige ihren Einsatz an zerstörten Gebäuden. Auch anderswo im Erdbebengebiet sowie in der Hauptstadt Caracas erinnerten Menschen an die Opfer. Zwei Erdbeben der Stärken 7,2 und 7,5 hatten Venezuela am 24. Juni im Abstand von nur 39 Sekunden erschüttert. Nach offiziellen Angaben kamen mehr als 5.500 Menschen ums Leben, fast 17.000 weitere Menschen wurden verletzt. Zur Zahl der Vermissten machten die venezolanischen Behörden keine Angaben. Nach Schätzungen der Vereinten Nationen könnte sie bei bis zu 50.000 liegen. UNO-Menschenrechtskommissar Türk ist für eine zweite Amtszeit wiedergewählt worden. Bei der Abstimmung in New York erhielt er eine breite Mehrheit. Kritik an Türk kam unter anderem aus den USA, Israel und Russland. Washington drohte im Falle einer Wiederwahl des Österreichers mit finanziellen Konsequenzen. Türk hatte in der Vergangenheit das Vorgehen des israelischen Militärs im palästinensischen Gazastreifen verurteilt. Russland warf er Menschenrechtsverletzungen im Krieg gegen die Ukraine vor. In den USA ist die Zahl der Maserninfektionen auf den höchsten Stand seit 35 Jahren gestiegen. Nach Angaben der Gesundheitsbehörde CDC wurden in diesem Jahr bislang mehr als 2.300 Fälle registriert. Das sind schon jetzt mehr als im gesamten Vorjahr. Experten führen den Anstieg auf sinkende Impfquoten zurück. Die durchschnittliche Abdeckung bei Kindergartenkindern sank im vergangenen Jahr und liegt unter der für die sogenannte Herdenimmunität erforderlichen Schwelle von 95%. Fachleute machen für die Entwicklung vor allem die Impfskepsis von US-Gesundheitsminister Kennedy verantwortlich. Dieser hatte wiederholt die wissenschaftlich widerlegte Behauptung verbreitet, Masernimpfstoffe stünden in Verbindung mit Autismus. Im vergangenen Juni entließ er alle Mitglieder des CDC-Expertenbeirats für Impfungen. Das Wetter. Im Norden und Nordwesten wechselnd bewölkt, sonst vielfach heiter bis sonnig. Vom Schwarzwald bis zum Alpenrand ab dem Nachmittag einzelne Schauer und Gewitter. Höchstwerte 21 Grad an den Küsten bis 33 Grad im Süden. Morgen im Norden sowie südlich der Donau Schauer und Gewitter, dazwischen heiter bis wolkig und trocken, 20 bis 31 Grad. Das waren die Nachrichten.
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4: Ja, und damit einen schönen guten Morgen auch allen Spätaufstehern, die jetzt zur zweiten Stunde eingeschaltet haben. Wir grüßen alle Geburtstagskinder und alle, die in der Ferne oder auch in der Nähe uns heute hier hören können. Mein Name ist Volker Weber und ich begleite Sie auch noch durch diese zweite Stunde. Und mit türkischer Musik von Tarkan sind wir in die zweite Stunde der Morgenshow am Wochenende gestartet. Ja, was erwartet Sie in dieser zweiten Stunde? Natürlich die Veranstaltungshinweise. Gleich nach der nächsten Musik, dann die Regionalnachrichten noch einmal mit Selina Lampe. Ja, und die Babynamen vielleicht als Anregung. Ja, auf die brauchen Sie heute auch nicht zu verzichten. Und damit sind wir wieder beim heutigen Thema, dem Sommer. Genauer gesagt beim aktuellen Hochsommer, in dem wir uns befinden. Denn der Hochsommer ist gewöhnlich die heißeste Jahreszeit und liegt in Deutschland meistens in den Monaten Juli und August. Und wenn wir auf die nächste Woche schauen, stimmt. Viele Früchte sind jetzt bereits reif. Johannisbeeren, Erdbeeren, Kirschen und sie können natürlich gepflückt werden und verdaut werden. In der Landwirtschaft wird jetzt gerade das Getreide auf den Feldern geerntet. Doch trotz der vielen Arbeit auf den Feldern sollte immer genug Zeit für eine Auszeit sein und damit zu einem zu DDR-Zeiten beliebten Reiseland, nämlich nach Ungarn. Ungarisch ist ja ebenso wie Türkisch eher selten bei uns im Radio zu hören. Beide Sprachen sind übrigens miteinander verwandt, eine Sprachfamilie. Ja, und was liegt da näher? Im Wartburgradio ist ja manches anders. Da gibt es neben Türkisch vielleicht auch mal was Ungarisches zu hören, wie jetzt mit Judith Sütsch. Sie singt in den nächsten Minuten Ungarisch für uns und wir sind gedanklich am Balaton, in der Pushta oder vielleicht auch in Budapest.

Ja, und da sind wir bei den Veranstaltungshinweisen für dieses Wochenende. Die wohl gemütlichste Kirmes im Wartburgkreis findet an diesem Wochenende in Göhringen statt. Mit viel Liebe zum Detail wird auch in diesem Jahr wieder das beschauliche Festzelt hergerichtet sein. Die Kirmesgesellschaft des nur knapp 140 Einwohner zählenden Dorfes am westlichen Rand der Stadt Eisenach startete vor wenigen Minuten, genau gesagt um 10 Uhr, mit dem traditionellen Umspielen durch den Ort. Das ist also jetzt im vollen Gange. Ab 19 Uhr heute Abend also wird dann ins Festzelt eingezogen, wo die Tanz- und Showband Die Mendocinos für beste Unterhaltung sorgen wird. Von Oldie über Schlager bis hin zur Moderne wird hier alles gespielt. Und natürlicher können auch Nicht-Göhringer mit von der Partie sein. Tipp 2. Das 426. Wartburg-Konzert erklingt am heutigen Samstag um 19.30 Uhr mit dem Oberon Trio im Palast der Wartburg. Gespielt werden die Werke Trio B-Dur D-898 von Franz Schubert, Those Secret Eyes und That Grazed Smile von Charlotte Bray sowie das Klaviertrio D-Moll Opus 49 von Felix Mendelssohn Bartholdy. Ja, das war zugleich der Klassik-Tipp. Ja, und dann gibt es heute eine Führung durch eine sehenswerte Ausstellung. Die Ausstellung Fragwürdigung der Malerin Claudia Hauptmann ist derzeit im Thüringer Museum Eisenach im Stadtschloss zu sehen. Eine Führung durch die Schau mit der Kuratorin Sabine Elsner beginnt gleich im Anschluss an die Morgenshow am heutigen Samstag um 11 Uhr. Claudia Hauptmann stammt aus Eisenach und lebt heute in Berlin. Ihre Werke sind außergewöhnlich, weil sie zwar moderne Szenen zeigen, aber gemalt sind wie Bilder alter Meister. Milchpumpe und Mundschutz kommen übrigens auch darin vor, aber auch weibliche Rollenbilder sind ein Thema. Geöffnet ist das Stadtschloss und somit auch die Ausstellung von Mittwoch bis Sonntag, jeweils von 10 bis 17 Uhr. Und dann haben wir für den heutigen Samstag noch einen Kurztipp. Es geht nach Bad Salzungen, genauer gesagt in den Ortsteil Kloster zur Kunstruine Frankenstein. Dort startet heute ab 18 Uhr das Electronic Open Air. Und damit sind wir beim Sonntag. Vielleicht ist ja etwas für Sie dabei. Kirmesgottesdienst im Festzelt, das ist ungewöhnlich. Am Sonntag beginnt in Göhringen der Frühschoppen um 10 Uhr mit dem Kirmesgottesdienst im Festzelt. Neben der Blasmusik mit einer Auswahl an hervorragenden Musikanten aus dem Werratal wartet der Vormittag mit einem Auftritt des Männergesangsvereins Neuenhof auf, was sich in den vergangenen Jahren bereits bestens bewährt hat und großen Anklang gefunden hat. Zur Mittagszeit wird hausgemachtes Gulasch im Zelt serviert, sodass niemand auf sein Sonntagsessen verzichten muss. Schon deswegen lohnt es sich, nach Göhringen zu fahren. Bis hinein in den Nachmittag wird gemeinsam gefeiert. Selbstverständlich wird auch Kaffee und Kuchen serviert. Im Zelt hat dann noch einmal jeder Besucher die Möglichkeit, sich seinen Wunschzettel zu erfüllen, der dann von der Blasmusikkapelle intoniert wird. Die über den ganzen Frühschoppen stattfindende Tombola, die gibt es nämlich auch noch, verspricht große Gewinne für kleinen Einsatz. Ja, und damit schauen wir in den Ortsteil von Wutha-Farnroda nach Schönau. Am Sonntag öffnet das Hörselberg-Museum in Schönau von 14 bis 17 Uhr seine Türen. Dann laden auch die Schönauer Backfrauen zum Hofcafé mit hausgemachten Kuchen ein. Gäste können die diesjährige Sonderausstellung unter dem Motto Feuerwehren in Wutha-Farnroda anschauen, die anlässlich des 160-jährigen Jubiläums der Freiwilligen Feuerwehr Schönau gestaltet wurde. Zu entdecken gibt es spannende Einblicke in die Geschichte und Entwicklung des Feuerwehrwesens sowie die Tradition der Schönauer Wehr. Nun noch ein Kurztipp. Nach Waltershausen führt uns der zum Parkfest von 15 bis 19 Uhr am Sonntag auf die Burgruine Winterstein am Wallgraben. Ja, das soll es gewesen sein mit unseren Tipps für heute. Ja, und damit sind wir ja bei dem, was vor uns liegt, nämlich dem Spätsommer. Er liegt zwischen dem Hochsommer und dem Frühherbst. Dann blüht das Heidekraut und einige frühe Obstsorten werden reif. In der Landwirtschaft ist man dann mit der zweiten Heuernte beschäftigt. Nur die Kartoffelfelder und die Maisfelder werden erst später im Herbst abgeerntet. Viele Menschen freuen sich ganz besonders auf diesen Spätsommer, denn die Tage sind immer noch lang, meist sonnig und man kann sich immer noch viel im Freien aufhalten. In Rumänien, der nächsten Station unserer Sommerreise, kann man das auch. Viel Sonne ist dort garantiert, sich im Freien aufhalten ist kein Problem und schöne Momente
kann man garantiert auch dort genießen. Hier sind Ozone und sie besingen mit ihrem Hit aus dem Jahr 2004, Dragostea Dindei, die Liebe zum Lindenbaum. Und ganz klar natürlich für uns in der original rumänischen Fassung. Hier sind sie.

0: Ja, Rumänisch, das hört man wirklich nicht aller Tage im Radio. Aber bei uns, da kann es schon mal vorkommen. In vielen Ländern Europas beginnen im Juli und August die Sommerferien für die Kinder und auch die Erwachsenen nehmen gerade in dieser Zeit häufig ihren Jahresurlaub. Daher ist auch im Sommer die Hauptreisezeit. Ja, wo kann man hinfahren, wenn man nicht so viel Geld hat? Na klar, man bleibt in Deutschland und Deutschland ist nach wie vor das beliebteste Hauptreiseziel der Deutschen in den Sommerferien. Ja, und da kann man natürlich auch mal zu Hause bleiben und hier herrlichen Urlaub machen. Vielleicht kann man auch vieles erleben, in Bayern, aber nicht nur in Bayern, obwohl Bayern statistisch tatsächlich das beliebteste Reiseland der Deutschen ist. Ja, und da verschlägt es uns jetzt auch hin. Günther Willumeit und Romy nehmen uns mit in dieses bei den Urlaubern wirklich beliebte Bundesland. Auch in Kürze werde ich dort für eine Woche mit den Enkeln unterwegs sein. Und da freue ich mich natürlich schon drauf. Ja, und schauen wir doch mal auf die Erlebnisse von Günther Willumeit und von Romy in Bayern.
1: Ein alter norddeutscher, begeisterter Anhänger des Bayernlandes kommt nach 30 Jahren in sein altes bayerisches Dörflein zurück, guckt sich das an. Mein Gott, hat es sich verändert. Sieht wie auf einer Bank ein etwas älterer Herr mit so einem Bart, gell? Und ein etwas jüngerer da sitzen. Auf die geht er zu, sagt er: Meine Herren, vor 30 Jahren, ich komme aus der Nähe von Bremen, war ich hier und ich finde es toll, aber es hat sich einiges verändert. Zum Beispiel gibt es noch dieses kleine Kloster, da fragt der Alte: Was sagt er? Sagt der Vater: Er fragt wegen den Benediktinerkloster, gell? Ja, sagt er, das haben die alles restauriert, renoviert, wunderbar. Sagt er, vor 30 Jahren hatte man den Blick über das ganze Tal, da gab es diesen wunderschönen Gasthof, da gab es so bayerische Spezialitäten, da gab es Haxen und richtige. Was sagt er? Vater, er fragt wegen den Meißinger Hof. Ja, sagt er, da kommen ja die Leute mit Bussen, gell? So ein beliebtes Ausflugslokal gibt es ja nie wieder. Sagt er, unter uns gesagt, vor 30 Jahren gab es hier eine Sennerin, aber die hat es ja nur mit jedem getrieben, die ließ ja nun gar nichts an. Was sagt er? Er sagt, Mama kennt er auch.

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1: mit Selina Lampe und diesen Themen. Vollsperrung auf der A4 bei Bad Hersfeld für die Montage von Fertigteilen. Startschuss für neuen Berufsschulcampus in Eisenach. Und Eisenacher Werkstätten der Diakoniestiftung Thüringen nehmen Solaranlagen und Batteriespeicher in Betrieb. Achtung Pendler! Wer am Wochenende auf der A4 bei Bad Hersfeld unterwegs ist, muss sich auf eine Vollsperrung einstellen. Sie beginnt am Freitag, dem 24. Juli um 23 Uhr und dauert bis Sonntag, den 26. Juli, 5 Uhr. Betroffen sind beide Fahrtrichtungen. Grund ist der Umbau der Autobahn. Die alte Unterführung Helfersgraben aus dem Jahr 1939 wurde bereits abgerissen. An ihrer Stelle entsteht jetzt ein neues, größeres Bauwerk. Dafür müssen in nur 30 Stunden 9 riesige Fertigteile eingebaut werden. Die Umleitung ist ausgeschildert. Wer aus Richtung Erfurt kommt, wird bereits in Bad Hersfeld von der Autobahn geleitet und über die Bundesstraße bis nach Sorga geführt. Aus der Gegenrichtung läuft es genauso. Bereits am Wommener Dreieck werden Lkw-Fahrer Richtung Kassel auf die Sperrung hingewiesen. Im Eisenacher Palmtal ist der Startschuss für einen neuen Berufsschulcampus gefallen. Der Wartburgkreis hat dort mit einem Spatenstich die Bauarbeiten eröffnet. Insgesamt fließen rund 30 Millionen Euro in das Projekt. Den größten Teil davon trägt der Landkreis selbst. 6 Millionen Euro kommen vom Land Thüringen. Ziel ist es, die bisher 3 Berufsschulstandorte in Eisenach an einem zentralen Ort zusammenzuführen. Der bestehende Schulkomplex im Palmtal wird dafür grundlegend saniert und durch einen Neubau erweitert. Am Ende sollen rund 1400 Schülerinnen und Schüler und etwa 100 Beschäftigte an dem neuen Standort lernen und arbeiten. Unterrichtet werden unter anderem die Bereiche Wirtschaft, Metalltechnik, Elektrotechnik und Pflege. Geplant sind moderne Werkstätten, Labore und sogar eine virtuelle Lackiererwerkstatt mit VR-Technik. Fertig sein soll der komplette Campus im September 2028. Die Eisenacher Werkstätten der Diakoniestiftung Thüringen setzen jetzt auf Sonnenenergie. Auf dem Dach wurde eine Photovoltaikanlage installiert. Dazu kommt ein großer Batteriespeicher. Die Anlage liefert künftig rund die Hälfte des gesamten Strombedarfs der Werkstätten. Pro Jahr sollen über 150.000 Kilowattstunden grüner Strom entstehen. Das spart rund 87 Tonnen CO2 ein. Das waren die Regionalnachrichten mit Selina Lampe im Wartburgradio 96,5.
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5: Ja, und wir haben eine überregionale Meldung von der A4 und zwar in Richtung Frankfurt. Zwischen Nora und Erfurt-Wieselbach liegt ein Metallteil auf der rechten Fahrspur. Ja, und damit sind wir schon hier in der Region an diesem Wochenende. Wir haben es vorhin bei den Veranstaltungstipps gehört, wird im Eisenacher Ortsteil Göringen das Brunnenfest gefeiert. Es gilt deshalb folgende Verkehrseinschränkung in Göringen. Die Kentelsgasse wird im Abschnitt zwischen Brennergasse und Schrödersgasse gesperrt. Die Sperrung wird erst am Montag 17 Uhr aufgehoben. Ja, mit dem Verlegen von Glasfaser geht es auch in Eisenach an diesem Wochenende weiter. Vom heutigen Samstag bis einschließlich Montag, den 27. Juli, wird in der Altstadtstraße Glasfaser verlegt. Ich kann es aus erster Hand bestätigen, das ist tatsächlich so. Betroffen ist der Bereich auf der Höhe der Hellwegstraße. Es ist mit Gehwegsperrungen und halbseitiger Sperrung der Fahrbahn zu rechnen. Auch das stimmt. Im Baustellenbereich gilt zudem Tempo 30. Da sind sie allerdings dann schon ganz flott unterwegs. Vollsperrungen gibt es und damit sind wir im Wartburgkreis in Unterbreizbach. Wegen Sanierungsarbeiten an der Kreisstraße K6a kommt es in Unterbreizbach von Montag an bis Freitag, den 31. Juli, täglich zu Vollsperrungen in der Bachstraße und in der Hauptstraße. Es gelten innerörtliche Umleitungen. Für Fahrzeuge mit einem Gewicht von bis zu 7,5 Tonnen wird eine Umleitung über die Philippsthaler Straße eingerichtet. In den jeweiligen Bauabschnitten dürfen während der Arbeiten keinerlei Fahrzeuge abgestellt werden. Verkehrsteilnehmerinnen und Verkehrsteilnehmer werden gebeten, die Beschilderung vor Ort zu beachten. Ja, Blitzer, haben wir Blitzer? Mal gucken. Nö, freie Fahrt, also uns ist nichts bekannt, nichts gemeldet worden. Ja, und damit kommen wir jetzt hierzu.
3: 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Und nun das Sommerwetter für Thüringen.
5: Ja, nach einer wolkigen Nacht und Temperaturen von 12 Grad ist der heutige Samstag ein hochsommerlicher Tag mit Sonne und Wolken. Die Temperaturen erreichen hochsommerliche 31 Grad. Der Wind weht schwach bis mäßig aus unterschiedlichen Richtungen. Der Sonntag kann allerdings dann mit dem Samstag nicht mithalten. Es ist wechselhaft mit Sonne, Wolken und Regenschauern. Die Temperaturen gehen wieder etwas zurück auf maximal 28 Grad. Der Wind weht meist schwach bis mäßig aus unterschiedlichen Richtungen. Wie schauen denn nun die Aussichten für die Wartburg-Region zu Wochenbeginn aus? Das wechselhafte Wetter bleibt uns auch zum Wochenauftakt erhalten. Aber schon am Dienstag, da wird es wieder richtig schön. Die Temperaturen liegen dann über 30 Grad. Die Nächte bieten allerdings Abkühlung mit 14 Grad, also Fenster auf nächste Woche in der Nacht. Der Wind weht ja schwach bis mäßig aus unterschiedlichen Richtungen. Und wie schaut der weitere Trend für die Wartburg-Region aus? Ja, die Sommerhitze kehrt zurück. Die Werte liegen dann täglich wieder über 30 Grad. Ein flächendeckender Landregen bleibt leider aus. Nur vereinzelte Hitzegewitter bringen lokal etwas Wasser. Die Trockenheit hält also weiter an. Und wie immer an dieser Stelle die fiktive Bauernwetterregel für die Wartburg-Region für dieses Wochenende. Ist dir Ende Juli am Morgen unheimlich kalt? Werden die Äpfel am Baum ganz runzlig und alt.
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5: Ja, sicher durch den Sommer, so ist es. Ja, und wir bleiben natürlich auch beim Sommer. Als Jahrhundertsommer bezeichnet man umgangssprachlich einen außergewöhnlich heißen, sonnigen und trockenen Sommer. Also einen Sommer mit einer ausgeprägten Hitzeanomalie oder hitzebedingter Dürre. Wir wissen natürlich alle, dass der Klimawandel naht und die Nachrichten von Spanien und Frankreich sind ja auch ein Beleg dafür. Aber beispielsweise wurden auch in der Vergangenheit schon Sommer als Jahrhundertsommer bezeichnet. Das war 1947 und 1983 so. Auch der Sommer 2003 mit einer Temperaturabweichung von mehr als 3 Grad über dem langjährigen Durchschnitt und der Sommer 2018 mit der längsten Dürreperiode seit Beginn der Wetteraufzeichnungen gelten als solche. Doch es gab's schon früher. Also wir haben mal noch weiter in die Vergangenheit geschaut. 1834 wurde als Jahrhundertsommer des 19. Jahrhunderts identifiziert. Ja, und ich schaue mal noch weiter zurück. Ein Jahr mit verheerender Dürre in Europa war auch das Jahr 1540. Hoffen wir mal, dass uns ja ein so extremer Jahrhundertsommer in diesem Jahr erspart bleibt. In Bangkok, unserem nächsten Reiseziel, da kann man das ganze Jahr über den Sommer in vollen Zügen genießen und das sogar mehr als einem lieb ist. Ich weiß, wovon ich spreche. Davon konnte ich mich nämlich schon mehrfach überzeugen. Auch in der Nacht gibt es kaum Abkühlung.
6: Kein Stickler.
5: Ja, und was liegt da näher, als es zumindest in der Nacht in Bangkok etwas ruhiger angehen zu lassen? One Night in Bangkok.

0: Ja, in Bangkok, da kann man unheimlich gut einkaufen und da kann man ganz viele Souvenirs erwerben. Man kann aber auch manchmal ein Souvenir dalassen.
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0: Ja, das war nicht unbedingt so ernst gemeint. Ernst ist dagegen, dass tatsächlich auch wieder sowohl in Eisenach als auch in Bad Salzung neue Erdenbürger das Licht der Welt erblickt haben. Und wir wollen natürlich vielleicht auch als Anregung die Namen zum Besten geben. In Eisenach wurden drei Jungs geboren, die da hören auf die Namen Enil Balla, Kuno und Hugo. Mädchen, leider nur eins. Die Hedi war die einzige junge Dame, die das Licht der Welt erblickt haben. Wie schaut es denn in Bad Salzungen aus? Auch nicht viel anders. Zwei Jungs, Leon und Finn. Ja, und auch nur ein Mädchen in Bad Salzungen auf den schönen Namen Jolien. Ja, hört sie zukünftig und hoffentlich, wie alle anderen auch, auf ein langes, langes Leben. Ja, und wir sagen herzlichen Glückwunsch diesen neuen Erdenbürgern, aber natürlich auch allen, die heute Geburtstag haben. Persönlich grüße ich ganz lieb die Caroline und den Marco, die heute Geburtstag haben. Ja, und natürlich alle anderen Geburtstagskinder, wie gesagt auch. Ja, und eine Tradition möchte ich beibehalten, die ja mein Kollege Alexander Gehring viele Jahre gepflegt hat, nämlich die Musik, die sollte dann schon irgendwie dazu passen. Und die kommt jetzt von Cora, in Englisch gesungen. Ja, und Babys haben ja häufig blaue Augen. Ja, und ich habe rausgesucht für sie, ich denke, es ist auch im Sinne von Alex, den ich ganz lieb grüße, nämlich von Cora, Baby Blue Eyes.

Ja, ich hatte ja vorhin mal auf den Jahrhundertsommer vor allen Dingen in diesem, ja, im 20. Jahrhundert zurückgeblickt, und jetzt vor wenigen Jahren gab es ja auch zweimal sogenannte Jahrhundertsommer. Aber gab es denn auch mal das Gegenteil? Ja, und ich habe lange in die Geschichte zurückschauen müssen, und zwar der Sommer im Jahr 1816 war durch mehrere ungewöhnliche Wetterphänomene gekennzeichnet, für die damals keine schlüssige Erklärungen vorlagen. Dazu gehörten unter anderem Nachtfrostperioden in den USA und Schneefälle in Kanada, ein ungewöhnlicher kalter Wetterverlauf in Europa, schwere Unwetter und Überschwemmungen sowie Schneefall in höheren Lagen das gesamte Jahr hindurch in Mitteleuropa. In der Schweiz schneite es am 2. und 30. Juli bis in tiefe Lagen. Das Jahrzehnt von 1810 bis 1820 wurde zum weltweit kältesten der letzten 500 Jahre. Die niedrigen Temperaturen und anhaltenden Regenfälle führten in Teilen Europas zu katastrophalen Missernten. Hungersnöte brachen aus in den Ostschweizer Kantonen, aßen in ihrer Not hungrige, unreifes Obst, kleine Schnecken sowie Blätter und gebrühtes Gras. Zwischen 1816 und 1819 brachen in verschiedenen Regionen Europas, ja, und im östlichen Mittelmeerraum Typhus und die Pest aus. Ja, und was war die Ursache? Nämlich, es war der indonesische Vulkan Tambora, der das alles verursacht hat, und zwar auf der Insel Sumbawa. Der brach im April 1815 aus und war deutlich stärker und schrecklicher als die Ausbrüche des Vesuvs und des Krakatau. Ja, und 70.000 Menschen mussten damals ihr Leben lassen. Eine Staubwolke umspannte den ganzen Erdball, und das ist die Ursache. Zum Glück brauchen wir das heute nicht befürchten, wenn wir in diesem Jahr in den Urlaub zum Beispiel nach Ägypten fahren, so wie ich das auch im September tun werde. Mit dem Gepäck habe ich dann zumindest, ja, musikalisch die Bengals Walk Like an Egyptian. So musste man das schon mal richtig sagen. Ein Titel, der auch schon in die Jahre gekommen ist, aus dem Jahr 1985.

Sommer 2026, da darf natürlich ein Reiseziel nicht fehlen. Da wir schon in Bayern waren, was könnte das wohl sein? Natürlich die Ostsee. Es ist gerade für uns aus dem Osten traditionell ein ungebrochenes Hauptreiseziel. Leider auch immer für immer weniger Menschen bezahlbar, denn es ist ein teures Pflaster geworden. Aber es ist auch immer wieder faszinierend und einfach richtig schön. Und das selbst mit Sand in den Schuhen.

Ja, eine Minute haben wir noch in dieser Sendung. Und wie fasst man denn eigentlich eine sommerliche Ausgabe wie die heutige am besten zusammen? Tja, ganz einfach. Ganz gleich, wo es Sie in diesem Sommer auch hin verschlägt, haben Sie eine erlebnisreiche Zeit, wundervolle Ferien, denn Sie haben sie sich auf jeden Fall verdient. Ja, auch ich mache jetzt eine längere Pause. Wir sind dann zum Radiogeburtstag. Also ich bin dann zum Radiogeburtstag wieder am 12. September für Sie an gleicher Stelle. Aber nächste Woche, da gibt's keine richtige Morgenshow. Aus gutem Grund, denn es ist dann wieder das Treffen auf der Spicke mit den Wartburgs. Und da gibt's dann eine Sonderausgabe. Machen Sie es gut. Bis nächste Woche. Bleiben Sie dran. Tschüss, sagt Ihnen Volker Weber.

Willkommen zur Juli-Ausgabe von Radio Shalom. Am Mikrofon ist Lutz Balzer. Sommerzeit ist Reisezeit. Deshalb möchte ich heute einige Tipps geben, wo man auf jüdisches Leben trifft oder wo es dieses einmal gab. Fast hielt man die jiddische Sprache nach der Shoah für untergegangen, jedoch orthodoxe Juden in Israel und Amerika sprechen sie noch heute. Aber auch andere Menschen, sogar Nichtjuden, interessieren sich für diese Sprache und besuchen den Jiddisch Sommer Weimar, der vor 2 Wochen begonnen hat und noch viele interessante Veranstaltungen verspricht. In der Leseecke bespreche ich heute das Buch »Weit war der Himmel über Palästina« von Avi Primor. Musikalisch geht es jetzt ganz sommerlich zu mit einer Melodie aus Abrahams Garten, das ist der Name der israelischen Gruppe Bustan Abraham.

Kürzlich war ich zu einer Bat Mitzwa-Feier eingeladen und suchte nach einem passenden Lied. Einige Hörer haben vielleicht schon von einer Bar Mitzwa gehört. Das ist der Tag, an dem ein 13-jähriger Junge im religiösen Sinne volljährig wird. Bar Mitzwa heißt Sohn des Gebotes, denn von nun an ist er für seine Handlungen verantwortlich. Ebenso verhält es sich für Mädchen, die diesen Tag die Bat Mitzwa, Tochter des Gebots, allerdings schon mit ihrem 12. Geburtstag begehen. Für Jungen beginnt damit auch das Recht und die Pflicht, aus der Tora zu lesen. Dafür sollen 10 jüdische Männer anwesend sein, der Minyan, dem er nun zugerechnet werden kann. Für Mädchen kann es in liberalen Gemeinden ähnlich sein, in traditionellen und orthodoxen Gemeinden bleibt diese Aufgabe Männern vorbehalten. Deshalb muss der Kandidat zuvor bei einem Rabbi oder Kantor Unterricht nehmen, um den entsprechenden Tora-Abschnitt fehlerfrei vortragen zu können. Das ist nicht ganz einfach, denn in der Tora fehlen in der hebräischen Schrift die Vokalzeichen. Eine echte Herausforderung, zumal der Text auch noch gesungen wird. Die festliche Lesung erfolgt am Schabbat nach dem Geburtstag in der Synagoge, wo neben der Gemeinde natürlich auch viele Familienangehörige und Freunde anwesend sind. Nach der Lesung werden unter großem Jubel Süßigkeiten geworfen, denn das soll Glück bringen. Aber nicht alle Juden sind religiös, vergleichbar mit Jugendlichen, die nicht an einer christlichen Konfirmation teilnehmen, sondern Lebenswende oder Jugendweihe feiern. Das gibt es zwar im Judentum nicht, aber gefeiert wird trotzdem. Auch hier werden Reden gehalten, der Bat Mitzwa wird Glück und Segen gewünscht, es wird gegessen und gesungen und nun habe ich auch ein passendes Lied gefunden, Kanfei Ruach. Der Text bedeutet, Menschenkind, steige empor, denn du hast gewaltige Kraft. Du hast Flügel des Geistes, Flügel von mächtigen Adlern. Verleugne sie nicht, damit sie dich nicht verleugnen. Suche sie, Menschenkind, und du wirst sie sogleich finden. Wir hören eine Aufnahme mit der israelischen Band Ur Zion.

0: Flügel des Geistes, Kanfeh Ruach mit der Gruppe Or Zion. Wie versprochen werden wir jetzt auf Reisen gehen, um jüdisches Leben aufzuspüren. Die Richtung ist egal, denn wir können überall fündig werden. In großen Städten gibt es fast überall ein jüdisches Museum, das entweder in einer Synagoge oder einem entsprechenden Gebäude untergebracht ist. Ich erwähne Wien, Budapest, Amsterdam, Prag, Warschau, Krakau, Vilnius oder Riga. Das ist nur eine kleine Auswahl. Aber nicht jeder Urlauber fühlt sich im Gedränge der Großstädte wohl, die inzwischen fast alle unter der Touristenflut leiden. Es gibt Alternativen, zum Beispiel die polnische Stadt Wrocław, zu Deutsch Breslau, die mit der frisch sanierten Synagoge zum Weißen Storch aufwarten kann. Darin ist eine Ausstellung von Judaica untergebracht und im Innenhof gibt es ein sehr gemütliches Café. In Krakau gibt es zwar viele Synagogen, fein restauriert und mit Ausstellungen und Klezmermusik angereichert, aber eben mit einer Flut von Besuchern, die auch das ehemalige Konzentrationslager Auschwitz auf angebotenen Touren besuchen. Bewegt man sich etwa 50 Kilometer südöstlich, kommt man in die Stadt Nowy Sącz, deutsch Neusandes, wo es eine restaurierte Synagoge gibt, die nur selten genutzt wird, denn eine Gemeinde gibt es nicht mehr. Aber es gibt ein Museumsstädtel, das sehenswert ist und die ehemalige Lebensweise und Berufe der jüdischen Bevölkerung darstellt. Auf dem jüdischen Friedhof von Sącz ruht der berühmte Rabbi Chaim Alperstam. Juden aus aller Welt kommen noch heute, um sein Grab zu besuchen. Bente Kahan ist eine Interpretin jiddischer Lieder, die sich um die Stiftung zur Restaurierung der Synagoge in Wrocław verdient gemacht hat. Sie singt ein Lied des legendären Schöpfers jiddischer Lieder aus Krakau, Mordechai Gebirtig, der 1942 auf offener Straße von deutschen Soldaten erschossen wurde. Wir hören Bente Kahan mit dem Lied von dem goldenen Land.
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In Prag befindet sich außer mehreren alten Synagogen auch der mittelalterliche jüdische Friedhof, wo der berühmte Rabbi Löw beerdigt ist. Er soll einen künstlichen Menschen geschaffen haben, um die Juden zu beschützen, den Golem. Allerdings geriet der Golem außer Kontrolle und es nahm kein gutes Ende. Wer dem Gedränge in der Prager Altstadt entkommen will, fährt mit der U-Bahn oder Straßenbahn in den Stadtbezirk Vinohrady, Weinberg, und besucht den dortigen weitläufigen jüdischen Friedhof, wo unter anderem Franz Kafka begraben wurde. Wer von den Männern keine Kopfbedeckung dabei hat, bekommt am Eingang sogar eine aus Papier gefaltete Kippa. Wesentlich ruhiger geht es im Baltikum zu. Im litauischen Vilnius kann man die Synagoge besuchen und unweit davon gibt es Ausstellungsräume mit Werken jüdischer Künstler. Eine Besonderheit finden wir in der nahegelegenen Stadt Trakai mit der gleichnamigen Wasserburg. Hier kann man eine kleine Straße entdecken, auf der die Gemeinschaft der Karaeer zu Hause war und ist. Sie sind aus dem Judentum hervorgegangen, sehen sich aber als eigenständig an. Zumindest schreiben sie aber ihre Sprache noch mit hebräischen Buchstaben. Im Jahre 1397 brachte Großfürst Vytautas die Karaeer als Palastware von der Krim nach Trakai. Litauen beherrschte damals große Teile Osteuropas bis zum Schwarzen Meer. Auf die Krim sind die Karaeer wahrscheinlich aus dem Irak oder Konstantinopel gekommen. Ihre Synagoge nennen sie Kenesa. Und eine solche findet sich auch in Trakai, wo man eine Ausstellung besichtigen kann. Eine zweite größere Kenesa steht in Vilnius. In Trakai, dem karaeischen kulturellen Zentrum Osteuropas, sollen noch 60 Karaeer wohnen. 200 weitere wohnen in Litauen. Der amerikanische Musiker John Zorn, der durch meine Sendung hinreichend bekannt sein dürfte, war von der Geschichte der Karaeer, hebräisch Karaim, so beeindruckt, dass er ihnen eine Komposition widmete. Es ist eines seiner erfolgreichsten Stücke, hier in der Interpretation von Pharaos Tochter. Karaim.

Auch in der lettischen Hauptstadt Riga lohnt sich ein Besuch der großen Synagoge sowie eines Kulturzentrums. Neben dem ehemaligen Ghetto mahnt das Ghetto-Museum an die Massenvernichtung europäischer Juden, die vor allem auch aus Deutschland in Güterwagen nach Riga verbracht wurden, um sie in den nahegelegenen Wäldern zu erschießen. Natürlich kann man auch in Westeuropa jüdisches Leben oder was davon nach der Shoah übrig geblieben ist, entdecken. In Amsterdam gründeten vor etwa 400 Jahren portugiesische Juden die erste Gemeinde. Sie waren, wie die spanischen Juden Ende des 15. Jahrhunderts, von der Iberischen Halbinsel vertrieben worden. Diese sephardischen Juden unterscheiden sich in ihrem Brauchtum von den Aschkenasim, die in weiteren Einwanderungswellen aus Osteuropa nach Amsterdam kamen. Heute leben in Amsterdam etwa 15.000 Juden. Es gibt eine aschkenasische, eine progressive, eine portugiesische und eine liberale jüdische Gemeinde mit insgesamt 9 Synagogen. 6 jüdische Friedhöfe befinden sich in und um Amsterdam. Mittelpunkt des kulturellen Lebens ist das jüdische Museum neben der portugiesischen Synagoge. In Spanien erinnert vor allem das Museo de Sefardí an die jüdische Bevölkerung in Toledo. Bei dieser Gelegenheit gleich noch ein Buchtipp für die Urlaubsreise: Die Jüdin von Toledo von Leon Feuchtwanger. Und auch Der Medikus von Zaragoza von Noah Gordon behandelt die Zeit der Inquisition in Spanien. Wer nach Spanien reist, hat oft auch die prächtige Alhambra in Granada auf dem Plan. Der Palacio de los Olvidados, Palast der Vergessenen, ist ein Museum in Granada, das der spanischen Inquisition, der jüdischen Geschichte und dem kulturellen Erbe Granadas und Andalusiens gewidmet ist. Damit möchte ich meine virtuelle Reise durch das jüdische Europa beenden. Heute in der Zeit des Internets ist es kein Problem, wo man auch ist, auf etwas Jüdisches zu stoßen. Man gibt den Ort ein, an dem man sich befindet, und ergänzt das Stichwort Juden und schon kann die Entdeckungsreise beginnen. Infolge der Inquisition sind viele spanische Juden auch nach Nordafrika ausgewandert, nach Marokko, Tunesien oder Algerien. Laura Elkeslassi pflegt ihre jüdisch-arabische Musik. Wir hören den Ausschnitt eines Straßenkonzerts, das in Brooklyn, New York aufgenommen wurde.

Nun hat uns unsere Reise sogar nach Amerika verschlagen, wo nicht nur an vergangenes jüdisches Leben gedacht wird, sondern wo es außerhalb Israels die größten jüdischen Gemeinden auf der Welt gibt. Auch unter säkularen Juden erlebt die jiddische Sprache dort eine Renaissance. Von einem der bekanntesten Lieder, Somewhere Over the Rainbow, gibt es zum Beispiel eine jiddische Version. Der Originaltext wurde von Jib Harburg, dem Sohn russisch-jüdischer Einwanderer, geschrieben. Sein richtiger Name war Isidore Hochberg und er wuchs in einem jiddischsprachigen orthodox-jüdischen Heim in New York auf. Die Musik wurde von Harold Arlen geschrieben, einem Juden, dessen Familie aus Litauen eingewandert war. Gemeinsam stellten sie das Lied zusammen, das 1940 einen Oscar gewann, als Musik für den Film Der Zauberer von Oz. Wenn man dieses Lied auf das jüdische Volk und die Shoah anwendet, bekommt das Lied eine ganz neue Bedeutung. Irgendwo über dem Regenbogen, weit oben, gibt es ein Land, von dem ich in einem Schlaflied hörte. Dort ist der Himmel blau und die Träume, die du wagst zu träumen, werden wirklich wahr. Eines Tages wünsche ich mich auf einen Stern, weit hinter den Wolken, wo die Sorgen wie Zitronentropfen schmelzen. Hoch über den Schornsteinspitzen, dort wird man mich finden. Irgendwo über dem Regenbogen fliegen blaue Vögel. Wenn glückliche kleine Vögel jenseits des Regenbogens fliegen, warum kann ich das nicht? Jib wusste nicht, was die Zukunft für das jüdische Volk bereithielt, als er dieses Lied schrieb. Der Text Jiminy Tops, Schornsteinspitzen, bekommt eine erschütternde neue Bedeutung, jetzt, da wir die Schrecken der Shoah kennen und an die Schornsteine von Auschwitz denken. Israel ist ein Zeugnis für das jüdische Volk, dass die Träume, die man zu träumen wagt, wirklich wahr werden. Wir hören Wolf Krakowski mit Über dem Regenbogen. Die

Zurück nach Thüringen und dem Jiddisch Summer in Weimar, wo 4 Wochen lang jiddische Sprache, jiddische Lieder, Geschichten, Tanzmusik und mehr zu erleben sind. Das Festival läuft schon seit 2 Wochen mit Workshops aller Art und natürlich Konzerten unter der Überschrift Yiddish Women, Another Story of Modernity, was natürlich nicht jiddisch ist. Es soll wohl auf die Internationalität des Festivals hinweisen. Extra für den Jiddisch Summer Weimar entstand das musikalische Einfrau-Theaterstück Tokbuch Rose Shoshana Khan, eine jiddische Geschichte aus Shanghai. Ein weiteres Projekt nennt sich Herr Kohl, Liedkulturen jiddischer Frauen. Neue Vertonungen jiddischer Frauenlyrik durch zeitgenössische Komponistinnen und Sängerinnen. Und schließlich wird in der Other Music Academy die Ausstellung Jiddischsprachige Frauen und die Geschichte des Buches präsentiert. Daneben gibt es in und um Weimar, Jena und Erfurt Konzerte, Vorträge, Jam-Sessions und das beliebte Programm A Stimme von Harz freitags als Einstimmung auf den Schabbat. Am vergangenen Sonntag hieß es im Zughafen Jiddisch Summer Goes Erfurt mit einem Konzert der Superlative. 30 junge Musikerinnen und Musiker aus Griechenland, der Türkei und Deutschland boten als Yam-Ensemble einen Einblick in jüdische Musik dieser Regionen unter Leitung von Sarah Meyerson und Ilja Schneeweis. Das Orchester bestand aus einer Streichergruppe, Akkordeon, einem extravaganten Trompeter und verschiedenen Flöten, einer Perkussionsgruppe und Gitarre und 2 E-Gitarren. Das alles wurde gekrönt von 9 Sängerinnen, die sowohl als Chor wie auch solistisch mit ihren gefühlvollen Interpretationen das Publikum in Atem hielten. Damit nicht genug, verließen sie mehrfach die Bühne, um davor zu tanzen, wozu sie auch das Publikum einluden. Ilja Schneeweis erzählte, dass sich das Ensemble erst seit 3 Wochen überhaupt kennt und in dieser Zeit intensiv an dem Programm gearbeitet hat, sowohl in der Türkei und Griechenland und auch dort Konzerte gegeben hat. Und jetzt sind wir alle Freunde. Hören wir jetzt einige kurze Ausschnitte aus dem berührenden und temperamentvollen Konzert des Yam-Ensembles.

Wir bleiben in Erfurt. Was erwartet die Touristen, die nach Erfurt kommen, vielleicht sogar um extra die alte Synagoge und den jüdischen Schatz zu bewundern? Ab dem 3. August werden sie enttäuscht sein, denn dann stehen sie vor verschlossenen Türen. Warum, das muss man sich mal vorstellen. Die Toiletten sind kaputt und deshalb wird das meistbesuchte Museum Erfurts bis zum 28. Februar geschlossen bleiben. Wie es heißt, sind nach 17 Jahren Dauerbetrieb aufwendige Sanierungsarbeiten geplant. Das ist ja nun wirklich keine sehr lange Nutzungsphase gewesen. Vor einigen Wochen wurde schon einmal eine mögliche Schließung der alten Synagoge wegen Personalschwierigkeiten in Erwägung gezogen. Wegen des starken Besucherandrangs gibt es jetzt Pläne, ein gegenüberliegendes Gebäude in den Eingangsbereich einzubeziehen. Ob das schon zu den aufwendigen Sanierungsarbeiten gehört, ist unbestimmt. Vor der Schließung wird es noch einige Veranstaltungen des Jiddisch Sommer in der alten Synagoge geben. Damit die Besucher trotzdem einen Einblick in das jüdische UNESCO-Weltkulturerbe bekommen können, wurde jetzt ein 707 Meter langer Spaziergang um das Welterbe eingerichtet. An Schautafeln kann man sich über das mittelalterliche jüdische Quartier Erfurts informieren. Auf der Webseite Interjudeus Erfurt kann man an 19 Stationen mehr darüber erfahren. Unter anderem ist das mittelalterliche Ritualbad nun ganztägig kostenlos zu besuchen. Und es soll regelmäßige Führungen geben, die über die Touristinformation zu buchen sind. An den meisten Punkten gibt es nicht viel zu sehen, da sie seit dem Mittelalter verschwunden sind. Von dem steinernen Haus kann man ein Stück Fassade sehen, zugänglich ist es nicht. Ein Depot mit alten jüdischen Grabsteinen unter der Touristinformation ist leider auch nicht zugänglich. Dann müsste man vielleicht den ehemaligen mittelalterlichen Friedhof im Andreasviertel erwähnen, der nicht nur früher, sondern auch vor wenigen Jahren überbaut wurde, was nach jüdischem Verständnis nicht erlaubt ist. Eine weitere Presseinformation lässt aufhorchen. Im August wird mit Grabungen auf dem Parkplatz hinter dem Rathaus begonnen. Man erhofft sich weitere Fundstücke aus dem Mittelalter. Auch eine ehemalige Synagoge wird dort mit großer Sicherheit verortet, deren Grundmauern sich allerdings unter drei alten Garagen befinden. Dort zu forschen wäre angeblich viel zu aufwendig. Wann das geplante UNESCO-Welterbezentrum entstehen soll, steht in den Sternen und ist ein weiteres unrühmliches Kapitel. Die kleine Synagoge wird nicht erwähnt, da sie ja nicht aus dem Mittelalter stammt. Ich kann sie trotzdem empfehlen, sie war immerhin von 1840 bis 1884 das religiöse Zentrum der Erfurter Juden. Man kann den Betsaal mit der Frauenempore und dem ehemaligen Toraschrein besichtigen. Im Keller befindet sich eine kleine, aber feine Ausstellung über die neuere Geschichte und eine ehemalige Mikwe. Außerdem ist zurzeit die Ausstellung Jiddisch von den Anfängen bis zum Buchdruck zu sehen. Im Rahmen des Jiddisch Sommer Weimar wird es in der kleinen Synagoge einige Konzerte und Vorträge geben. Alles einzusehen auf der Webseite des Jiddisch Sommer. Bevor ich zur Bücherecke komme, hören wir noch einmal einen kleinen Ausschnitt vom Jam Ensemble.

Ich komme zur Bücherecke. Avi Primor ist der Autor des Buches »Weit ist der Himmel über Palästina«. Er wurde 1935 geboren und war von 1993 bis 1999 israelischer Botschafter in Deutschland. Seine Mutter ging 1932 von Frankfurt nach Tel Aviv. Ihre gesamte Familie wurde während der Shoah ermordet. Primor setzt sich bis heute für eine Verständigung zwischen Israelis und Palästinensern ein, wohl wissend, wie kompliziert die Situation ist. Um das zu verstehen, geht er in seinem Buch zurück in die Geschichte in das Jahr 1869, in dem sich eine jüdische, eine deutsche und eine arabische Familie anfreunden. Sie gründen ein gemeinsames Unternehmen für Kutschfahrten, um die Reise vor allem zwischen der damals bedeutendsten Hafenstadt Jaffa und Jerusalem zu verbessern. Nadja und Dimitri, die sich bald Netta und David nennen, waren aus Odessa in das unwirtliche Jerusalem aus dem Zarenreich geflohen, um sich eine neue Existenz aufzubauen. Während Netta das Kind aufzog, fand David eine Anstellung bei der Zeitung Ratschot HaYishuv, Nachrichten für die jüdische Gemeinschaft. Anhand dieser Zeitung bildet der Autor einen zweiten Erzählstrang, um die politischen Ereignisse einzuordnen. Trotzdem liegt uns kein Sachbuch vor, wenn auch das poetische Niveau etwas dürftig ist. Davon abgesehen ist es interessant und spannend, die Sichtweise der Familien auf die Ereignisse zu erfahren. Während die Juden der ersten Einwanderungswelle, Aliyah genannt, vor den furchtbaren Verhältnissen im zaristischen Russland flohen, siedelten die Deutschen im Heiligen Land, um den Erlöser zu erwarten. Das waren die Templer, eine heute weitgehend unbekannte, aber nicht unbedeutende Siedlerbewegung im damaligen Palästina. Diese Tempelgemeinschaft hat nichts mit den Tempelrittern des Mittelalters zu tun, sondern ist eine christliche Strömung, die ihren Ursprung um 1850 in Württemberg hatte. Die dritte Familie waren Muslime, die mit den Gepflogenheiten des Landes vertraut, aber nicht sonderlich religiös waren. Sie waren unabkömmlich, um das Kutschunternehmen aufzubauen. Zumindest in diesem Roman ist es möglich, dass sich trotz einiger Widerstände die drei unterschiedlichen Familien gut vertragen und im wahrsten Sinne befruchten, denn es entstehen auch eheliche Verbindungen zwischen ihren Nachkommen. Man schrieb das Jahr 1909. Zehntausende Juden aus Russland und Polen wanderten ein. Auch die Templergemeinden wuchsen und der technische Fortschritt boomte. Die arabische Hafenstadt Jaffa platzte aus allen Nähten und man beschloss nördlich daneben ein unwirtliches Gebiet zu erwerben, was landesüblich nur mit allerlei Bestechungen auch der osmanischen, also türkischen Behörden verbunden war. Als aber die Arbeiter anrückten, um mit dem Aufbau der Stadt, die wir heute als Tel Aviv kennen, zu beginnen, hatte sich dort wie aus dem Nichts ein ganzer Beduinenstamm mit Männern, Frauen und Kindern niedergelassen. Mit gezückten Säbeln, Lärm und Geschrei der Frauen vertrieben sie die Arbeiter. Die Juden wollten ihr Ziel nicht mit Gewalt erreichen. Mit Beharrlichkeit, langwierigen Verhandlungen und weiteren Bestechungsgeldern konnten sie auf dem rechtmäßig erworbenen Land mit dem Aufbau der Stadt beginnen. Und sie wuchs im rasanten Tempo. Nachdem der Erste Weltkrieg auch nicht spurlos an der Region vorübergegangen war, die Türken mussten weichen und Palästina wurde britisches Mandatsgebiet, weicht die Handlung in das Berlin Anfang der 30er Jahre ab, wo sich nach einer vermeintlich weltoffenen Atmosphäre die bedrohliche Kulisse der Nazis aufbaute. Zurück in Palästina versuchten die Araber in mehreren Aufständen, die Juden zu bezwingen. Groß war ihre Angst, dass die jüdischen Einwanderer, die zu Zehntausenden vor den Nazis flohen, die Oberhand gewinnen würden. Die Utopie eines Martin Buber, eines geeinten Landes, wurde ebenso zerstört wie eine Zwei-Staaten-Lösung, wie sie 1948 im Raum stand. Die Araber lehnten ab und so votierte die UNO für die Neugründung des jüdischen Staates Israel. Mit der Hoffnung auf ein friedliches Miteinander und den Worten Inshallah, so Gott will, endet der Roman »Weit war der Himmel über Palästina«. Das Buch von Avi Primor erschien im Jahre 2020 und bildet anhand der fiktiven Geschichte der drei unterschiedlichen befreundeten Familien eine Utopie ab, die durch die historischen Ereignisse immer wieder in Frage gestellt wurde.
Hoffnung, aber auch Ratlosigkeit vereinen sich in diesem lesenswerten Roman. Das Geschehen nach seinem Erscheinen kann das nur bestätigen. Das Buch »Weit ist der Himmel über Palästina« von Avi Primor ist im Lübbe Verlag erschienen und umfasst 336 Seiten. Und damit sind wir wieder am Ende dieser Sendung angelangt. Das war die Juli-Ausgabe von Radio Shalom. Ich bin Lutz Balzer und verabschiede mich mit David Krakauer und dem Gypsy Bulgar.

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1: 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Wir, das ist die Produktion dieses Formates, das Wartburg-Radio sowie die lokale Partnerschaft für Demokratie, Eisenach-Wouter van Roder. Ich bin für Sie am Mikrofon Gertrud-Luise Lakemann, Koordinatorin des Projektes und freue mich, diesen Podcast begleiten zu dürfen. In diesem Podcast sprechen wir über regionalpolitische Strukturen, aktuelle Entwicklungen und Engagementgeschichten aus unserer Region, direkt aus Eisenach und dem Wartburgkreis. Wir wollen diese Strukturen verständlicher und greifbarer machen. Die Menschen hinter den Entscheidungen vorstellen und gemeinsam zu euren Fragen und Anliegen über das Leben in Stadt und Kreis ins Gespräch kommen. Besonders am Herzen liegt uns die Beteiligung von Bürgerinnen und Bürgern. Jeder kann zu den Themen der nächsten Folgen Fragen einreichen. Eine neue Folge wird jeweils am dritten Dienstag des Monats im Wartburgradio ausgestrahlt und ist dort in der Audiothek, auf allen gängigen Podcast-Plattformen sowie unserer Website hörbar. Ob du dich für Politik interessierst, selbst aktiv bist oder ziemlich frustriert oder einfach wissen willst, was unsere Gemeinschaft hier so bewegt oder alles zusammen, hier bist du richtig. Zusammen stärken wir die regionale Identität und zeigen, wie Demokratie im Alltag funktionieren kann, ganz niedrigschwellig. Als Thema der heutigen Folge waren Hintergründe statt Schlagzeilen, Täter, Opfer, Jugend, Schutz und Prävention angekündigt. Aus organisatorischen Gründen muss diese Folge leider wiederholt verschoben werden. Deshalb wird die heutige Sendung eine Wiederholung eurer Lieblingsfolge von Vitamin D sein. Unsere allererste Folge, in der wir uns mit den Strukturen von Stadtrat und Kreistag beschäftigen, um unsere direkte Vertretung vor Ort besser zu verstehen. Zu Gast waren die Stadträtin Cordula Lindt-Dörfer,

0: zusätzlich auch noch Mitglied im Kreistag des Wartburgkreises. Und wenn ich mal nicht Kommunalpolitik mache, dann studiere ich Lehramt für Deutsch und Geschichte in Jena.
1: Ja, mein Name ist Cordula Lindorfer. Ich bin verheiratet, habe 3 Kinder und bin seit letztem Jahr parteilos in der Fraktion der CDU. Genau, ich arbeite als Pastorin in der Startup-Kirche hier in Eisenach, ja, und bin Wahl-Eisenacherin seit 2018.
2: Ja, Steffen Liebendörfer, ich bin Bürgermeister der Stadt Eisenach. Das ist eine hauptamtliche Funktion, also ist das jetzt auch mein Beruf. Gelernt habe ich mal was anderes, weil Bürgermeister gibt es nicht als klassischen Ausbildungsberuf. Ich habe mal Jura studiert. Das hilft so ein bisschen bei den Tätigkeiten, die ich jetzt jeden Tag für die Stadt Eisenach und ihre Bürgerinnen erfüllen darf.
3: Sehr schön. Ich habe an jeden von euch noch eine kurze Frage, um euch noch ein bisschen besser kennenzulernen. Nele, welches Vorurteil über Politik würdest du am liebsten sofort aus der Welt schaffen, wenn du könntest?
0: Oh, es gibt ganz schön viele Vorurteile über Politik und PolitikerInnen, aber ich würde sagen, dass das langweilig ist. Also ich glaube, es ist manchmal ein bisschen schwierig zu verstehen und manche Sitzungen sind auch sehr lang. Aber ich finde, es ist was ganz Erfüllendes und was ganz Tolles, irgendwie in diesen Kosmos der Stadt und der Entscheidungsfindungen einzudringen. Also ich glaube, das Vorurteil würde ich gerne streichen, ja.
3: Cordula, was hast du durch deine Arbeit über unsere Region hier gelernt? Und was findest du, was davon eben auch die Bürger und Bürgerinnen unbedingt wissen sollten?
1: Ja, ich habe manchmal das Gefühl, die Bürgerinnen und Bürger haben Wissensvorsprung, weil ich ja noch nicht so lange in dieser Stadt bin. Und ich habe zum Beispiel gelernt, wie stark die Industriegeschichte hier ist. Also von außen habe ich Eisenach immer so als Kulturstadt, auch Natur wahrgenommen. Aber gerade die Bedeutung vom AWE, wie viele Menschen hier gearbeitet haben, dass es eigentlich eine Arbeiterstadt ist, wo Menschen schon immer mit ihren Händen was geschaffen haben, im Schichtsystem gearbeitet haben, das habe ich irgendwie neu gelernt.
3: Steffen, wenn du dir vorstellst, du hättest 30 Sekunden in einem Riesenfahrstuhl mit allen Bürgerinnen und Bürgern, was würdest du denen sagen?
2: Ich würde Ihnen sagen, dass Sie in einer großartigen Stadt leben und dass ich stolz darauf bin, dass wir eine so aktive und engagierte Bürgerschaft in der Stadt haben, dass die Stadt Eisenach zwar aufgrund ihrer Historie und Struktur auch viele Herausforderungen zu bewältigen hat, aber dass ich mir keine Bürgerschaft vorstellen kann, mit der das besser gelingen könnte.
3: Sehr cool und sehr ermutigend. Und wenn für euch Politik in einem Geräusch darstellbar wäre, welches Geräusch würdet ihr wählen? Keine Stille bestimmt.
1: Also Politik, wie sie sein sollte, würde ich in einem harmonischen Orchester darstellen. Also jeder hat einen anderen Ton oder auch der eine haut halt auf die Pauke, der andere ist die leise Triangel. Aber miteinander ergibt das einen Wohlklang.
3: Sehr cool.
2: Ich würde das auch eher klassisch orientieren. Mir fällt dafür Beethovens 9. Sinfonie tatsächlich ein. Da findet am Ende auch alles zusammen. Und dann gibt es diesen wunderbaren Schluss, wo dann eben auch steht, alle Menschen werden Brüder.
0: Oh Gott, also ich glaube, mein Geräusch wäre jetzt nicht so hochkulturell. Ich hätte jetzt so spontan, so vielleicht kommt es auch so aus meinem Lehrerhintergrund, aber so eine Glocke genommen. Also so einerseits natürlich, dass man manchmal so Ruhe und Ordnung wiederherstellen muss. Ich denke dann immer an unsere Stadtratsvorsitzende. Ich weiß gar nicht, ob die eine Glocke hat, aber man hat ja immer so ein Instrument, wie man wieder Ruhe herstellen kann. Und gleichzeitig ist es ja auch was, womit man Aufmerksamkeit und Fokus auf die wichtigen Dinge lenken kann.
3: Ja, genau. Wir wollten ja heute uns ein bisschen die Strukturen angucken von Stadtrat und auch Stadtrat und Kreistag, einfach um ein bisschen mehr Transparenz da reinzubringen und vielleicht auch ja mal mehr zu zeigen, was so passiert ist oder wie sich das auch neu zusammengesetzt hat seit der Wahl im letzten Jahr und vor allen Dingen auch, was die Aufgaben und so die Organisationsinstrumente sind, die ein Stadtrat und ein Kreistag hat und auch was der Unterschied ist zwischen Stadtrat, Kreistag und auch Eisenach in der quasi noch neueren Funktion wieder als große kreisfreie Stadt. Wir haben ja einen Oberbürgermeister, der hauptamtlich ist, der die Verwaltung leitet und auch den Vorsitz im Stadtrat hat. Vielleicht kannst du das einfach noch mal ein bisschen ausführen, wie ansonsten so die Stadtverwaltung aufgebaut ist und strukturiert ist und vor allem welches große Instrument da der Stadtrat hat.
2: Ich würde mit deiner freundlichen Erlaubnis vielleicht sogar noch ein bisschen früher ansetzen. Nämlich, ich würde den Blick ins Grundgesetz wagen und in die Thüringer Landesverfassung. Und da gibt es 2 Normen, die schützen das Recht auf kommunale Selbstverwaltung. Das steht eigentlich im Zentrum der Aktivität, insbesondere wenn es um den Stadtrat und um den Kreistag geht, aber natürlich auch prägt das das Handeln der Kommunen.

0: kommunalen Organe. Die kommunalen Organe, das sind auf Ebene der Stadt der Stadtrat und der Oberbürgermeister, in kreisangehörigen Gemeinden dann der Bürgermeister und der Gemeinderat und auf Ebene des Landkreises der Kreistag und der Landrat. Und diese Organe, die haben jeweils unterschiedliche Aufgaben. Das Recht auf kommunale Selbstverwaltung sieht es auch vor, dass auf Ebene, auf der kommunalen Ebene eben auch aus Wahlen hervorgehende Organe da sind, dass nämlich das Volk auf Ebene einer Stadt und auch auf Ebene eines Kreises eine Vertretung haben muss, dass es selbst wählt. Und das kommt auch ein bisschen aus den Erfahrungen der Vergangenheit, weil die Idee dahinter ist, dass eine Demokratie, die von unten nach oben aufgebaut ist, eben sehr viel eher gegenüber auch einer Diktatur resistent sein kann, als eine Demokratie, die sehr zentralistisch oder von oben her funktioniert. Und in der bayerischen Landesverfassung steht dieser Staatsaufbau zum Beispiel auch ausdrücklich drin. Aber diese Idee prägt auch diese Regelungen im Grundgesetz und auch in der Thüringer Landesverfassung, die kommunale Selbstverwaltung schützen. Das heißt, es geht wirklich darum, Demokratie auf der Ebene vor Ort, auf der Ebene in der Region auch schon zur Entfaltung zu bringen und eben die Bürgerinnen und Bürger an der Willensbildung eben auch teilhaben zu lassen. Und das geht eben sehr gut, weil die Wege zueinander sind kurz. Man kennt sich auch untereinander häufig sehr gut, gerade in kleineren Kommunen. Und das ist, glaube ich, eine große Stärke unseres demokratischen Systems, dass wir sozusagen eine Demokratie haben, die wirklich von unten nach oben aufgebaut ist. Und die Organe in dieser Demokratie, die haben unterschiedliche Aufgaben. Die Aufgaben, die ein Oberbürgermeister hat oder auch ein Bürgermeister, das sind häufig die Aufgaben, eben die Verwaltung zu führen. Das sind Aufgaben, die vom Land auf die kommunale Ebene übertragen werden, wo also praktisch die kommunale Ebene gar nicht raussuchen sich kann, ob sie diese Aufgaben erfüllt und wie sie diese erfüllt. Das ist der im Fachterminus würde man sagen, der sogenannte übertragene Wirkungskreis, und die kommunalen Organe, Stadtrat bzw. Kreistag, die haben eben eine gestaltende und auch eine entscheidende Rolle, wenn es um eigentlich die Königsdisziplin der kommunalen Selbstverwaltung geht, nämlich um die eigenen kommunalen Aufgaben, nämlich die Aufgaben, die dann eben entgegengesetzt eben eigener Wirkungskreis heißen und die Aufgaben sind, die, so sagt man so schön, eben in der örtlichen Gemeinschaft wurzeln. Also das, was die Leute vor Ort angeht und wo man auch wirklich sagen kann, das macht nicht Erfurt genauso wie Weimar oder wie Eisenach, sondern das kann Eisenach eben auch anders machen als Weimar, weil wir das hier eben für uns anders haben wollen. Und das ist unser gutes Recht aus der kommunalen Selbstverwaltung. Und damit das nicht die Entscheidung eines Einzelnen ist, hat eben der Gesetzgeber gesagt, das muss durch das Organ entschieden werden, das eben auch aus diesen Wahlen hervorgeht, das auch eben plural besetzt ist, wo eben auch eine bestimmte Anzahl von Personen dann auch die Vielfalt der Meinungen, die es in einer Stadtgesellschaft gibt, auch abbilden kann. Soweit erstmal dazu.
1: Sehr schön, vielen Dank für die Ausführungen. Das heißt, wir haben jetzt den Stadtrat, der letztes Jahr gewählt wurde und neu oder auch mit schon vorher dagewesenen MandatsträgerInnen besetzt ist, und den Bürgermeister. Hat der Bürgermeister denn ein Stimmrecht im Stadtrat oder da irgendwie mehr Hoheit oder Funktion als die gewählten Stadträte und Rätinnen selber, oder ist das gleich?
0: Also der Bürgermeister bzw. Oberbürgermeister hat Stimmrecht im Kreistag, genauso wie der Landrat dann auch im Kreistag. Und er hat nicht eine zusätzliche Stimme oder zählt fünffach, sondern ganz genau mit dem Zählwert 1. Und von der Kommunalordnung her sind beide Konstellationen möglich, nämlich diejenige, dass eben auch der Bürgermeister den Vorsitz führen kann oder so, wie wir das in Eisenach geregelt haben, dass eben der Stadtrat aus seiner Mitte einen Vorsitzenden oder jetzt in dem Fall eine Vorsitzende wählt, die dann eben auch diese Sitzungen des Stadtrats leitet. In den Ausschüssen macht das dann wieder der Oberbürgermeister oder eben ein gewählter Ausschussvorsitzender.
1: Und wie funktioniert das zum Beispiel mit den Ausschüssen? Die bildet der Stadtrat selber, und die Stadtratssitzungen, die sind ja zum Teil öffentlich und die Ausschusssitzungen nicht. Oder wie kann man sich das so vorstellen, wenn man da nicht so drin steckt?
0: Ja, das sind zwei sehr unterschiedliche Fragestellungen. Grundsätzlich ist es so, dass Gremiensitzungen öffentlich sind. Das gilt auch für Ausschusssitzungen. Also man kann da hingehen als Bürger, als Presse, als Interessierter und kann sich das mit anschauen. Die Nichtöffentlichkeit, die wird immer dann hergestellt, wenn es um besonders schutzwürdige Belange geht. Wenn zum Beispiel personenbezogene Sachen erörtert werden oder wenn Dinge erörtert werden, wo, wenn das öffentlich bekannt wird, das auch für die Gemeinde zu Vermögensnachteilen führen kann, wenn es zum Beispiel Grundstücksangelegenheiten sind, wo natürlich dann auch das Bekanntwerden von Informationen Auswirkungen auf eine Preisbildung haben kann, dann sagt der Gesetzgeber, dann darf die Öffentlichkeit ausgeschlossen werden. Ansonsten ist es so, wenn das nicht gerechtfertigt ist, gilt immer der Grundsatz der Öffentlichkeit. Und der steht in der Rechtsordnung auch so hoch, dass eine Verletzung des Öffentlichkeitsgrundsatzes auch immer dazu führt, wenn man die Öffentlichkeit ohne Grund ausschließt und die Öffentlichkeit hätte eigentlich da sein müssen, dann sind die Beschlüsse, die da gefasst wurden, auch nichtig. Und was die Ausschüsse betrifft, ist es so, es gibt bestimmte Pflichtausschüsse, zum Beispiel müssen die Gemeinden einen Hauptausschuss bilden, die weiteren Ausschüsse kann man freiwillig bilden. Das ist in Eisenach so, dass wir insgesamt 4 Ausschüsse haben. Zu deren Arbeit kann ich gerne noch ein bisschen mehr ausführen oder wollen wir erstmal mit der nächsten Frage weitermachen?
2: Ich will jetzt gar nicht so unangenehm korrigieren, aber tatsächlich ist es so, dass im Kreistag nur 2 Ausschüsse öffentlich tagen und das sind die, wo uns der Gesetzgeber dazu verpflichtet hat. Das ist einmal der Kreisausschuss und der Jugendhilfeausschuss. Und der Kreistag hat sich dazu demokratisch entschieden, was sein Recht ist, dass die anderen Ausschüsse nicht öffentlich tagen. Und in Eisenach tagen alle Ausschüsse öffentlich. Also das ist auch so ein bisschen so dieses Selbstbestimmungsrecht, was sich halt so ein kommunales Parlament auch geben kann. Also außer halt die Pflichtausschüsse, wo das dann in den Gesetzen steht. Also
0: genau. Also es ist richtig, genau was Nele sagt. Also es ist tatsächlich so, Stadtrat, Kreistag, das muss immer öffentlich sein, außer man hat eine Rechtfertigung für nicht öffentlich und Ausschusssitzungen, da können die Kommunen Regelungen treffen. Wir haben uns in Eisenach für ein hohes Maß an Öffentlichkeit entschieden. Das hat auch nach meiner Wahrnehmung bisher nicht zu Problemen geführt.
1: Ja, genau. Und nur noch mal, um das quasi transparenter zu machen. Eisenach ist ja jetzt, gehört ja wieder zum Wartburgkreis, ist eine große kreisfreie Stadt. Wie ist da die Verzahnung? Bestimmte Zuständigkeiten liegen ja jetzt nicht mehr in der Stadt selber, sondern im Kreis. Und wie sind da quasi die unterschiedlichen Zuständigkeiten und Bestimmungsvollmachten vom Kreistag und Stadtrat? Beziehungsweise wo gibt es quasi Überschneidungen oder auch Zusammenarbeit oder Beschlüsse, die quasi für beide relevant sind ja sowieso, aber wo man irgendwie auch in der Arbeit berührt wird.
0: Also grundsätzlich sollte es eigentlich so sein, dass es bei der Zuständigkeit keine Überschneidungen gibt, weil der Bürger muss ja wissen, welches Anliegen auf welcher Ebene in der staatlichen Organisation letzten Endes verhandelt wird. Also auf der kommunalen Ebene vor Ort, auf der Kreisebene, Landesebene oder Bundesebene, da muss von Rechts wegen her Klarheit herrschen. Von daher haben natürlich Kreise und Städte und Gemeinden haben unterschiedliche Zuständigkeiten. Eine Besonderheit ist, wenn auf gesetzlicher Grundlage dann Zuständigkeiten weiter verschoben werden können. In der Relation von Eisenach und dem Wartburgkreis ist es so, dass die Stadt Eisenach weiterhin zum Beispiel Träger der Schulen ist. Das müsste man nicht sein, sondern das hat man bei der Eingliederung eben so geregelt, dass man das beibehalten kann oder eben auch abgeben kann, wenn man das möchte. Im Moment ist es so, dass Eisenach eben Schulträger ist. Da gibt es also eine Zuständigkeit, aber die Zuständigkeit ist klar. Der Wartburgkreis ist halt dann nicht für die Eisenacher Schulen zuständig, nur für die Schulen im übrigen Kreisgebiet und Eisenach ist für die Eisenacher zuständig. Da gibt es dann also auch keine Überschneidungen. Wo es Parallelen gibt, das ist natürlich bei Gremienarbeit, die Themen betrifft, wie zum Beispiel den Haushalt. Eisenach braucht einen Haushalt, der Wartburgkreis braucht einen Haushalt. Da ähneln sich dann bestimmte Sachen, aber es geht natürlich immer jeweils um das Anliegen, das die betroffene Körperschaft angeht. Also ne, der Kreis macht eben seinen Haushalt, Eisenach, wir machen unseren Haushalt. Es gibt natürlich eine Schnittstelle dazwischen, das ist die sogenannte Kreisumlage. Das ist im Moment eines meiner Lieblingsthemen, in Anführungszeichen. Da gibt es Überschneidungen, aber trotzdem gibt es da eine klare Trennung auch der Zuständigkeiten und der institutionellen Verantwortlichkeiten.
1: Wie ist es bei den Sachen, die zum Beispiel in dem, ich sage jetzt mal, Hoheitsbereich liegen, sowohl von Oberbürgermeister als auch Landrat? Was darf man quasi derjenige, der das Amt innehat, selber entscheiden und was darf nur der jeweilige, entweder der Stadtrat oder der Kreistag entscheiden?
0: Das ist eine ziemlich komplexe Frage im Detail. Grundsätzlich ist es so, dass alles, was den sogenannten übertragenen Wirkungskreis betrifft, wo also die Stadt oder der Kreis Aufgaben wahrnimmt, die eben von der staatlichen Seite her übertragen wurden, ist immer das Organ Landrat bzw. Bürgermeister oder Oberbürgermeister zuständig. Und wenn es den eigenen Wirkungskreis betrifft, ist grundsätzlich immer erstmal das Organ Kreistag bzw. Stadtrat zuständig. Es gibt da Abgrenzungen im Detail. Das ist bei den eigenen Aufgaben, zum Beispiel, wenn das laufende Verwaltungsangelegenheiten sind, also irgendwas, was ständig wiederkehrt, dann muss man da nicht ständig einen Stadtratsbeschluss dazu fassen. Das kann der Oberbürgermeister dann im Rahmen seiner Organkompetenz dann natürlich erledigen. Aber die substanziellen Entscheidungen von großem Gewicht, die im eigenen Wirkungskreis sind, die sind dann definitiv immer eine Gremienentscheidung.
1: Okay, danke. Dann mal an euch die Frage, ihr seid ja auch in verschiedenen Ausschüssen. Wie nehmt ihr die Arbeit in den Ausschüssen, die Vorbereitung dann für die Arbeit im Kreistag und im Stadtrat wahr und auch wie viel Vorarbeit ist da nötig und wie viel wird dann doch nochmal quasi auseinandergenommen in den großen Sitzungen? Oder wie kann man sich das überhaupt vorstellen, so für Leute, die das noch nie miterlebt haben?
3: Also ich kann ja erstmal sagen, wie es gedacht ist. Also gedacht ist es so, dass man in den Fachausschüssen Dinge vordiskutiert und bespricht. Also zum Beispiel, wenn es darum geht, saniert man eine Brücke oder eine Straße oder was, dann gibt es dafür einen zuständigen Ausschuss. Da sitzen Leute drin, die sich damit auskennen oder sich damit beschäftigen, die diskutieren das vor. Und dann wird das in den Fraktionen, diese Diskussion auch nochmal nachbesprochen. Und dann kommt es im Stadtrat zu einer Entscheidung. Genau, das ist so, so soll das eigentlich sein. Genau. Dann ist natürlich manchmal so, dass dann manche Dinge, über die muss man natürlich auch noch mal ein bisschen länger nachdenken. Da hört man vielleicht dann im Ausschuss, beschäftigt man sich das erste Mal damit, denkt darüber nach, hat sich vielleicht auch vorbereitet. Dann kommen da 2, 3 andere Meinungen auf. Dann geht da so ein Gedankenprozess in Gang. Und dann ist man, wenn dann der Stadtrat ist und es eigentlich zur Entscheidung kommen muss, hat man das Gefühl, ich kann das noch gar nicht entscheiden, beziehungsweise müsste es noch mal größer diskutieren. Dann führt das einmal dazu, dass entweder im Stadtrat sehr lange diskutiert wird oder dass man es halt nochmal in die Ausschüsse zurückverweist und sagt, nee, da müssen wir nochmal drüber nachdenken. Hier sind irgendwie nochmal neue Argumente gekommen oder so. Das müssen wir nochmal genauer durchdenken. Dann wird es nochmal im Ausschuss diskutiert.
1: Das heißt, das kann auch sein, dass das ziemlich viele Schleifen dreht?
3: Genau. Das ist so ein bisschen das Langatmige manchmal. Ich bin ja im Kulturausschuss, Kultur, Soziales, Bildung und Sport. Wir hatten jetzt schon ein paar Themen, die haben wir irgendwie schon 3-mal diskutiert. Manchmal ist das hilfreich, weil wirklich noch Informationen dazukommen, die man sonst nicht bedacht hätte, wo man sagt, das war jetzt wirklich wichtig, dass wir da jetzt nochmal eine Runde gedreht haben. Das hat unsere Erkenntnis erweitert und auch, wir können jetzt eine bessere Entscheidung treffen oder eine durchdachtere Entscheidung. Manchmal empfinde ich es auch als Zeitverschwendung, weil man das Gefühl hat, hier will sich nochmal jemand profilieren oder irgendwie kann jemand noch nicht ganz einsehen, dass seine Meinung vielleicht jetzt nicht die Überzeugung gefunden hat. Dann denkt man sich so ein bisschen, okay, das kostet jetzt meine Lebenszeit, aber das ist halt so. Ne? Das ist dann so, es gehört auch dazu, dann diskutiert man halt nochmal drüber. Und wenn das dem anderen dann hilft, eine gute Entscheidung zu treffen, dann bin ich auch fein damit, dann ist es okay.
2: Man muss ja auch sagen, Cordula ist ja auch in einer besonderen Funktion, weil du bist ja auch Ausschussvorsitzende. Also nicht nur, dass Cordula im Ausschuss als ganz normales Mitglied sitzt, sondern du leitest ja auch die Sitzungen und bestimmst ja auch die Tagesordnung. Ich finde, das ist auch immer ganz interessant. Und du kannst auch Gäste einladen oder Experten. Also ich würde sagen, das ist nochmal eine gesonderte Funktion.
3: Genau, man hat da habe ich natürlich noch mal ein bisschen mehr Entscheidungsspielraum oder so. Aber gleichzeitig ist natürlich so, dass wir jetzt Gäste einladen, ist schon echt was ganz, ganz Besonderes. Eigentlich ist es ja so, dass jedes Ausschussmitglied, was drin ist, sich quasi optimalerweise werden alle Dinge dazu gelesen, die im Vorfeld eingereicht werden. Dann denkt man darüber nach. Befragt sich vielleicht auch mit Experten vor der Sitzung, also dass man sagt, wenn es jetzt ging zum Beispiel um Thema Kindergärten, wie geht das weiter mit den Kindergärten, wenn weniger Geburten auf uns zukommen, genau, da kann man sich ja mal unterhalten mit Menschen, die entweder Kinder im Kindergarten haben oder die einen Kindergarten leiten oder so, sodass man schon ganz anders in den Ausschuss kommt, ganz selten ist es mal der Fall, dass man auch sagt, hey, das ist jetzt so ein Experte, der ist so wichtig, den laden wir nochmal extra ein, der darf auch dazu sprechen, aber eigentlich sollten alle Ausschussmitglieder sich vorbereiten. Und es gibt ja noch die sachkundigen Bürger. Also jede Fraktion darf ja noch Bürger bestimmen, die irgendwie schon Experten sind in diesem Bereich. Also wir haben zum Beispiel jemand vom Theater mit drin sitzen. Lehrer, die in Schulen arbeiten, Schulsozialpädagogen und so. Und die können ja auch ihre Stimme noch mit einbringen. Also die dürfen nicht mit abstimmen, aber die haben Rederecht und die dürfen dann sprechen. Und jede Fraktion darf sich sozusagen seine sachkundigen Bürger aussuchen.
1: Nele, kurz zu dir. Du bist ja sowohl im Kreistag als auch im Stadtrat. Wie nimmst du da die unterschiedliche Arbeit mit dem, naja, klar, unterschiedlichen Fokus auf Kreis- und auf Stadtebene wahr? Aber also an sich sind ja die Strukturen schon ähnlich. Was sind da für dich so die zum einen größten Unterschiede, die vielleicht auch wichtig sind, dass man sie versteht? Und wie siehst du das, wie das so auch zusammen funktioniert oder genau, was es auch für einen Vor- oder Nachteil hat, wenn man in beiden sitzt? Genau, du kannst einfach mal von dir ein bisschen erzählen.
2: Ja, also der Nachteil, wenn man in beiden sitzt, ist natürlich die zeitliche Komponente, weil man einfach ja, mehr Arbeit machen muss. Der größte Vorteil ist natürlich, dass man viele Dinge auf zwei unterschiedlichen Ebenen bespricht und vielleicht auch in bestimmten Themen einen besseren Einblick hat. Also beispielsweise, wenn es jetzt bei uns um den Kreishaushalt geht, dann kann ich schon mal ein paar Rückschlüsse darauf ziehen, wie das denn im städtischen Haushalt aussehen wird, ob das immer so gute Nachrichten sind, sei jetzt mal dahingestellt. Aber das ist auf jeden Fall wo man sagt, so, das sind vielleicht Gemeinsamkeiten und da verzahnt es sich ineinander. Natürlich sitze ich im Kreis auch im Jugendhilfeausschuss und ja, der ist eben auch für die Sozialplanung oder für die Jugendhilfeplanung in Eisenach eben auch zuständig. Also da gibt es halt auch Überschneidungen, dass man halt natürlich sich anguckt, so okay, wo fördern wir jetzt wie oder wo gibt es welche Bedarfe? Also ja, da kriegt man auf jeden Fall schon was mit. Und ich finde aber, also die Gremien sind schon ein bisschen unterschiedlich. Und ich muss jetzt auch sagen, vielleicht fühlt es sich für mich auch so an, weil wir ja in Eisenach haben wir quasi eine eigene grüne Fraktion. Da sitzt zwar eine Parteilose und jemand von diesem Wählerbündnis drin quasi, aber es ist schon eher eine reine grüne Fraktion und im Kreistag sind wir so ein Sammelsorium, ich nenne es immer gerne die Bürgermeisterfraktion, weil wir viele Bürgermeister aus Kommunen im Kreis eben dabei haben. Also es sind welche von den Freien Wählern, Liste für alternative Demokratie und dann haben wir noch das BFE mit drin und zwei grüne Mitglieder. Und bei uns jetzt beispielsweise, also unser Fraktionsvorsitzender im Kreis ist Klaus Bohl, der Oberbürgermeister von Bad Salzungen, berühmt berüchtigt. Und da ist halt der Spirit schon nochmal anders. Also ich will gar nicht sagen, dass die irgendwie konservativer oder progressiver, liberaler sind, sondern da ist einfach eine ganz andere Herangehensweise an die Sachen ganz oft. Auch einfach, weil die Bürgermeister eben auch Verwaltungsstrukturen anders kennen, als ich das jetzt als ganz normales Mitglied in einem kommunalen Parlament kann. Und der Kreistag ist natürlich auch um einiges größer. Also da sitzen 50 Leute drin. Und es ist auch ein Stück weit anonymer, weil das natürlich auch viel weiter verteilt ist. Also wenn man sich mal überlegt, vom nördlichsten Punkt bis zum südlichsten Punkt des Wartburgkreises fährt man, ich würde jetzt mal sagen, fast 2 Stunden, wahrscheinlich sogar ein bisschen mehr. Und die Leute sind halt auch ganz unterschiedlich. Also es gibt natürlich so diese Nordkreis-Südkreis-Fraktion, dann gibt es noch dieses große Bündel Eisenach irgendwo dazwischen und da merkt man einen Mentalitätsunterschied. Und es ist ein Stück weit halt auch anonymer, weil eben das weiter verteilt ist. Also wenn ich hier beispielsweise in Eisenach durch die Stadt laufe, ist es relativ wahrscheinlich, Steffen und Cordula mal zu treffen oder spätestens bei irgendeinem halbwegs großen kulturellen Event läuft man sich halt über den Weg und das passiert halt im Kreistag eher weniger. Und ich würde sagen, deswegen ist halt auch so die Zusammenarbeit in den Gremien nochmal anders, weil natürlich auch viel irgendwie informell nochmal passiert oder weil man sich vielleicht auch nochmal ja im Alltag nochmal anders abspricht oder so, das mehr auslotet. Man kennt sich vielleicht auch ein bisschen besser, weil ich muss sagen, ohne das jetzt irgendwie despektierlich zu meinen, aber ich weiß natürlich, wer in der CDU-Fraktion sitzt, ich weiß, wer in der SPD-Fraktion sitzt, aber habe ich mit jedem von dem schon mal ein längeres Gespräch geführt? Nein.
1: Also würdest du sagen, der Stadtrat ist ganz klar persönlicher und siehst du darin auch quasi Vorteile für das Miteinander, für Verständnis auch fraktionsübergreifend und irgendwie um ja auch einfach mehr im Dialog miteinander zu sein? Und würdest du auch sagen, dass das irgendwie Entscheidungen beeinflusst oder dass Entscheidungsfindungen dadurch einfacher sind oder zumindest irgendwie harmonischer sind?
2: Ich finde, das ist eine schwierige Frage, weil also einerseits ist das Persönliche natürlich auch irgendwo was Schönes, weil man sich halt, naja, vielleicht auch anders schätzen lernt und vielleicht auch so, ich sag das jetzt in Anführungszeichen, aber die ideologischen Unterschiede irgendwie ein bisschen geringer sind. Also beispielsweise wurde mir mal im Kreistag oder wurde den Grünen im Kreistag von der FDP irgendwie so, ideologische Politikführung irgendwie vorgeworfen. Und ich würde jetzt mal behaupten, dass das im Stadtrat nicht passiert. Oder auch so von CDU-Seiten, dass das immer mal so ein bisschen anklingt, so diese Vorurteile, die man vielleicht auch aus der Bundespolitik irgendwie hat. Und also da muss ich sagen, da ist der Kreistag wesentlich, der Stadtrat wesentlich respektvoller in vielen Sachen. Und ich empfinde, dass das schon persönlicher und freundlicher ist an vielen Stellen im Stadtrat, eben weil man eben doch ein bisschen enger zusammenrückt. Und ich habe auch das Gefühl, dass so die Arbeit in den, also diese fraktionsübergreifende Arbeit auch einfach besser funktioniert, weil wenn alle aus Eisenach kommen und es wirklich mal irgendwie die Hütte brennt und man irgendwie sich nochmal über ein Thema verständigen möchte, dann ruft man halt die Leute an und fragt so, okay, setzen wir uns jetzt halt nochmal fraktionsübergreifend zusammen und diskutieren nochmal ein Thema, wenn das wirklich jemandem wichtig ist. Und das ist halt im Kreistag nicht gegeben, allein schon, weil jemand aus der Rhön kommen müsste und jemand aus Treffort. Also das ist schon anders.
1: Sie hören Vitamin D, der Lokalpolitik-Podcast für die Wartburg-Region. Am Mikrofon für Sie Gertrud-Luise Lakemann und zu Gast sind Stadträtin Cordula Lindörfer, Stadträtin und Kreistagsabgeordnete Nele Bär sowie Bürgermeister Steffen Liebendörfer. Wir unterhalten uns über die Strukturen von Stadtrat und Kreistag. Dann gibt es ja in beiden Gremien quasi auch Möglichkeiten für Bürgerbeteiligung. Natürlich über das einfach nur die eigenen, ich sag mal, StellvertreterInnen in die Gremien wählen hinaus. Zum Beispiel Bürgerfragestunden oder eben auch die Möglichkeiten, Anfragen einzureichen. Ergänzt mich gerne, wenn es da noch andere Formate gibt und wie ihr das wahrnehmt an Beteiligung, wie oft das irgendwie angenommen wird und was das auch für positive Aspekte, aber vielleicht auch für Herausforderungen mit sich bringt.
2: Darf man die Beiräte, darf man die als Bürgerbeteiligung zählen? Ich wüsste jetzt nicht, wie ich das rechtlich einzuordnen hätte, aber wir haben ja auf jeden Fall einen Kulturbeirat und wir diskutieren auf jeden Fall gerade über den Wirtschaftsbeirat. Also also über diese Beiräte wird vielleicht noch viel gelöst, aber ich weiß gar nicht, ob das jetzt so per se unter Bürgerbeteiligung laufen würde.
0: Ich denke, es hat schon auch eine Funktion, dass eben auch nochmal fachlich kundige Bürger da sich einbringen können. Vornehmlich geht es darum natürlich, dass gerade auch die städtischen Organe damit nochmal ein Gremium haben, das einfach auch in fachlicher Hinsicht Impulse gibt. Da ist jetzt so die Bürgerpartizipation, mag eine Rolle spielen, aber eher ein Randaspekt. Bei der Bürgerpartizipation ist es so, dass natürlich rein vom Grundverständnis her hauptsächlich natürlich der Wahlakt dasjenige ist, wo der Bürger dann sich ganz aktiv beteiligen kann und wo auch, ich kann immer nur dafür werben, jede Stimme zählt bei jeder Wahl, also immer zur Wahl gehen, ganz wichtig, so Ende des Werbeblocks. Was es aber gibt, auch in Thüringen, bis hin übrigens zur Ebene der Europäischen Union, es gibt durchaus auch für die Bürger Möglichkeiten, auch mal Sachen anzuschieben. Also ist ja schon angeklungen, es gibt diese Fragemöglichkeiten, da gibt es dann halt eine Antwort, die ist dann befriedigend oder auch nicht befriedigend. Man kann Vorschläge machen, man kann einen Termin machen mit Gremienmitgliedern, man kann einen Termin machen mit dem Oberbürgermeister und kann da auch politische Ideen artikulieren. Warum nicht? Da sind manchmal auch tolle Sachen dabei, manchmal sind auch Sachen dabei, die sind nicht so toll. Aber das ist halt in der Demokratie normal, dass Ideen auch da im Widerstreit sind. Es gibt sogar ein eigenes Gesetz dafür in Thüringen seit, weiß nicht, knapp 10 Jahren ungefähr. Das ist das Thüringer Gesetz über das Verfahren bei Einwohnerantrag, Bürgerentscheid und so weiter. Es ist ein relativ kompliziertes Gesetz und das wird vergleichsweise selten genutzt, diese Möglichkeit. Das liegt einfach daran, dass für diese direkt demokratische Partizipation der Bürger die rechtlichen und die bürokratischen Hürden dann doch relativ hoch sind. Das ist nicht nur bei der Zahl von Unterschriften zum Beispiel, die man da braucht, relativ hoch, sondern es ist einfach das Prozedere. Also wenn man als Bürger einen Bürgerentscheid über ein Thema anschieben wollte, kann man natürlich das machen. Da kann man dann auch entsprechend dann Sammlungen oder so initiieren. Aber das Verfahren vom Beginn bis dann final auch ein Bürgerentscheid durchgeführt werden kann, das kann sich locker auf 1 bis 1,5 Jahre strecken. Und das ist natürlich etwas, das hält man fast nicht durch. Das ist halt auch sehr aufwendig, deshalb wird das eher selten genutzt. Grundsätzlich gibt es diese Möglichkeit, aber sie ist aber vom Landesgesetzgeber her auch sehr bürokratisch und kompliziert. ausgestaltet. Aber ansonsten gibt es halt diese nicht geregelten Formen der Partizipation. Man kann sich einbringen, man kann auch Mitglied einer demokratischen Partei werden, man kann natürlich auch Mitglied von Parteien werden, die vielleicht nicht so demokratisch sind, aber das geht ja auch über Mitgliedschaften. Man kann dann in Parteigremien mitarbeiten, da sind die Takte für die Wahlen auch meistens enger. Manche Parteien machen das jährlich, andere zweijährlich, dass sie dann mal einen neuen Vorstand bilden. Und da hat man ja auch eine Möglichkeit, sich über diese Strukturen einzubringen. Und das ist ja vom Grundgesetz her auch erwünscht. Da steht ja drin, die Parteien wirken an der politischen Willensbildung des Volkes mit. Und da ist nicht nur die Bundesebene damit gemeint, sondern selbstverständlich auch die kommunale Ebene.
1: Diese Bürgerentscheide, die man herbeiführen kann, du hattest ja gesagt, dass das quasi über alle sozialpolitischen Ebenen hinweg funktioniert, sprich im Dorf quasi bis hin zur Europäischen Union. Gibt es denn da dann von dem, wie aufwendig die sind, Unterschiede?
0: Also mit der Sozialpolitik hat das tatsächlich nichts zu tun, weil die Sozialpolitik ist in der Regel kein Gegenstand, den man an den Plebiszit überantwortet, sondern auf der kommunalen Ebene müssen das immer Angelegenheiten sein, die den eigenen Wirkungskreis betreffen. Und das sind eben diese Angelegenheiten, die in der kommunalen Ebene vor Ort wurzeln und wo man halt sagen kann, Gestaltungsmöglichkeiten. Zum Beispiel, wollen wir jetzt hier einen Spielplatz bauen oder wollen wir lieber einen Teich anlegen oder sowas. Darüber könnte man zum Beispiel einen Bürgerentscheid herbeiführen. Man kann auch zu, sag ich jetzt mal, politisch bedeutungsvolleren Themen natürlich Entscheide herbeiführen. Aber jetzt sozusagen diese ganze sozialstaatliche Sphäre ist eigentlich ein Plebiszit nicht zugänglich, was wahrscheinlich auch der Komplexität der Materie einfach geschuldet ist, die rechtlich dahinter steht. Und der Unterschied ist der, dass für die Plebiszite auf der kommunalen Ebene ist das Thüringer Landesrecht maßgeblich und stellt da das Verfahren bereit. Wenn man auf europäischer Ebene etwas anschieben möchte, dann muss man natürlich in das europäische Recht gucken. Das regelt das natürlich entsprechend abweichend. Auf kommunaler Ebene reichen meistens schon ein paar hundert Unterschriften, je nach Größe der Kommune, um da was in Gang zu bringen. Auf europäischer Ebene ist es meines Wissens irgendwie so bei einer Million fängt man mal an, dann ernsthaft drüber nachzudenken, ob das klappen kann. Auf Bundesebene ist tatsächlich so eine Ausgestaltung gar nicht groß vorgesehen. Und die Thüringer Landesverfassung kennt es dann wieder für die Landesebene. Also je nachdem, auf welcher Ebene man ist, ist es zum Teil wirklich sehr unterschiedlich.
1: Und gibt es da für Bürger und Bürgerinnen jemanden, der, wenn man das jetzt hier in Eisenach machen möchte oder für den Landkreis, der dazu berät oder wo man dazu Fragen stellen kann, um da vielleicht auch Unterstützung zu bekommen, um diesen bürokratischen Akt, der ja auch da dahinter steht, irgendwie besser zu bewältigen?
0: Also man kann sich natürlich an die zuständige Kommunalverwaltung wenden, die erklärt einem dann, wie das funktioniert. Die Verwaltung ist natürlich in der Stelle zur politischen Neutralität verpflichtet. Das heißt, sie darf nicht so beraten, dass es funktioniert, ne? Sondern sie muss so beraten, dass es funktionieren kann. Sie muss praktisch die Spielregeln erklären, aber sie muss jetzt nicht die optimalen Spieltaktiken erklären, damit man am Ende gewinnt.
3: Also es ist ja jetzt sehr komplex erklärt worden und am Ende merke ich das bei mir selber auch, dass es schon herausfordernd ist, worauf kann ich überhaupt Einfluss nehmen? Und dann ist zum Beispiel, hatten wir jetzt den Fall, im letzten Schuljahr gab es zwei Vorfälle an der Wartburgschule. Alle Menschen gucken zur Wartburgschule. Wir sind Schulträger als Stadt Eisenach. Dann guckt man mal da genauer hin und merkt man aber, okay, ja, Schulträger sein bedeutet, wir sind verantwortlich für die Gebäude. Wir sind verantwortlich dafür, ob da ein Schulsozialarbeiter arbeiten kann und so weiter. Wir sind aber nicht verantwortlich, wie viel Lehrpersonal dort arbeitet. Das ist schon wieder gar nicht mehr unsere Zuständigkeit, sondern es gehört zum Land. Und das macht die Sache so ein bisschen kompliziert und für mich auch manchmal frustrierend, weil ganz so einfach, wie man sich das am Küchentisch denkt, ist das halt in der Umsetzung nicht. Sondern ich kann ja immer nur das ändern, wo ich auch Einfluss drauf habe oder was in meinem Verantwortungsbereich liegt, was in meiner Macht liegt. Am Ende braucht man ja Macht, um Verantwortung ausüben zu können. Und nicht alles liegt in meiner Verantwortung. Genau. Und dann muss man der Sache natürlich nachgehen. Ich finde das auch manchmal schwierig für einzelne Bürger, dann Gehör zu finden. Aber ich kann nur für mich sagen, ich denke, bei Nele ist es auch so, man kann uns immer ansprechen und immer mal nachfragen, auch mal so ganz inoffiziell, hör mal, warum steht denn da immer noch, warum ist denn der Kartoffelgartenausgang immer noch abgesperrt, was soll das? Oder wie ist denn das mit den Schulen, die sollen jetzt hier zusammengelegt werden, habe ich gehört, wie sieht denn das aus? Und das ist doch total blöd, das klappt doch nicht und so. Und also ich nehme mir immer Zeit, dazu antworten. Und wenn ich was nicht weiß, dann frage ich auch nach und liefere die Antwort später nach. Also das ist so ganz niedrigschwellig, das funktioniert immer. Das ist so ein bisschen Freud und Leid von unserem Amt, aber ich, so wie ich die meisten kenne, machen wir das auch gerne. Also wir erklären gerne. Und manchmal muss man natürlich sagen, ja, sind wir leider nicht zuständig. Ich würde es auch gerne ändern, aber ist so.
2: Ich würde tatsächlich noch gerne kurz was ergänzen wollen, weil mir fallen tatsächlich drei Bürgerentscheide ein, die funktioniert haben oder wo es zumindest auf diese Abstimmungsebene gekommen ist. Wir haben einmal auf kommunaler Ebene in Emleben, das liegt im Kreis Gotha. Da war ein Windkraftentscheid, also da ging es darum, dass auf dem Grund von Emleben eben eine Windkraftanlage gebaut werden sollte. Und da gab es eben diesen Bürgerentscheid. Und es gibt auf Landesebene gibt es auch so ein paar Sachen, die jetzt aktuell waren. Vor allen Dingen gab es dazu eine Anhörung beispielsweise zum BAföG, weil in Thüringen es ja so Probleme gibt mit der Auszahlung und die Leute teilweise anderthalb Jahre warten. Das hat auch funktioniert. Da haben sich halt Studenten vor allen Dingen von der Uni Jena eben zusammengeschlossen. Es gab eine Anhörung im Landtag dazu. Und auf europäischer Ebene, weiß ich, gab es vor anderthalb Jahren, war das glaube ich, oder vor einem Jahr, ein Bürgerentscheid oder so eine Abstimmung, die man machen konnte zum Verbot von Konversionstherapien. Also dass homosexuelle Menschen eben nicht mehr quasi gegen ihre Homosexualität behandelt werden dürfen. Und ich weiß gar nicht, wie das am Ende ausgegangen ist, aber ich habe da auf jeden Fall mit abgestimmt. Was am Ende damit passiert ist, ob sich das Europäische Parlament dann direkt in der Gesetzesvorlage damit beschäftigen muss oder ob sie einfach nur eine Parlamentssitzung dazu abhalten musste, weiß ich nicht. Aber es ist auf jeden Fall erfolgreich und ansonsten kann ich nur Cordula zustimmen, auf jeden Fall. Also dadurch, dass halt unsere deutsche Demokratie schon sehr auf Parteien ausgelegt ist in vielen Sachen, also so lohnt es sich eher an die Stadtratsfraktion zu wenden oder wirklich, das klingt immer so ein bisschen blöd, aber einer Partei beizutreten, weil am Ende, zumindest war das bei mir so, habe ich viele Sachen, was so Gremienarbeit und so angeht, eben erstmal in Parteigremien gelernt und man muss auch sagen, die verzeihen auch erstmal mehr oder das ist halt eher ein kollegialeres Miteinander, also kollegial im Sinne von so, dass man dann schon enger ist und dass man dann halt eher so netter korrigiert wird und man sich vielleicht nicht vor dem Stadtrat dann blamiert, weil man irgendwie im falschen Moment einen Geschäftsordnungsantrag oder so gestellt hat. Oder man weiß zumindest, wie das funktioniert. Deswegen kann ich so ein Plädoyer schon nachvollziehen auch.
3: Genau, und die einzelnen Parteien haben ja auch nochmal eigene Möglichkeiten, wie sie ins Gespräch kommen mit den Bürgern. Also die CDU-Fraktion zum Beispiel oder die CDU macht regelmäßig Stammtische, wo man einfach dazukommen kann. Da trinkt man Bier miteinander und unterhält sich mal. Das ist vielleicht, bevor man jetzt in eine Partei eintritt, nochmal niedrigschwelliger eine Möglichkeit, einfach zu sagen, hör mal, was macht ihr da eigentlich? Oder das wäre doch mal gut, das wäre doch CDU-Aufgabe oder so. Da kann man halt Einfluss nehmen.
1: Ja, sehr schön und auch danke für die Beispiele. Ich wollte euch überhaupt eigentlich nochmal gefragt haben, was euch dazu motiviert hat, euch ehrenamtlich quasi in Nebenstudium, neben Beruf, neben Familie, bei dir Cordula, für den Stadtrat oder Kreistag aufstellen zu lassen. Und quasi, wenn man so denkt, naja, das wäre ja cool, ich hätte auch mal Lust, vielleicht ein bisschen in Eisenach auf dieser Ebene mitzumischen. Wie kommt man überhaupt dazu, da irgendwie mitzumachen? Vielleicht kann jeder von euch mal ganz kurz so erzählen, wie ihr so politisch aktiv geworden seid und warum ihr das auch, euer politischer Aktivismus, sich hier auf die Region bezieht. Ich meine, man kann ja auch versuchen, woanders politisch aktiv zu sein.
2: Ich würde mal anfangen. Bei mir war das tatsächlich, also das hat bei mir mit dem Parteieintritt angefangen. Das war nach dem Abi 2019. Fridays for Future war eine ganz große Bewegung und das war mir auch total wichtig. Und dann, das hört sich jetzt richtig bescheuert an, aber dann ist so Katrin Göring-Eckardt bei uns in Eisenach gewesen, so zu so einem Veranstaltungstermin irgendwie. Und dann war ich so, ja komm, füllst jetzt den Mitgliedsantrag aus und wirst jetzt halt einfach mal ein Parteimitglied, guckst das alles mal an. Und dann kam bei mir relativ schnell der Wunsch, dass ich auch über die Parteigremien hinaus eben aktiv werden möchte, weil ich schon das Gefühl habe, dass man im kommunalen Parlament eben anders Politik macht, als man das in der Partei macht. Und ich meine, für mich hat sich das jetzt vielleicht auch ein Stück weit ausgezahlt, weil wir in Thüringen keine Landtagsfraktion mehr haben als Bündnis 90 Die Grünen und wir als kommunale Abgeordnete eben so die einzigen sind, die erstmal auf Landesebene irgendwie Politik für Bürger machen können. So. Und ich wurde tatsächlich einfach angesprochen, ob ich kandidieren möchte. Und dann war ich so, okay, dann gucke ich mir das alles mal an und dann habe ich kandidiert und dann kam eins zum anderen und ich saß im Kommunalparlament. So schnell geht es.
1: Cordula?
3: Ja, bei mir war es anders. Also bei mir startete es mit einem Engagement. Also als Eisenach noch den Jugendhilfeausschuss hier in der Stadt hatte, war ich für die CDU-Fraktion da drin. Genau, die haben, glaube ich, keinen gefunden. Genau, und ich war neu in der Stadt und wollte eh gerne mitgestalten, diese Stadt. Also wollte mich engagieren und einbringen, auch um die Stadt kennenzulernen. Da habe ich so ein bisschen das politische Arbeiten kennengelernt, auch so. Ja, aber so viele Leute aus der CDU kannte ich auch nicht, genau. Und dann rückte die nächste Kommunalwahl näher und dann bin ich auch angefragt worden, ob ich mir vorstellen könnte, einfach auf der Liste der CDU zu kandidieren. Und dann war auch meine erste Reaktion, dass ich gesagt habe, ja, dann am Ende werde ich noch gewählt. Genau, ich kann es ja schon machen, aber am Ende werde ich noch gewählt. Genau, das hätte ich mir erst gar nicht so vorstellen können. Dann habe ich aber so hin und her überlegt und ich finde, es sind ja jetzt manchmal so politisch heiße Zeiten, auch gerade nach Corona, erlebe ich schon auch in meinem Beruf als Pastorin, dass viele Menschen sehr irritiert sind von dem, was passiert sind und auch so die Frage ganz oft im Raum steht, wem kann ich überhaupt noch vertrauen? Ich habe schon das Gefühl, dass Menschen mir vertrauen und dass ich auch einen Zugang habe zu vielen Menschen, und die mich authentisch wahrnehmen. Und ich habe gesagt, das war eigentlich meine erste Motivation. Ich hebe jetzt einfach meine Hand für die politische Mitte und biete mich an, wenn jetzt jemand fragt, okay, wen kann ich überhaupt noch wählen? Dann denken sie vielleicht, ja, okay, Cordula könnte ich wählen. Genau. Und das tatsächlich, also bei mir war es ja ganz knapp. Ich glaube, so 2-3 Leute haben am Ende den Unterschied gemacht, dass ich in den Stadtrat gewählt wurde. Genau, das war dann schon, also dann habe ich erstmal gedacht, okay, jetzt muss ich mich mit auseinandersetzen, so, ne? Genau, ich bin da so quasi so reingestolpert. Ich strebe da jetzt nichts an oder habe auch kein Amt oder so angestrebt, sondern für mich war es eher so zu sagen, hey, okay, wenn ihr jemand sucht, dem ihr vertrauen könnt, ich bin vertrauenswürdig und ich hebe meine Hand für die politische Mitte. Genau. Und ja, die Arbeit in der CDU-Fraktion, also ich finde es immer total schwer, für eine ganze Partei zu sprechen in jeder Lebenslage. Es ist ja am Ende, genau, es gibt ja immer was man kritisieren kann und was man gut findet oder so. Aber ich finde so für die Truppe hier in Eisenach, unsere CDU-Fraktion, da die Art, wie die Politik machen, da kann ich mich mit identifizieren. Und deswegen bin ich jetzt auch nicht komplett partei- und fraktionslos angetreten.
1: Und was sind dann so die Themen, für die ihr euch am meisten engagiert oder die, abgesehen von Ausschüssen, so, wo euer Herz so am meisten dafür geschlagen hat, warum man sich vielleicht auch überlegt, politisch aktiv zu werden oder wo man sagt, okay, man möchte den Ort hier vor Ort mitgestalten, genau, oder sich dafür auch einsetzen, da hat ja jeder schon so auch so unterschiedliche Fokusthemen.
3: Genau, also für mich ist natürlich, ist natürlich auch immer Biografiesache, ne? Also jeder hat ja auch so sein Blickfeld, deswegen ist es schon auch cool, dass wir verschiedene Typen sind. Für mich ist natürlich erstmal Kinder und Familien ist mir ein ganz großes Anliegen, dass junge Menschen hier gut aufwachsen können. Ich finde, da geht auch noch was in Eisenach. Also, dass wir eine kinderfreundliche Kommune sind. Ich glaube, mit dem Thema müssen wir uns richtig auseinandersetzen jetzt in Zukunft. Und das ist einfach total wichtig. Und ich glaube, da gewinnt auch eine ganze Stadt. Ja, also wenn ich einen Kinderwagen oder die Kinder da mit einem Roller langfahren können, dann kann auch die Oma mit ihrem Rollator langfahren. Also genau, es sind so strukturelle Dinge, die sich irgendwie gegenseitig fördern. Genau, also Kinder, Familie. Und dann darüber hinaus, also den Ausschuss, den ich leite, das ist schon das so, Kultur, Bildung, Sport, genau, das ist schon das, was mein Herzensanliegen ist. Da stoße ich dann auch immer manchmal so ein bisschen auf die Wirklichkeit. Das sind natürlich, wird manchmal auch von der Verwaltung betont, nicht alles Pflichtaufgaben. Ja, also gerade was Kultur angeht, das sind natürlich, wenn noch Geld übrig ist, genau, die Pflichtaufgabe ist natürlich, dass die Infrastruktur steht. Das ist dann manchmal ein bisschen herausfordernd. Da muss man dann auch pragmatisch und vernünftig denkend rangehen. Kann natürlich nicht alles, wie ich es mir wünsche, umgesetzt werden. Aber da erhebe ich für meine Stimme.
2: Ja, lustigerweise ist es bei mir vielleicht auch so, Kinder und Jugendliche als Thema, aber vielleicht aus einem anderen Standpunkt, weil ich ja direkt als Schülerin oder direkt nach der Schule angefangen habe, mich zu engagieren, ist mir halt auch als Schülerin ganz oft aufgefallen, in Eisenach so fehlen vielleicht ein Stück weit so sogenannte dritte Räume, so ein bisschen, also so Aufenthaltsmöglichkeiten. Also klar, wir haben die Jugendclubs und wir haben den Karthausgarten, zumindest war ich da immer ganz oft, aber wenn es dann im Winter kalt wird, hört es dann halt auch ein bisschen auf, so in vielen Dingen oder ja, solche Sachen halt und natürlich auch so klassische Klimapolitik, also so, wo kann man entsiegeln, wo kann man Bäume pflanzen, und dann kommt man da rein ins Stadtparlament und denkt sich so richtig viele coole Sachen, und dann sieht man den Haushalt und ist dann so, okay, das ist ja alles kein Spielgeld, sondern das ist reales Geld, und dann muss man erstmal gucken, wo man vielleicht Kompromisse schließen kann, und gleichzeitig bin ich jetzt beispielsweise im Eisenach im Wirtschaftsausschuss, oder der heißt Beteiligung Wirtschaft und Tourismus, und ich dachte erst so, okay, Wirtschaft ist jetzt nicht so ganz das Thema, was mir an sich nahe ist, aber ich finde den Ausschuss eigentlich ganz cool, und ich finde es so mega interessant, so zu sehen, wo denn Eisenach irgendwie so aktiv wird oder was es da so für Instrumente gibt. Und ich weiß jetzt nicht, ob ich in meinem Leben mal die große Wirtschaftspolitikerin werde, aber es ist auf jeden Fall, es hat meinen Horizont erweitert. Also man ist vielleicht auch gezwungen, sich mit Sachen auseinanderzusetzen, die vielleicht nicht direkt am Anfang das eigene Thema sind, aber ich habe diesen Lernprozess immer eigentlich als positiv empfunden.
3: Und ich will das nochmal bestärken, also am Ende ist das ja auch das, wie vernünftige Politik funktionieren kann, dass man natürlich seine Ideale hat und auch seine Wünsche und etwas, wofür man antritt, und dann aber natürlich ganz sachlich gucken muss, was lässt sich wie umsetzen, wo stecke ich zurück, wo gehe ich mal einen Weg mit, der mir vielleicht nicht ganz so passt, aber weil ich auch sehe, dass es notwendig ist. Ich vergleiche es immer mit einer Familie, also wir essen als Familie immer zusammen, 5 Personen, jeder hat natürlich seins, was er isst und was er gar nicht isst. Meine Aufgabe ist immer so, einen Essensplan für die Woche zu machen, da bekomme ich nicht jeden Tag Applaus, ja, aber ich sehe, oder es hilft immer allen Beteiligten zu sehen, okay, heute gibt es mal Spinat, morgen gibt es Nudeln mit Tomatensauce, und am Ende der Woche war jeder mal glücklich und jeder mal traurig. So, ne? Aber wir haben es geschafft, wir haben es geschafft, alle miteinander die Woche zu essen. So, genau. Und das ist, glaube ich, auch total wichtig, wenn man immer jetzt auf seinen Idealen beharrt und nicht kompromissbereit ist, dann ist man irgendwann immer der Querulant und dann wird einem auch nicht mehr so zugehört. Also genau, da muss man schon, natürlich gibt es Dinge, da will man nicht zurück, aber so diese Kompromissbereitschaft, das ist schon was man unbedingt braucht.
2: Ich würde sagen, so, das ist auch der größte Unterschied zu Landes- und Bundesparlamenten irgendwie. Also man kann da jetzt nicht so einen krassen Frontal-Oppositionskurs fahren, wie es bestimmte Fraktionen vielleicht auch im Bundestag machen, dass man einfach Anträge stellt, wo man halt von Anfang an weiß, dass sie nicht durchgehen. Und ich glaube, so diese Kompromissbereitschaft, die man mit der Zeit auch lernt oder wo man immer wieder reingezwungen wird, ist vielleicht auch was Positives und vielleicht auch der Geist oder der Kern der Demokratie ein Stück weit. Und ich finde, das ist eigentlich ganz positiv, wenn ich mir so die Debatten im Stadtrat oder im Kreistag angucke und was dann am Ende für Kompromisse oft rauskommen, empfinde ich das teilweise schon als positiver oder produktiver als jetzt auf Landes- oder Bundesebene, wo man dann halt auseinandergeht und manchmal habe ich den Eindruck, die Leute reden dann danach sehr, sehr wenig miteinander.
1: Das klingt ja doch am Ende nach einem aufwendigen Ehrenamt. Was schätzt ihr so, wie viel Zeit ihr da ungefähr rein investiert? Ich meine, bei Nele ist es eine Doppelfunktion, aber weiß nicht, vielleicht könnt ihr das trotzdem sagen? Und was vielleicht noch spannend ist, ist ein Ehrenamt. Trotzdem gibt es irgendwie ein Sitzungsgeld. Das ist wahrscheinlich überhaupt nicht hoch. Sagt ihr das transparent, wie viel das ist? Das kann man ja bestimmt auch irgendwo nachlesen, gell?
3: Das kann man nachlesen. Genau, das sind 20 Euro pro Sitzung. Genau, man muss natürlich, also so eine Stadtratssitzung dauert zwischen 2 bis 3 Stunden. Davor gibt es eine Fraktionssitzung, wo man sich darauf vorbereitet. Die geht auch nochmal 2 Stunden. Dann ist jeder in einem Ausschuss. Der geht auch nochmal 2 Stunden. Ist man schon bei 7. Dann muss man noch lesen. Also dazu hast du ja eine Menge Paper, die man im Vorfeld lesen muss, je nachdem, wie schnell und intensiv man das liest. Optimalerweise liest man alles. Kann man nochmal 3 Stunden draufrechnen. Und dann ist ja noch die Gedankenarbeit. Ne? Also man muss immer drüber nachdenken. Da muss man sich vielleicht auch nochmal beratschlagen. Ich treffe mich manchmal auch mit Mitarbeitern der Stadtverwaltung oder mit Leuten, die sich in dem Bereich engagieren. Frag nochmal nach. Das ist unter ferner Liefen. Ne? Genau, das macht man oder macht man halt nicht, und ist auch nochmal Zeit. Dann gibt es ja noch offizielle Veranstaltungen, wo sich gewünscht wird, dass auch Stadtratsmitglieder dabei sind, die Stadt repräsentieren. Die sind auch noch da.
2: Also ich kann mich da nur anschließen. Also nach oben ist alles offen. Also es gibt Stadträte, wo ich mir denke, die investieren da eine ganze 40-Stunden-Woche rein. Ich muss sagen, ich schaffe es nicht, eine 40-Stunden-Woche da rein zu investieren. Aber wenn es wirklich intensive Sachen sind oder also man hat ja immer auch so eine Aufteilung in der Fraktion, das muss man ja auch sagen. Also beispielsweise bin ich jetzt Mitglied des BWT-Ausschusses, das heißt, ich beschäftige mich halt mit so Beteiligungs- und Wirtschaftsthemen und funkt dann beispielsweise in den Sozialausschuss nicht so viel rein. Je nachdem, was da auch gerade anliegt, ist es mal mehr und mal weniger. Aber ich würde sagen, so 5 bis 10 Stunden die Woche, je nachdem. Also wenn Sommerpause ist, dann ist natürlich auch viel, viel weniger irgendwie. Und also es ist sehr, sehr unterschiedlich. Ich kann das gar nicht sagen, aber...
1: Okay, es ist also ungefähr eine Stadtrats- oder Kreistagssitzung im Monat. Und dann kommen dazu noch die Ausschusssitzungen.
3: 10 im Jahr.
1: Okay. Und dann?
2: Im Kreistag sind es 4 im Jahr.
1: Okay, und dann kommen dazu die verschiedenen Ausschüsse, wie ihr das auch gesagt habt, ungefähr in derselben, im selben Turnus. Mhm. Okay, dann, ihr sagt ja, ihr seid da mit einer Motivation reingegangen. Sicherlich habt ihr an manchen Stellen, das habt ihr auch schon erwähnt, irgendwie so ein bisschen Dämpfer auch bekommen. Was ist denn trotzdem das, wofür ihr sagt, okay, ihr macht jetzt weiter, vielleicht auch über die Legislatur hinaus, wenn nochmal irgendwie wiedergewählt wird? Und was motiviert euch, wenn ihr mal so richtig frustriert seid, da irgendwie doch dran zu bleiben? Oder weswegen sagt ihr, es lohnt sich, so zum Schluss quasi jetzt von der Zeit?
3: Also ich finde, es lohnt sich, weil man Einfluss nehmen kann. Und das geht nicht so schnell, wie ich es gedacht habe, aber es ist doch da. Also meine Stimme zählt, wenn man kluge Argumente bringt, dann auch. Und manchmal muss man ein bisschen beharrlicher sein, aber das sehe ich schon, dass ich Einfluss nehmen kann. Und das freut mich, ehrlich gesagt.
2: Ja, also ich würde da total zustimmen. Das ist, ich glaube, wenn man am Ende vielleicht sogar einstimmig oder so irgendwie einen Beschluss durchbringt und man vielleicht auch noch seine eigene Handschrift so ein bisschen damit einbringen konnte oder seine eigenen Vorschläge, dann ist das ein unglaublich befriedigendes Gefühl. Zumindest geht es mir so. Und ja, frustriert ist man immer mal und irgendwie ist immer mal irgendwas blöd so. Aber es ist ja auch in allen anderen Bereichen so. Also im Job, im Studium so. Und trotzdem allein schon, dass man dafür angetreten ist, dass man dafür Wahlkampf gemacht hat, Das motiviert mich einfach auch immer und ich finde allein schon auch gute Gespräche, die man so am Rande hat, Sachen, die man erfährt, dass man so ein bisschen auch so eine Insider-Position hat, das ist, glaube ich, auch irgendwie ganz cool.
1: Und jetzt an euch drei nochmal, wenn ihr einen Wunsch hättet für diese restliche Legislatur, was ihr gerne umsetzen wollen würdet oder was ihr geschehen wollen seht für Eisenach, für den Wartburgkreis, gibt es da was, was ihr noch so als Schlusswort mitgeben könnt?
0: Also ich kann jetzt natürlich die Verwaltungsperspektive einnehmen. Für uns ist es immer wichtig, dass wir unsere Aufgaben gut erfüllen können. Da wollen wir auch noch ein Stück besser werden. Eine wichtige Forderung der kommunalen Ebene ist es eben auch, dass die Gesetzgeber die Komplexität und die Fülle der Aufgaben eben auch an der Leistungsfähigkeit der Kommunen und ihrer Verwaltungen ausrichten. Die ist nicht gewachsen in letzter Zeit, sondern wir brauchen dringend eine Aufgabenkritik auf allen Ebenen unseres Gemeinwesens. Das heißt, das Gemeinwesen muss auch Aufgaben loslassen können und wir müssen die rechtlichen Anforderungen an die Aufgabenerfüllung so ausgestalten, dass das auch mit einem geringeren Personalbestand, auf den wir demografisch bedingt zusteuern, eben auch machbar ist, weil letzten Endes natürlich kann die öffentliche Hand immer sagen, wir akquirieren immer mehr Personal am Markt, wir bauen immer mehr Kapazitäten auf, aber irgendjemand muss die Rechnung dann bezahlen. Und der öffentliche Sektor ist wichtig, aber der öffentliche Sektor dient auch dem Gemeinwohl und das Gemeinwohl reicht über den öffentlichen Sektor sehr, sehr weit hinaus und da muss man, glaube ich, in einen breiteren gesellschaftlichen Diskurs treten und das wünsche ich mir, dass das auch auf den anderen Ebenen ankommt.
2: Ja, also lustigerweise hatte ich so einen ähnlichen Gedanken wie Steffen. Also wenn ich mir so die Haushalte angucke, dann wird es mir manchmal schon ein bisschen bange, einfach weil das am Ende das ist, was eben auch die freiwilligen Dinge finanziert, für die ich mich eigentlich einsetzen will. Also beispielsweise, wenn wir eine grünere Stadt haben wollen, ist es größtenteils eine freiwillige Aufgabe oder man kriegt halt Fördergelder dafür. Und was wir einfach gerade sehen, ist, dass auf Bundesebene und auf Landesebene massiv eingespart wird. Und das führt halt zu Problemen, die dann, wo es am Ende nur darum geht, dass wir unsere Pflichtaufgaben erfüllen können und die freiwilligen Aufgaben, also auch Kultur und auch soziale Sachen, dass wir die immer weniger erreichen können. Und ich muss ehrlich gesagt sagen, dass mir das ziemlich Kopfzerbrechen bereitet, weil dann kann man noch so intelligente Beigeordnete haben, die sich mit Finanzen auseinandersetzen. Man kann halt einen Euro nicht zweimal ausgeben. Und es wird, wenn sich nicht auf Bundesebene und auch auf Landesebene da vielleicht irgendwie mal der Spirit ein bisschen ändert, wird das alles ganz schön schwierig. Aber wir gucken ja positiv in die Zukunft und unsere Finanzministerin auf Landesebene aus Eisenach und unser Finanzminister auf Bundesebene, die haben da bestimmt einen Masterplan bis 2029, bis zur nächsten Wahl. Und dann wird das was.
3: Genau. Also ich gibt natürlich ganz viele Wünsche. Einer ist ein bisschen schwer. Aber ich wünsche mir, wenn ich so an Eisenach denke, jetzt mal ganz unpolitisch, wünsche ich mir, dass es eine Stadt ist, die irgendwie so blüht und floriert. Also Menschen hinziehen, gerne leben, eine tolle Bildung erfahren, super Arbeitsplätze haben, die gut bezahlt werden. Also wo eine Wirtschaft ist, die stark ist, die auch expandiert. Und wo alle Player zusammenarbeiten und sagen, hey, das ist unsere Stadt, das ist unser Leben und wir machen jetzt das Beste draus. Ob ich einen Kuchen backe für die Grundschule, in der meine Kinder sind, oder ob ich mal 10.000 Euro sponsere für eine Sache, die sonst nicht umsetzbar gewesen wäre. Das ist, hat ja jeder sein, was er hat und kann geben. Genau. Also das wünsche ich mir eigentlich so. Und dass wir ja miteinander den Schatz, den wir haben in Eisenach, sehen und wahrnehmen und wirklich positiv gestalten. Denn das weiß, glaube ich, jeder, wer hier mal zum Besuch nach Eisenach kommt, ist ja meistens total begeistert von der Natur und der Kultur, die hier ist und die süßen kleinen Fachwerkhäuser und so weiter. Und wir Eisenacher sind manchmal sehr kritisch, ist auch sicher gut, genau. Aber ich glaube, wir müssen auch die Schätze sehen, die wir haben und miteinander gestalten und heben und schauen, was kann ich noch dazu tun, dass es sich noch nach vorne und positiv entwickelt.
1: Schön, dass ihr so motiviert dabei seid. Ich danke euch, dass ihr zu Gast wart und freue mich auf die Begegnungen an den ein oder anderen Stellen in der Stadt. Das war die Wiederholung eurer Lieblings- und der ersten Folge von Vitamin D, der Lokalpolitik-Podcast für die Wartburg-Region, der lokalen Partnerschaft für Demokratie, Eisenach, Wouter van Roda und dem Wartburg-Radio. Thema waren Struktur von Stadtrat und Kreistag. Wir hörten die Stadträtin Cordula Lindörfer, Stadt- und Kreisrätin Nele Bär sowie Bürgermeister der Stadt Eisenach, Steffen Liebendörfer. Ich bin Gertrud Luise Lakemann und begleite diesen Podcast. Vielen Dank. In der nächsten Folge sprechen wir anlässlich der Jugendkulturnacht am 29. August 2026 auf dem Eisenacher Markt von 16 bis 23 Uhr über Jugendbeteiligung sowie deren Formen und Möglichkeiten in unserer Region mit Vertretenden des Jugendbeirats der Stadt Eisenach, der Jugendforen sowie der Jugendkoordinatorin der Stadt Eisenach, Stefanie Benedix. Die Folge wird dann am 18. August 2026 um 17 Uhr ausgestrahlt. Reicht eure Fragen und Wünsche gerne wie immer über den Link in den Shownotes oder auf der Seite des Wartburg-Radios ein. Vielen Dank fürs Einschalten und bis zum nächsten Mal.
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5: Hallo, herzlich willkommen zu unserer Sendung Alles außer Mainstream, hier im Wartburg Radio 96,5. Wir sind Annabel Cetri und Loris Woody und heute dreht sich alles rund um das Thema Punk und Metal. Euch erwarten laute Gitarren, starke Beats und jede Menge Energie. Zu Beginn erstmal etwas Allgemeines. Die Musikrichtung Punk entstand in den 1970er Jahren und sie zeichnet sich durch schnelle Rhythmen, rohe und einfache Instrumentierung mit oft nur drei Akkorden, aggressiven Gesang sowie gesellschaftskritischen oder rebellischen Texten aus. Metal entwickelte sich ungefähr zur gleichen Zeit, also so 1970er Jahre, und ist bekannt für harte Gitarrenriffs, kraftvolle Klänge und viele verschiedene Untergenres wie Nu Metal oder Heavy Metal. Ein Song, der die Vielseitigkeit des Metal besonders gut zeigt, ist One von Metallica. Es erschien 1988 auf dem Album Injustice for All und das Besondere an diesem Lied ist der ruhige Einstieg und das intensive Ende, was den Song zu dem bekanntesten der Band Metallica macht. Es behandelt die Geschichte eines Soldaten, der im Krieg schwer verletzt wurde. Er hatte seine Bewegungsfähigkeit sowie all seine Sinne verloren. Der Song macht damit eindrucksvoll auf die Schrecken des Krieges aufmerksam und kritisiert Gewalt und Leid. Wir wünschen euch viel Spaß beim Hören von One von Metallica.

Das war episch, dramatisch und einfach legendär. Metallica mit One. Jetzt schütteln wir den Metalstaub ab und drehen den Verstärker auf eine ganz andere Art auf. Wir wechseln von der Kriegslyrik direkt in die kalifornischen 90er. Hier ist der Song, bei dem man einfach mitsingen muss. Green Day mit When I Come Around.

Das waren Green Day mit When I Come Around und dem unverkennbaren Sound des 90er Jahre Punkrock. Wir bleiben im selben Jahrzehnt, wechseln aber von Kalifornien nach Seattle und zu einer Band, die aus der Asche von Nirvana entstand. Dave Grohl tauschte damals das Schlagzeug gegen die Gitarre und erschuf eine der größten Rockbands unserer Zeit. Der nächste Song gilt für viele Fans als ihr absolutes Meisterwerk. Ein Track voller Dynamik, Sehnsucht und purem Rock'n'Roll. Bevor wir Foo Fighters mit Everlong abspielen, gibt es aber noch ein kleines bisschen Geschichtsunterricht. Die Entstehung der Foo Fighters begann als emotionale Therapie. Nach dem Tod von Kurt Cobain im April 1994 nahm Nirvana-Schlagzeuger Dave Grohl im Alleingang ein komplettes Album auf und spielte fast jedes Instrument selbst ein. Um das Projekt anonym zu halten, nannte er es Foo Fighters, ein Begriff für UFOs im Zweiten Weltkrieg. Nach dem Erfolg des Albums stellte er eilig eine Liveband auf. Als treue Konstante am Bass stieg sofort Nate Mendel ein, während Pat Smear, der schon bei Nirvana Live-Gitarre spielte, das erste Line-Up vervollständigte. Später stießen Gitarrist Chris Shiflett und Keyboarder Ramey Jaffe dazu. Herzstück der Band wurde jedoch Schlagzeuger Taylor Hawkins, Grohls bester Freund, der nach seinem tragischen Tod 2022 von Session-Legende Josh Freese am Schlagzeug abgelöst wurde. Die Geschichte hinter Everlong entstand 1996 inmitten dieses neuen Bandchaos. Grohl steckte in einer Scheidung, war obdachlos und schlief auf der Couch eines Freundes. In dieser Krise verliebte er sich Hals über Kopf in die Musikerin Louise Post. Der Song Everlong verarbeitet diese intensive Achterbahnfahrt und den Wunsch, dass ein perfekter Moment mit einem Menschen für immer anhält. Post sang damals sogar nachts spontan über das Telefon ein, bevor die Band das Stück gemeinsam für ihr zweites Album perfektionierte. So, jetzt aber genug geredet. Hier ist der Song Everlong von den Foo Fighters.

Wir bleiben im Alternative Rock der 90er und gehen jetzt zu einem Song, der sofort gute Laune macht. Buddy Holly von Weezer. Der Titel bezieht sich auf den berühmten Rock'n'Roll-Musiker Buddy Holly, der in den 1950er Jahren mit seiner Musik großen Einfluss auf viele spätere Künstler hatte. Im Song geht es jedoch nicht direkt um den Musiker selbst. Stattdessen erzählt Sänger Rivers Cuomo davon, zu sich selbst zu stehen und sich nicht von der Meinung anderer verunsichern zu lassen. Die Botschaft lautet, man sollte stolz auf die eigene Persönlichkeit sein, auch wenn man anders ist als die Mehrheit. Besonders bekannt wurde der Song durch sein ungewöhnliches Musikvideo. Darin tritt die Band in der Kulisse der Fernsehserie Happy Days auf und spielt gemeinsam mit den Figuren der Serie. Das Video war in den 1990er Jahren auf den Musiksendern wie MTV sehr erfolgreich und trug entscheidend dazu bei, dass Buddy Holly weltweit bekannt wurde. Und ein echter Fun-Fact, das Musikvideo war auf vielen Computern mit Microsoft Windows 95 vorinstalliert. Damals konnten also Millionen Menschen das Video direkt auf ihrem PC ansehen, selbst wenn sie die Band vorher gar nicht kannten. Das war für die damalige Zeit etwas ganz Besonderes und machte Weezer noch berühmter. Auch musikalisch überzeugt der Song mit eingängigen Gitarrenriffs, einer fröhlichen Melodie und einem Refrain, der schnell im Ohr bleibt. Bis heute gehört Buddy Holly zu den beliebtesten Liedern von Weezer und gilt als Klassiker des Alternative Rock der 1990er Jahre. Und jetzt für euch Buddy Holly von Weezer. What's

Das war Buddy Holly. Und ein weiterer Song aus dem Bereich Alternative Rock und Nu Metal ist Numb von Linkin Park. Die amerikanische Band ist bekannt für ihren Mix aus Rock, Rap und elektronischen Elementen. Zu ihren bekanntesten Mitgliedern gehören Chester Bennington und Mike Shinoda, der Rap-Parts übernimmt und auch viele Songs mitproduziert. Jedoch starb Chester Bennington im Jahre 2017, sodass die Band eine längere Pause einlegte. Aber inzwischen ist die Band Linkin Park wieder aktiv und hat mit Emily Armstrong eine neue Sängerin vorgestellt. Numb erschien 2003 auf dem Album Meteora und gehört zu den bekanntesten Songs der Band. Inhaltlich geht es um das Gefühl, unter Druck zu stehen und den Erwartungen anderer nicht gerecht werden zu können. Viele Menschen können sich mit dieser emotionalen Botschaft identifizieren. Und jetzt viel Spaß mit Numb von Linkin Park.

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1: Ihr hört alles außer Mainstream, hier im Wartburgradio 96,5, wo Punk auf Metal trifft und Lautstärke keine Frage, sondern eine Lebenseinstellung ist. Wir sind Loris Woody und Annabel Chetri, und bevor uns Annabel mit zu The Offspring nimmt, hören wir erstmal Feel Good Inc. von den Gorillas. Also dreht ruhig noch ein Stück weiter auf, sofern eure Nachbarn das mitmachen, und bleibt dran.

Das war Feel Good Inc. von den Gorillas. Ein weiterer Song aus der Punkrock-Szene ist The Kids Aren't Alright von der Band The Offspring. Die Band kommt aus Kalifornien und wurde 1984 gegründet. Sie zählt zu den Punkrock-Bands der 90er Jahre und ist vor allem für ihre energiegeladenen Songs und eingängigen Melodien bekannt. Zu den bekanntesten Mitgliedern gehören Dexter Holland, der Sänger und Gitarrist, und Noodles, der vor allem für die markanten Gitarrenriffs verantwortlich ist. The Kids Aren't Alright erschien 1988 auf dem Album Americana. Der Song wirkt auf den ersten Blick kraftvoll und typisch punkig, hat aber einen ernsteren Inhalt. Er beschreibt das Aufwachen in einer scheinbar normalen Kleinstadt, in der viele Jugendliche später Probleme, gescheiterte Träume und schwierige Lebenswege erleben. Damit zeigt der Song, dass Punkrock nicht nur laut und schnell ist, sondern auch ernst und tiefgründig sein kann. Und jetzt laut aufdrehen, denn jetzt läuft The Kids Aren't Alright von der Band The Offspring.

0: Vom unbeschwerten Punkrock direkt in den politischen Protest. Green Day haben sich noch nie den Mund verbieten lassen. Mit dem nächsten Track gehen wir zurück ins Jahr 2004, als kritische Antwort auf die damalige US-Regierung und ihre Außenpolitik.
1: Das ist richtig. Die Geschichte von Green Day ist eine der bemerkenswertesten Erfolgsstorys der modernen Rockmusik. Sie ist eng mit den markanten Persönlichkeiten der Bandmitglieder und der Entstehung ihrer legendären Protesthymne Holiday verknüpft. Die Wurzeln der Band reichen zurück ins Jahr 1987, als die beiden Schulfreunde Billy Joe Armstrong und Mike Dirnt im kalifornischen Rodeo im Alter von nur 14 Jahren die Formation Sweet Children gründeten. Zusammen mit dem ursprünglichen Schlagzeuger John Kiffmeyer benannten sie sich bald zu Green Day um. Dies wurde inspiriert von ihrer Vorliebe für Marihuana, bevor 1990 dann Trey Cole als fester Drummer dazustieß. Das bis heute unzertrennliche Trio besteht aus dem Frontman, Sänger und Hauptsongwriter Billy Joe Armstrong, dessen Punk-Attitüde das Gesicht der Band prägt. Weitere Mitglieder sind der Bassist Mike Dirnt, dessen dynamisches und melodisches Bassspiel das rhythmische Fundament bildet, sowie der Schlagzeuger Trey Cole, der mit seiner hochexplosiven, präzisen Spielweise den Sound perfektionierte. Nach dem weltweiten Durchbruch im Jahr 1994 mit dem Album Dookie katapultierte es den kalifornischen Pop-Punk eigenhändig aus den Underground-Clubs in die Stadien. Die Band erfand sich nach einer längeren Pause im Jahr 2004 mit dem neuen Konzeptalbum American Idiot komplett neu. Als eine der prägendsten Singles des Albums stach dabei Holiday hervor. Billy Joe Armstrong arbeitete über 2 Monate lang am Text, um eine kompromisslose politische Botschaft zu formulieren. Musikalisch basiert der Song auf einem treibenden, energiegeladenen Riff, das laut Armstrong unter anderem von Bob Dylan inspiriert wurde. Inhaltlich stellt Holiday eine scharfe Abrechnung mit der US-Außenpolitik unter Präsident George W. Bush und dem Irakkrieg dar. Der Song kritisiert blinden Nationalismus, Kriegspropaganda und politische Korruption, was besonders im Mittelteil deutlich wird, der wie eine Rede eines Politikers gestaltet ist. Als dritte Single aus American Idiot entwickelte sich Holiday zu einem der bekanntesten Songs der Band und erreichte unter anderem Platz 1 der US-Rockcharts.
0: Und jetzt Reglerlaut für eine Hymne gegen Krieg und Propaganda. Green Day mit Holiday.

Das waren Green Day mit Holiday. Und als nächstes geht es um die britische Punkrock-Band The Scallywags und ihren bekanntesten Song Don't Preach to Me. Die Band ist zwar nicht so berühmt wie Green Day, hat sich aber mit ihrem rauen, energiegeladenen Sound eine treue Fangemeinde aufgebaut. Der Song Don't Preach to Me wurde 2019 offiziell auf dem Mini-Album A State of Intent veröffentlicht, entstand jedoch bereits viele Jahre zuvor. Er verbindet klassischen Punkrock mit modernen Rock-Elementen und zeichnet sich durch schnelle Gitarren, einen kraftvollen Rhythmus und eine rebellische Stimmung aus. Inhaltlich setzt sich der Song kritisch mit Religion und gesellschaftlichen Erwartungen auseinander. Der Sänger macht deutlich, dass er sich nicht vorschreiben lassen möchte, wie er zu leben oder zu denken hat. Statt andere über sein Leben bestimmen zu lassen, fordert er dazu auf, selbst Entscheidungen zu treffen und seinen eigenen Weg zu gehen. Damit greift der Song ein typisches Thema des Punkrocks auf: Freiheit, Selbstbestimmung und das Hinterfragen von Autoritäten. Besondere Aufmerksamkeit erhielt Don't Preach to Me, weil der Song in einigen internationalen Versionen der britischen Jugendserie Skins verwendet wurde. Dadurch entdeckten viele Zuschauer, darunter auch wir, die Band und der Song gewann auch Jahre nach seiner Entstehung an Bekanntheit. Mit seiner direkten Botschaft, den eingängigen Gitarrenriffs und der typischen Punk-Energie ist Don't Preach to Me bis heute der bekannteste Song von den Scallywags und zeigt, dass Punkrock auch heute noch gesellschaftliche Themen aufgreifen und zum Nachdenken anregen kann. Ich will euch den Song natürlich nicht vorenthalten, deshalb jetzt Don't Preach to Me von den Scallywags.

Das waren die Scallywags mit Don't Preach to Me. Punk wäre ohne die Ramones heute kaum vorstellbar. Mit ihren einfachen, schnellen Sound haben sie das Genre geprägt. Die Ramones wurden 1974 in New York gegründet und gelten als eine der wichtigsten Bands der Punkrock-Geschichte. Blitzkrieg Bob erschien 1976 als erste Single der Band und eröffnete gleichzeitig ihr Debütalbum. Besonders berühmt wurden der eingängige Ruf Hey Ho, Let's Go, der bis heute in Stadien und bei Sportveranstaltungen auf der ganzen Welt zu hören ist. Obwohl der Titel zunächst an den Zweiten Weltkrieg erinnert, handelt der Song nicht vom Krieg. Laut Tommy Ramone beschreibt er vielmehr die mitreißende Stimmung und Energie eines Rockkonzerts. Der Begriff Blitzkrieg soll die plötzliche überwältigende Dynamik des Publikums verdeutlichen. Auch heute, fast 50 Jahre nach seiner Veröffentlichung, gilt Blitzkrieg Bob als einer der bekanntesten Punkrock-Songs aller Zeiten und hat die Musikgeschichte nachhaltig beeinflusst. Und jetzt für euch Blitzkrieg Bob von den Ramones.

Das war Blitzkrieg Bob von den Ramones. Und weiter geht es mit der US-amerikanischen Rockband My Chemical Romance und ihrem erfolgreichen Song Teenager. Die Band wurde 2001 in New Jersey gegründet und zu den Mitgliedern gehören Sänger Gerard Way, die Gitarristen Ray Toro und Frank Yarrow sowie der Bassist Mikey Way. Mit ihrer Mischung aus Punkrock, Alternative Rock und Emo wurden sie zu einer der bekanntesten Rockbands der 2000er Jahre. Der Song Teenagers erschien 2007 auf dem Album The Black Parade. Dieses Konzeptalbum erzählt die Geschichte eines todkranken Jugendlichen und zählt zu den erfolgreichsten Werken der Band. Teenagers hebt sich jedoch musikalisch etwas vom Rest des Albums ab. Statt eines düsteren Sounds erinnert das Lied mit seinem eingängigen Gitarrenriff eher an klassischen Rock. Inhaltlich beschäftigt sich der Song mit dem Verhältnis zwischen Jugendlichen und Erwachsenen. Sänger Gerard Way ließ sich von eigenen Erfahrungen inspirieren. Nachdem er als Erwachsener an einer Schule gearbeitet hat, bemerkte er, dass viele Menschen Jugendliche vorschnell als gefährlich oder unberechenbar einstufen. Genau diese Vorurteile greift der Song auf. Gleichzeitig zeigt er, dass Jugendliche oft missverstanden werden und selbst mit großem Druck und Erwartungen kämpfen. Musikalisch überzeugt Teenagers durch seine kraftvollen Rhythmen, den eingängigen Refrain und eine klare Botschaft. Das Lied wurde zu einem internationalen Erfolg und gehört bis heute zu den beliebtesten Songs von My Chemical Romance. Auch in den sozialen Medien und auf Streaming-Plattformen wird es noch immer millionenfach gehört und von vielen Fans gefeiert. Mit seiner Mischung aus mitreißender Musik und gesellschaftskritischem Text bleibt Teenagers auch heute noch aktuell und zeigt, warum My Chemical Romance bis heute eine wichtige Band der modernen Rockmusik ist. Aber jetzt genug geredet, jetzt läuft Teenagers von My Chemical Romance.

Das war's erstmal von uns mit Punk und Metal. Wir hoffen, ihr hattet Spaß beim Zuhören und konntet ein paar neue Songs entdecken. Wir sind Annabel Cetri und Loris Woody und sagen danke fürs Einschalten. Aber noch ist nicht Schluss. Zum Abschluss gibt's für euch noch einen letzten Song. Skater Boy von Avril Lavigne. Viel Spaß!

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8: und Carlson.
1: Beim Wartburg-Radio 96,5. Wir waren 4 Tage lang unterwegs, um bei verschiedenen Orten hinter die Kulissen zu schauen und Interviews zu führen. Wir waren bei der Feuerwehr auf der Wartburg, bei der AWE und haben den Oberbürgermeister besucht. Viel Spaß beim Zuhören. Jetzt kommt das Lied Waka Waka von Shakira. Es war das WM-Lied 2010 und erinnert an Fußball.

0: Die steigen ein. So, alle Mann weg hier. Also, wir sind hier bei der Feuerwehr in Eisenach und es scheint einen echten Einsatz zu geben. Was passiert jetzt hier?
1: Die Feuerwehrleute haben sich gerade angezogen. Die steigen jetzt ins Auto und sie werden jetzt wahrscheinlich jeden Moment losfahren.
0: Wir sind gespannt.
2: Und ich habe gelesen, dass es einen Kleinbrand gibt. Und es war jetzt ein aktiver Alarm. Und jetzt gehen die Feuerwehrleute los im Auto und fahren zum Einsatz.
3: Sie steigen ins Auto ein. Sie steigen ins Auto ein.
4: Vom Fenster.
3: Ja. Und jetzt fahren sie los. Sie fahren langsam los.
1: Kleiner Brand, zwei Autos, ne?
3: Es sind ganze vier Autos, oder?
5: Drei, vier.
3: Es sind ganze vier Einsatzautos.
0: Und welcher besondere fährt auch mit?
3: Die Drehleiter fährt mit. Jetzt machen sie los. Sie gehen jetzt um die erste Kurve. Und tschüssi.
6: Hier sind Paul und Ella. Und ihr hört das Wartburg-Radio mit dem Ferienradio. Wir sind gerade in der Berufsfeuerwehr Eisenach zu Besuch und sprechen mit
7: Markus Weigelt, Leiter der Feuerwehr. Seit wann sind Sie bei der Feuerwehr?
8: Oh, schon über 30 Jahre. Ich habe mal mit 9 Jahren bei der Jugendfeuerwehr angefangen und bin dann über die Freiwillige Feuerwehr so Stück für Stück dann zur Berufsfeuerwehr gekommen.
6: Und wie sind Sie dazu gekommen, bei der Feuerwehr zu arbeiten?
8: Meine Großeltern haben in Berlin gewohnt und wir waren da immer zu Gast in den Ferien. Und durch Zufall sind wir mal an einer Feuerwache vorbeigekommen. Und da war das wie bei euch gerade, dass Alarm war und die ganzen Feuerwehrautos sind rausgefahren mit Blaulicht unter Tütata. Und da habe ich mir gedacht, ich will auch Feuerwehrmann werden. Und so bin ich dann zur Feuerwehr gekommen.
6: Wie wird man Feuerwehrmann oder Feuerwehrfrau?
8: Also in der Freiwilligen Feuerwehr kann man jederzeit dazukommen. Da muss man, also es geht für die Jugendfeuerwehr ab 6 Jahre oder in der großen Feuerwehr ab 18 Jahre. Da kann man sich dann quasi nebenberuflich qualifizieren und kann dann auch Einsätze mitfahren. Für die Berufsfeuerwehr ist es so, man muss mindestens einen Hauptschulabschluss haben. Man muss eine Berufsausbildung haben oder ein Studium und muss dann nochmal 1,5 Jahre beziehungsweise 2 Jahre Berufsfeuerwehrausbildung nachholen und dann kann man quasi bei der Berufsfeuerwehr anfangen. Bevor man die Ausbildung aber machen kann bei der Berufsfeuerwehr, muss man einen Einstellungstest durchlaufen, wo man erstmal einen Theorietest schreiben muss, wo Mathe, Deutsch, Physik, technisches Verständnis, Allgemeinwissen geprüft wird. Dann muss man einen praktischen Test machen zu handwerklichen Grundtätigkeiten, also zum Beispiel Löcher in die Wand bohren oder beim Auto das Rad wechseln. Dann muss man die Drillleiter besteigen, weil man natürlich keine Höhenangst haben darf bei uns. Dann muss man 3000 Meter laufen, ein 80 Kilo schwere Puppe ziehen, einen Hindernisparcours durchlaufen mit Liegestützen und so weiter. Und dann muss man noch einen Schwimmtest machen mit 25 Meter tauchen und mindestens 200 Meter schwimmen. Und das ist auch der Grund, warum wir leider so wenig Frauen haben, weil die gleichen Sporttests durchlaufen müssen wie die Männer und es ist für die Frauen einfach viel, viel schwerer im Verhältnis.
7: Wie sieht ein typischer Arbeitstag bei Ihnen aus?
8: Ich steige zu Hause auf mein Fahrrad, fahre mit dem Fahrrad zur Feuerwache, ziehe dann meine Uniform an und dann gucken wir nach dem, was so los war, nach der Post, nach den Einsatzberichten vom letzten Tag, nach E-Mails und Anrufen und dann sind häufig noch Termine vom Arbeitsschutzausschuss oder mit dem Stadtrat oder mit dem Bürgermeister oder mit anderen Ämtern oder mit Leuten, die in Eisenach was bauen wollen und irgendwann nach Feierabend fahre ich dann wieder mit dem Fahrrad zurück zu meiner Familie.
6: Was ist alles in einem Feuerwehrauto drin?
8: Oh, das ist eine ganze Menge. Also es gibt Feuerwehrautos, die haben relativ wenig Beladungsteile, wie die Drehleiter oder das Tanklöschfahrzeug. Die fahren dann zum Beispiel die Leiter mit oder ganz viel Wasser. Und dann haben wir Fahrzeuge, die haben eigentlich alles dabei, was man im Einsatz so brauchen könnte. Die haben ein paar hundert Teile Beladung. Von der Schere über Pflaster, Wasser, Schaumittel, Werkzeug, Armaturen, Schläuche, Seile, Helme, Schutzkleidung, alles. Also es ist wirklich vieles, vieles drin.
7: Wie schwer ist so ein Auto und wie viel kostet so ein Auto?
8: Also die Feuerwehrautos, die wir haben, wiegen alle 16 Tonnen oder knapp unter 16 Tonnen und kostet zwischen 500.000 Euro und 1 Million Euro. Die Drehleiter kostet 1 Million, die ist das teuerste.
6: Warum sind die Autos ja eigentlich so sauber?
8: Weil die Autos ja von Steuergeld gekauft sind, also steuerfinanziert sind und die

0: werden uns ja zur Verfügung gestellt, beziehungsweise die werden uns ausgeliehen. Und deshalb müssen wir uns natürlich ordentlich darum kümmern. Die werden immer so gut wie es geht gepflegt und natürlich einsatzbereit gehalten und natürlich auch sauber gemacht. Weil wenn wir schon das Steuergeld durch die Gegend fahren, dann soll es auch ordentlich aussehen.
1: Was war Ihr spannendster Einsatz?
0: Ich glaube, der spannendste Einsatz war, als die Ziegelei in Eisenach abgebrannt ist. Die ist ja hier oben bei Obi. Das war ziemlich spektakulär. Da haben wir richtig viele Feuerwehrleute richtig lange eingesetzt, weil da hatten wir Probleme mit dem Löschwasser und es war ein riesig großes Feuer und wir kamen nicht so richtig dran. Das war auf jeden Fall sehr einprägsam.
1: Wie viel Zeit hat man, sich bei der Feuerwehr bei einem Einsatz umzuziehen?
0: Also eigentlich sollen die Fahrzeuge nach 90 Sekunden, also anderthalb Minuten vom Hof sein. Also das heißt, die Kollegen müssen in der Zeit aufgestanden sein oder von ihrem Arbeitsplatz weggegangen sein in die Fahrzeughalle, müssen sich umziehen, in die Fahrzeuge einsteigen, die Fahrzeuge starten. Und dann müssen alle eingestiegen sein, alle Türen zu und los.
1: Uns ist aufgefallen, dass hier viele Männer arbeiten. Arbeiten hier auch Frauen?
0: Also im Moment arbeitet hier nur eine Frau. Das ist unsere Verwaltungsmitarbeiterin. Aber in der Berufsfeuerwehr selber gibt es aktuell leider gar keine Frau bei uns. In der Freiwilligenfeuerwehr sind ungefähr 10% Frauen. Also da haben wir, glaube ich, 17 Frauen aus 187 Einsatzkräften. Und deutschlandweit ist es so, dass in allen Berufsfeuerwehren zusammen sind es ungefähr nur 3% Frauen und auch 10% im Ehrenamt. Also es ist tatsächlich leider ziemlich wenig mit Frauen. Wir würden uns natürlich da über Zuwachs sehr freuen.
2: Was gefällt Ihnen an dem Beruf am meisten?
0: Dass man nie so richtig weiß, wie der Tag eigentlich wird und was der Tag so bringt, weil jeder Tag ist anders und wir wissen ja nie vorher, was für Einsätze kommen. Also wir machen ja auch Einsatzleitdienst. Das war der kleine Mercedes-Bus, der hier mitgefahren ist. Das machen wir immer eine Woche im Monat und da weiß man nie, was kommt und das macht es sehr abwechslungsreich. Und die Kollegen sind eigentlich das Tollste, weil wir wirklich tolle Menschen hier in der Feuerwehr haben, auch in der Freiwilligen Feuerwehr, die sich hier ehrenamtlich engagieren. Und die Menschen um einen rum, die sind wirklich toll. Und auch nach einem Einsatz, wenn man jemandem geholfen hat und die Leute rufen dann mal an und bedanken sich kurz, das ist auch immer ein schönes Gefühl.
1: Welche Eigenschaften muss man als Feuerwehrmann haben?
0: Oh, das ist eine gute Frage. Also, man sollte sportlich sein, man sollte handwerkliches Geschick besitzen, man sollte schlau sein, weil Feuerwehrmänner, die nur Muskeln haben und die ohne Sinn und Verstand einsetzen können, brauchen wir auch nicht. Man braucht immer die Kombination aus allem. Und man sollte auf jeden Fall viel Empathie haben. Also man sollte sich in andere Personen reinversetzen können und denen auch helfen wollen.
2: Welche Gedanken haben Sie, wenn Sie in einem Einsatz sind?
0: Oh, das ist ganz unterschiedlich. Also die meisten Gedanken macht man sich, glaube ich, auf dem Weg zum Einsatz. Also wenn man mit Blaulicht und Martinshorn zur Einsatzstelle hinfährt und man noch nicht weiß, wie ist es da genau. Also wie jetzt, den Alarm, den ihr jetzt miterlebt habt, war ja unklare Rauchentwicklung. Das kann alles Mögliche sein. Da denkt man sich natürlich viel aus, wie sieht es da aus, wo ist es, wie komme ich ran? Das beschäftigt einem sehr stark vor dem Einsatz. Und während des Einsatzes durchdenkt man ganz oft, wie kann ich das Problem jetzt eigentlich lösen? Also wie kriege ich das Feuer ganz schnell aus? Wie kriege ich die Leute zum Beispiel aus dem Auto raus? Brauche ich dafür noch jemanden? Oder wenn es länger dauert, brauche ich mal noch was zu essen oder was zu trinken? Oder brauche ich noch ein anderes Fahrzeug? Und wie kann ich dann die Leute irgendwann ablösen, gerade jetzt, wenn es so warm ist? Dass ich vielleicht noch mal eine andere Feuerwehr hole und schicke die nach Hause. Weil gerade die Freiwilligen, die müssen ja dann am nächsten Tag wieder an die Arbeit oder zu ihrer Familie zurück. Und natürlich ist auch ein großer Gedanke, wie wäre ich jetzt möglichst schnell fertig und komme wieder zurück auf die Feuerwache.
1: Haben Sie auch Angst?
0: Natürlich. Also auch Feuerwehrleute haben natürlich Angst. Wir lernen aber in der Ausbildung und im Einsatz damit umzugehen. Aber jetzt auf der Drehleiter zu stehen, die 30 Meter hoch ist, oder in einen Raum reinzugehen, der komplett brennt, wo es ein paar hundert Grad heiß sind, das ist ja nicht normal. Ja, also das sind ja normalerweise Umgebungen, wo sich der Mensch nicht so gerne hinbewegt. Und da haben wir natürlich auch Angst. Wir lernen nur, das ein bisschen zu verdrängen oder damit umzugehen, um eben die Menschen, die dann noch drin sind, dann auch rauszuholen.
1: Vielen Dank für das Gespräch.
3: Jetzt hören Sie gleich Dai Dai, das Lied. Es ist mein Lieblingslied, es ist cool, es erinnert mich an meinen Lieblingsfußballspieler Ronaldo.

0: Let's go!
1: Hey, was war euer Highlight bei der Feuerwehr?
2: Ich fand cool, dass wir den Live-Einsatz gesehen haben, weil sowas sieht man halt nicht so oft.
3: Mein Highlight war, dass wir in ein Feuerwehrauto einsteigen konnten. Und Hannes, was war dein Highlight bei der Feuerwehr?
1: Ich fand die Drehleiter am coolsten, weil sie bis zu 30 Meter hoch gefahren werden kann. Green Day, das ist eine amerikanische Band. Außerdem spielen sie auch andere coole Lieder. Mein Lieblingslied von der Band ist When I Can Around.
3: Oh ja, das höre ich auch gerne mit der Alexa.
1: Und jetzt hört ihr das Lied When I Can Around in Wartburg Radio 96,5.

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1: Heute sind wir auf der Wartburg. Wir hatten gerade eine coole Führung und haben Sachen gesehen, die man sonst nicht sieht.
0: Und jetzt sprechen wir mit Michael Jakobs, der hier arbeitet, auf der Wartburg.
1: Welche Aufgabe haben Sie hier auf der Wartburg?
2: Ja, ich arbeite im Museum und muss dort die Klimageräte betreuen und die Kunstwerke in den Vitrinen und aufpassen, dass nichts verloren geht und dass jeden Tag alles gut hat.
0: Wie lange arbeiten Sie schon hier?
2: 40 Jahre.
1: Wie sind Sie zu diesem Job gekommen? Was macht man so am Tag?
2: Durch Zufall bin ich hierher gekommen, aber es war ein guter Zufall. Und dass ich so lange bleiben würde, das hätte ich auch nie gedacht.
0: Was fasziniert Sie an der Wartburg?
2: So viel Geschichte, so alte Mauern. Das ist unheimlich sinnlich, hier zu arbeiten. Über die alten Stufen zu laufen und dabei nachzudenken darüber, wer schon alles vor mir über diese Stufen gelaufen ist und wie lange die noch halten werden. Und erhalten wir sie eben in unserem kleinen Leben für die Nächsten.
1: Wie alt ist die Wartburg eigentlich?
2: Über 950 Jahre.
0: Wie wurde die Wartburg gebaut?
2: Oh, da gibt es jetzt eine ganze Ausstellung drüber. Also Stein auf Stein, aber was dazugehört, alle diese Steine hier hochzubringen und das viele Holz, das gebraucht wird für die Deckenbalken, für die Fachwerke, zum Feuermachen, für die Brennöfen, um Kalk zu brennen. Unheimlich viel Holz, unheimlich viel Transport und unheimlich viel Wissen der Baumeister.
1: Wie groß ist die Wartburg?
2: Oh, die ist ungefähr 200 Meter in der Nord-Süd-Ausdehnung und 30 Meter breit. Und der Turm ist 30 Meter hoch.
0: Warum steht die Wartburg genau hier in Eisenach?
2: Ja, Eisenach war damals noch ein kleines Dorf, aber man konnte von hier aus eine wichtige Handelsstraße kontrollieren, die Via Regia, die von Frankreich bis nach Russland geführt hat. Und da war es schon interessant zu kontrollieren, wer da durchläuft und ein bisschen Zoll zu kassieren. Und deshalb ist die Wartburg hier gegründet worden.
1: Warum heißt eigentlich die Wartburg Wartburg?
2: Weil der Gründer der Wartburg, als er beschlossen hat, auf diesem Berg eine Burg zu bauen, gerufen hat, Wartberg, du sollst mal eine Burg werden. Und aus Wartberg ist dann Wartburg geworden.
0: Ist das wahr mit den Teufel und Martin Luther?
2: Das weiß man nicht so genau. Martin Luther hatte eine sehr bildhafte Sprache. Und er hat gesagt, er hat den Teufel mit Feder und Tinte bekämpft. Und ob er das nun wörtlich gemeint hat oder mehr im übertragenen Sinne mit seinen Schriften und seinen geistigen Erkenntnissen, das ist eben die große Frage. Er war auch sehr abgespannt und sehr müde. Vielleicht hat er wirklich die Illusion gehabt, der Teufel bedrängt ihn und hat wirklich sein Tintenfass nach ihm geschmissen. Das kann man sich aussuchen.
1: Wer war die heilige Elisabeth und was hat sie auf der Wartburg gemacht?
2: Also die heilige Elisabeth war eine ungarische Königstochter und die wurde bereits im Alter von 4 Jahren, also als kleines Mädchen, aus dem sonnigen Ungarn ins nasskalte Thüringen gebracht und hier mit dem Sohn des Landgrafen verlobt. Und sie war Anhängerin des franziskanischen Armutsideales. Das heißt, sie hat eigenen Reichtum abgelehnt und den Reichtum, den sie hatte, wollte sie mit armen Leuten teilen und hat sogar ein Hospital unterhalb der Wartburg gebaut und hat als Landgräfin, ja, als die mächtigste Frau in einem mächtigen Lande, Kranke und Arme gepflegt. Und das hat sie weltberühmt gemacht. Sie ist nur 24 Jahre alt geworden und trotzdem weltberühmt bis heute.
0: Gab es hier schon mal einen König oder eine Königin?
2: Ja, gab es. Und zwar hieß der Heinrich Raspe. Der war wirklich deutscher König und Besitzer der Wartburg.
1: Wurde auf der Wartburg auch mit Kanonen geschossen?
2: Ja, sicherlich. Aber die Kanonen, die ihr heute hier sehen könnt, das waren Signalkanonen, als es gebrannt hatte im 19. Jahrhundert. Oder wenn es gebrannt hätte, dann konnte man Signale schießen, weil damals gab es noch kein Telefon, kein Handy, nix. Und dann haben sie hier von der Wartburg gefeuert und dann haben die in den Nachbardörfern überall gewusst, oh, sie schießen Alarm auf der Wartburg, wir müssen unsere Feuerwehr einpacken und sofort dorthin. Im Mittelalter hat man mehr mit Steinschleudern geschossen, auch von der Wartburg.
0: Sind früher Menschen von der Wartburg aus in den Krieg gezogen?
2: Ja, am laufenden Band. Das berühmteste war natürlich die Teilnahme an Kreuzzügen, die von der Wartburg aus dann sich in die großen Heere eingefügt haben und dann nach Jerusalem ziehen wollten, um das Heilige Grab zu erobern.
0: Warum wurde Fritz Erbel in Knast gesperrt?
2: Also, da muss man ein bisschen weiter ausholen. Fritz Erbe gehörte einer Bewegung an, die hieß die Wiedertäuferbewegung. Und zwar waren die Wiedertäufer der Meinung, dass erst der erwachsene Mensch aus freiem Willen und aus eigenem Verständnis sich zu seinem Glauben entscheiden kann. Und deswegen haben sie die Kindestaufe abgelehnt. Normalerweise wurden Kinder am dritten Tag nach der Geburt spätestens getauft, sondern die Kinder wurden nochmal getauft, als sie dann groß waren und selbstständig denken konnten. Und das hat natürlich die päpstliche Kirche geärgert. Und daraufhin haben sie ihn eben eingesperrt. Die haben die Wiedertäufer hier in Thüringen verboten, haben ihn eingesperrt und wollten, dass er widerruft. Aber das hat er eben nicht gemacht. Also wenn er widerrufen hätte, wäre er sofort freigekommen, hätten sie ihn laufen lassen.
1: Was gab es früher so zu essen auf der Wartburg?
2: Ja, nur vom Feinsten. Aber im Mittelalter haben sie alles gegessen, nur nicht Kartoffeln und Tomaten auch nicht, weil die waren noch nicht entdeckt. Damit haben sie Buchweizen gegessen und alles, was zu fangen war. Fisch, Igel, alles Mögliche.
0: Warum wollen so viele Touristen die Wartburg besuchen?
2: Oh, da gibt es ganz unterschiedliche Gründe. Also manche wollen eine richtige tolle Ritterburg sehen. Haben wir. Viele wollen die Stätte besuchen, in der Martin Luther das Neue Testament übersetzt hat. Das ist hier. Viele wollen auf den Spuren der heiligen Elisabeth wandeln. Wo gibt es die meisten davon? Hier bei uns auf der Wartburg. Also es gibt ganz unterschiedliche Gründe, auf die Wartburg zu kommen.
1: Was ist Ihr Lieblingsplatz auf der Wartburg?
2: Hinter dem Ritterbad.
0: Haben Sie einen geheimen Tipp für uns Kinder?
2: Ja, natürlich. Früher konnte man mit dem Esel hier hochreiten. Das geht leider nicht mehr. Aber es gibt einen Eselspfad und auf dem können Kinder Aufgaben lösen und ein bisschen rumklettern und mit den Eseln spielen, mit den neuen Eseln. Und das ist was Schönes Neues und das macht auch Kindern Spaß. Und Größeren auch.
1: Vielen Dank für das Gespräch.
2: Ja, war schön, dass er da war.
3: Als nächstes hört ihr House of Memories von Panic at the Disco, weil es mein Lieblingslied ist und ich wollte meine Freundinnen damit grüßen. Ich glaube aber, dass sie ein bisschen von mir genervt sind, weil ich singe es nämlich rund um die Uhr. Außerdem mag ich englische Lieder einfach mehr.

0: Auf der wunderschönen Wartburg waren wir in der Lutherstube. Das war ziemlich cool und ich war sehr aufgeregt. Und wie geht's euch auf der Wartburg?
1: In der Bibliothek gab es viel zu sehen, von dem kleinsten Buch bis zum größten Buch. Dort haben wir auch ein wirklich sehr altes Buch in den Händen halten dürfen. Wir waren auch im Archiv, wo wir das älteste Schriftstück aus dem Tresor sehen konnten.
2: Wie fandest du das?
3: Ich fand es spannend, dass Fritz Erbe in den Kerker gesperrt wurde und 8 Jahre dort verbrachte.
4: Wir waren auf dem größten Punkt der Wartburg, da wo man eigentlich nie hin darf. Und was mir auch sehr lecker geschmeckt hat, war, dass wir ein Eis spendiert gekriegt haben. Wie fandest du es?
5: Ich fand's cool auf dem großen Turm und ich fand's im Ritterbad cool. Das kleinste Buch fand ich auch cool. Das Eis hat lecker geschmeckt.
6: Jetzt folgt Free From Desire und ich habe das Lied gewählt, weil ich das Lied mit meinem Lieblingsfußballverein verbinde.

Für die, die gerade erst eingeschaltet haben, erkläre ich kurz, um was es geht. Also, wir waren die Woche beim Ferienradio dabei. Gemeinsam haben wir jeden Tag etwas Spannendes erlebt und etwas dazugelernt. Am Montag, den 13.07., waren wir bei der Berufsfeuerwehr Eisenach. Dienstag waren wir dann auf der Wartburg. Dort haben wir mit Abstand das kleinste Buch der Wartburg gesehen. Wir durften sogar in die Lutherstube. Wenn Sie noch nicht von Anfang an mitgehört haben, können Sie es in der Mediathek nachträglich streamen. 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
0: 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Als nächste Station sind wir im AWE Eisenach zu Besuch und sprechen mit Enrico Martin, dem Direktor von der Automobilenwelt Eisenach.
1: Wie sind Sie zu diesem Job gekommen?
2: Ich habe damals oder habe mich sehr für Autos interessiert und habe ganz viele Jahre in Eisenach schon das Wartburg-Treffen gemacht und sehr, sehr viel Geschichte zu den Autos, die mich immer interessiert hat. Und dann hat sich das irgendwann ergeben, als der alte Direktor, der Matthias Doth, hier aufgehört hat, dass ich dann den Posten gemeinsam mit der Dr. Jessica Lindner-Elsner übernommen habe und wir als zwei Chefs hier das Haus jetzt in die Zukunft führen.
0: Was und wie lange arbeiten Sie schon beim AWE?
2: Ja, also ich bin der Geschäftsführer und Direktor von dem Museum und ich bin jetzt seit 2 Jahren hier drinne, bin aber schon seit über 26 Jahren mit der Geschichte vertraut, habe auch schon mehr als 10 Jahre in dem Museum im Kuratorium gearbeitet. Das ist also so eine wissenschaftliche Gruppe von Menschen, die sich Gedanken machen, wie eine Ausstellung aussehen muss und was man da für Inhalte reinbringt, für Texte, für Bilder, für Autos, was man da alles hinstellt.
1: Wie sieht ein typischer Arbeitstag bei Ihnen aus?
2: Erst stehe ich auf, dann trinke ich einen Kaffee, dann komme ich hierher, dann mache ich als allererstes Büroarbeiten. Das heißt, man muss Buchhaltung machen, Rechnungen bezahlen, dann guckt man, was am Tag so alles für Veranstaltungen sind. Dann gibt es manchmal Führungen, wie heute mit euch, dass man sich das Museum gemeinsam mit Leuten anguckt oder es gibt irgendwelche anderen wichtigen Termine. Man trifft sich mit anderen Museumsdirektoren, man hat das normale Personalgespräch oder alles, was in irgendeiner Form dazugehört, dass das Museum immer geöffnet ist, immer dem Besucher zur Verfügung steht. Und das sind so die Standards, die man so eigentlich hier täglich macht.
1: Wie viele Mitarbeiter gibt es eigentlich hier?
2: Ja, wir sind 14 Leute hier in dem Haus, Frauen und Männer. Wir haben auch BUFDIs, das heißt Bundesfreiwilligendienste. Das sind Schüler, die aus der Schule raus sind, die noch ein Jahr Überbrückung machen und so praktisch ein bisschen suchen, wo sie hinwollen und mit dem Bundesfreiwilligenjahr uns unterstützen. Da ist immer einer, der unten an der Kasse sitzt und eine Person, die oben im Archiv mitarbeitet. Und ansonsten gibt es vom Hausmeister über den Mechaniker im Haus, über die Geschäftsleitung natürlich die wichtigsten Personen dann. Und das sind die, die an der Kasse sitzen und den Eintritt machen, die das Kaffee betreuen. Ja, das ist schon eine ganz schöne, große Truppe an Menschen.
1: Was macht Ihnen an Ihrer Arbeit am meisten Spaß?
2: Ja, natürlich, dass ich ganz, ganz nah an all den alten Autos bin, an der gesamten Eisenacher Geschichte und dass ich mir jetzt natürlich meine Zeit ganz frei einteilen kann. Ich kann also wirklich überlegen, wann arbeite ich und wie arbeite ich. Das ist natürlich das ganz Coole.
0: Seit wann gibt es das AWE schon?
2: Ja, das Museum, das haben wir seit 20 Jahren ungefähr hier. Also das echte Museum, der Ausstellungspavillon, wurde 1966 gegründet. Aber das AWE selber, das heißt das Automobilwerk Eisenach oder die Fahrzeugfabrik, das geht sogar bis 1898 zurück, also weit über 120 Jahre.
1: Wie viele Autos habt ihr hier?
2: Ja, gezählt habe ich sie noch nicht, aber ich sage mal, in der Ausstellung sind es erstmal mindestens 60, plus noch einige Fahrzeuge, die im Keller im sogenannten Depot stehen, die wir nicht zeigen können, die einfach nicht platzmäßig reinpassen. Und nochmal zusätzlich der Verein, der Museumsverein, auch der hat nochmal Autos in der Ostkantine stehen, die haben auch noch einen eigenen Fundus. Also ich sage mal, so rund um die 100 Fahrzeuge werden wir schon haben.
1: Kommen alle Autos aus Eisenach?
2: Hier, die im Museum stehen, ausschließlich nur aus Eisenach, denn wir zeigen ja die gesamte Eisenacher Automobilgeschichte. Und die ist ja von 1898 über 7 verschiedene Automobilmarken gegangen. Und deswegen sind das auch alles nur Eisenacher Autos.
0: Welches ist das teuerste Auto hier und warum ist es so teuer?
2: Das kann man ganz schwer sagen, weil manchmal ist es so, dass ideelle Werte zählen, dass nicht das Material den Preis bestimmt, sondern dass einfach die Seltenheit des Fahrzeugs, weil es das halt nur ein- oder zweimal auf der Welt gibt und so weiter. Also ich würde eigentlich sagen, der Wartburg Motorwagen von 1898 ist einer der wertvollsten und natürlich der BMW 328, der blau-schwarze Sportwagen, den wir vorhin gesehen haben, auch der Wartburg 313. Also da gibt es schon einige teure Modelle, die natürlich draußen auf dem Markt sehr teuer gehandelt werden.
1: Welches Auto ist eigentlich das älteste hier?
2: Ja, das älteste ist wieder wahrscheinlich auch das teuerste, der Wartburg Motorwagen. Da kann man den Preis nicht beziffern und das ist von 1898.
0: Wie alt ist eigentlich das jüngste Auto hier?
2: Ja, das jüngste Auto ist noch nicht mal ein Jahr alt, denn das jüngste Auto ist ein Opel Grandland, der derzeit in Eisenach gebaut wird. Das heißt, wir zeigen ja auch immer das, was der Automobilbau jetzt gerade im Moment macht und somit der Opel Grandland in der vollelektrischen Version.
1: Welches ist das größte und welches ist das kleinste Auto?
2: Das kleinste Auto, das sollte eigentlich der Austin 7 bzw. der erste Dixie sein. Und das größte, würde ich sagen, ist unser, tja, ich denke mal der Dixie R9, der unten steht, der große Weiße. Das müsste der größte sein.
0: Wie schnell ist das schnellste Auto hier?
2: Das schnellste Auto ist mit 245 km/h der Rennsportwagen R3, der sogenannte Silberpfeil, der unten auf dem Podest steht, mit dem man damals sozusagen die Formel 1 gefahren ist.
1: Gibt es hier auch ein Auto mit nur einem Sitz?
2: Das weiß ich gar nicht. Nö, eigentlich haben alle Autos mindestens zwei Sitze.
1: Was ist Ihr Lieblingsauto und warum?
2: Bei mir sind es alles Lieblingsautos, weil ich die Autos alle mag aus Eisenach, weil mich die Technik interessiert und somit ist es eigentlich schon fast egal, in welchem Auto ich sitze, weil jedes Auto macht auch ganz viel Spaß und hat eine eigene Geschichte. Also da habe ich gar nicht so einen persönlichen Liebling.
0: Gibt es eine lustige oder spannende Geschichte zu einem Auto?
2: Zu vielen Autos gibt es immer lustige und spannende Geschichten, aber die spannendsten Geschichten, die sind eigentlich in dem Automobilwerk damals von den Mitarbeitern gemacht worden. Da müsst ihr euch vorstellen, da gab es immer eine Geschichte, ob die nun 100% der Wahrheit entspricht, kann ich nicht sagen, aber es gab einen Mann, der hatte einen Holzsammelschein. Das heißt, der durfte alte Palettenreste und solche Sachen rausfahren und durfte damit immer am Torhaus vorbei, an der Wache vorbei und hat immer gezeigt, ich darf das rausfahren, das ist Müll, das darf ich zum Verbrennen zu Hause benutzen. Jeden Tag fuhr der mit einer Schubkarre voll Holz raus. Und irgendwann war man dann mal der Meinung, Mensch, wir müssen mal gucken, was du da eigentlich machst. Du klaust doch irgendwas. Da ist doch irgendwas anderes unter dem Holz. Und dann hat man die Schubkarre ausgeschüttet. Da war nichts, da war nur Holz drin. Und er hat weitergemacht, immer wieder. Und dann hat man immer mal wieder ihn angehalten und hat wieder die Schubkarre ausschütten lassen. Und immer war nur Holz drin. Und ganz am Ende kam raus, was er geklaut hat. Er hat die Schubkarren geklaut. Denn der ist nie wieder mit einer Schubkarre zurück ins Werk gelaufen.
1: Wie gefällt es Ihnen hier?
2: Ja, total gut, weil das macht ja ganz, ganz viel Spaß. Das ist ja immer das, von dem ich so ein bisschen geträumt habe und was ich auch lebe. Das heißt, diese alte Geschichte mit den Autos in dem alten Werksgebäude, wo ja früher die Mitarbeiter auch die Autos gebaut haben und entwickelt und konstruiert haben. Und das macht natürlich ganz, ganz viel Spaß, weil jeden Tag auch andere Menschen hierher kommen. Da kommen alte Menschen, da kommen ganz junge Menschen wie ihr, da kommen Menschen aus dem Ausland und das ist hochinteressant. Und ganz, ganz interessant wird es natürlich, wenn alte Mitarbeiter kommen, die hier früher gearbeitet haben und ihre Geschichten erzählen können. Und dann macht das natürlich im Gesamten richtig viel Spaß.
1: Was sollen wir uns hier unbedingt noch anschauen?
2: Also ich glaube, unbedingt gucken wir nachher nochmal in den Keller rein, den normalerweise niemand sehen darf. Und auch dieses wunderschöne große Werksmodell, was aus der Miniatur kommt, in dem man sich wirklich auch vorstellen kann oder bei dem man sich vorstellen kann, wie groß dieses Automobilwerk in Eisenach mal war früher.
3: Dankeschön für das Gespräch.
4: Jetzt hört ihr Ella Ella von Franz Gall. Ich mag das Lied sehr gern. Ich mag sehr gerne französische Lieder und Frankreich und die Aufregung im Lied Ella Ella.

0: Die Automobile Welt Eisenach hat mir gut gefallen, weil es sehr interessant war und Neues gelernt habe. Sogar, dass das schnellste Auto dort und mit 220 Kilometer pro Stunde schnell fahren kann. Was habt ihr eigentlich Neues gelernt?
1: Im AWE war ich sehr begeistert von den ganzen Autos. Der Wartburg Relais war sehr, sehr cool. Und was war so bei dir?
2: Im AWE fand ich es cool. Die Autos im AWE sind cool. Das AWE ist cool. Wir haben den Chef sogar getroffen.
3: Mein Lied heißt Ein Kompliment von Sportfreunde Stiller. Ich habe mich für dieses Lied entschieden, weil es oft im Radio kommt. Und bald geben sie sogar ein Konzert auf der Kreuzburg, also ganz hier in der Nähe. Außerdem war ich auch schon auf einem Konzert von ihnen. 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
2: Hallo, am Mikrofon sind Luise und Vincent. Für unsere letzte Station sind wir im Rathaus von Eisenach im Büro vom Oberbürgermeister Christoph Ihling. Mit ihm sprechen wir jetzt. Wie sind Sie zu dem Job gekommen?
3: Ja, das ist ja eine super Frage. Also ich selbst bin Eisenacher und habe hier viele Jahre auch bei der Wohnungsgesellschaft gearbeitet und habe Stück für Stück gesehen, wie auch die Stadt entwickelt wird und wie natürlich auch immer wieder verschiedene politische Themen auch für die Stadtentwicklung eine große Rolle spielen. Und deswegen habe ich mir gedacht, wie kann ich das Beste für die Stadt erreichen? Wie können wir die Stadtentwicklung auch gut voranbringen? Und dann habe ich mich mehr und mehr für die Politik vor Ort interessiert und habe mich dann aufstellen lassen.
2: Wie lange machen Sie diesen Job schon?
3: Das ist ganz einfach, weil genau vor 2 Jahren, am 1.7., bin ich angetreten als Oberbürgermeister. Und da kann man jetzt sagen, es sind so gut 2 Jahre.
2: Wie haben Sie sich gefühlt, als Sie Oberbürgermeister wurden?
3: Das ist ja doch was Außergewöhnliches, was ich natürlich auch nicht von langer Hand schon immer geplant hatte. Und es war auf jeden Fall ein Gefühl, das mich auch mit Demut erfüllt hat, weil es ja die eigene Stadt ist und man möchte ja möglichst viel erreichen, möchte aber auch gleichzeitig die Menschen einbinden. Deswegen habe ich von Anfang an das Gefühl gehabt, das wird eine große Aufgabe.
2: Was ist eigentlich Ihre Aufgabe als Oberbürgermeister?
3: Die Aufgabe sehe ich natürlich ganz wesentlich darin, dass mindestens in 2 Themen zerfällt. Auf der einen Seite ganz klassisch natürlich die Behördenleitung. Das heißt, alles, was in der Stadt Eisenach über die Stadtverwaltung organisiert wird, ist letzten Endes ein Thema, wo ich zuständig bin und auch mitverantwortlich bin. Das ist schon sehr vielfältig. Und darüber hinaus natürlich die Stadtentwicklung, wie gesagt, das Politische, auch wie die Stadt sich weiterentwickelt, wo sie natürlich welche Richtung kulturell verfolgt wird, das heißt welche Ausrichtung natürlich, das geht um grundsätzliche Themensetzung und auch die Entwicklung, wie wird sich die Wirtschaft in Zukunft entwickeln, was sind Zukunftsthemen, was kann da eine Möglichkeit für die Stadt sein. Ich glaube auch diese Chancen zu erkennen und zu verfolgen ist, glaube ich, auch eine wichtige Aufgabe.
2: Wie lange möchten Sie den Job noch machen?
3: Also grundsätzlich ist es so, dass das Oberbürgermeisteramt ja für 6 Jahre gewählt wird. Wie gesagt, 2 Jahre sind jetzt rum, das heißt 4 Jahre möchte ich das auf jeden Fall noch machen. Und dann müssen wir einfach bei der Wahl dann sehen, da würde ich wahrscheinlich dann auch wieder antreten. Aber das ist noch nicht der richtige Zeitpunkt, das ist noch ein bisschen Zeit bis dahin, da kann sich noch viel verändern. Das muss man dann immer rechtzeitig sehen, aber ich denke, dann wird es das noch ausreichend früh eine Mitteilung dazu geben, wie das weitergeht. Würde mich aber sehr freuen.
2: Kann man sich für den Job als Oberbürgermeister bewerben?
3: Ja, also ganz grundsätzlich natürlich ist ein Land, wo man im Prinzip frei gewählt werden kann. Das heißt, ich meine, jeder über 18 hat das Wahlrecht, dass er auch gewählt werden darf. Und regelmäßig ist es so, dass man einige Unterstützer braucht. Also man kann das auch als freier Kandidat machen, ganz normal, muss einige Unterschriften sammeln. Oder man lässt sich im Prinzip von einer Wählervereinigung vorschlagen. Das heißt ganz klassisch, die unterschiedlichen politischen Parteien, die ihr alle kennt, die haben die Möglichkeit, auch Kandidaten vorzuschlagen. Aber grundsätzlich kann man sich da auch bewerben und kann bei den Bürgern anfragen, ob das Vertrauen besteht. Genau.
2: Warum hat Eisenach einen Bürgermeister und einen Oberbürgermeister?
3: Ja, das ist wirklich eine gute Frage, weil das wie immer in Deutschland in verschiedenen Bundesländern auch ganz unterschiedlich geregelt ist. Und deswegen ist das auch so allgemein gar nicht bekannt. Also das ist von Bayern und Sachsen und Thüringen auch zu jedem Bundesland unterschiedlich. Aber man kann vielleicht so viel dazu sagen, es gibt natürlich die kommunale Selbstverwaltung. Das heißt, am Ende ist erstmal die Stadt dafür zuständig, sich selber aufzustellen. Und regelmäßig ist es so, dass in Städten, die einfach größer sind, sind es die Einwohner. Oder sind es auch die vielfältigen Aufgaben? Und Eisenach ist natürlich eine Stadt, die alleine schon durch ihre Geschichte und durch die vielen kulturellen Themen, die wir haben, aber wo natürlich auch viele Aufgaben dranhängen, das muss natürlich auch alles zum Teil finanziert werden. Das heißt, da gibt es auch die Notwendigkeit, dass wir neben den ganzen Themen viele verschiedene Aufgabenbereiche haben. Und deswegen ist es so, dass viele Städte in der Größenordnung dann mehrere Personen haben. Bei uns ist es so, dass der Bürgermeister von den Stadtratsmitgliedern gewählt werden, die ja wiederum auch wieder direkt von den Bürgern gewählt werden und der Oberbürgermeister direkt von den Bürgern gewählt wird. Und deswegen haben wir diese beiden Personen, die dann die Stadt vertreten, weil alleine das auf einzelnen Schultern nicht zu machen ist. Und wie ihr das alle wisst, haben wir ja auch mit Ingo Wachtmeister noch einen hauptamtlichen Beigeordneten, der praktisch ähnlich wie der Bürgermeister auch einen eigenen Geschäftsbereich hat in der Verwaltung.
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0: Hallo, am Mikrofon sind Luise und Vincent. Für unsere letzte Station sind wir im Rathaus von Eisenach im Büro vom Oberbürgermeister Christoph Ihling. Mit ihm sprechen wir jetzt.
1: Wie sieht ein ganz normaler Arbeitstag bei Ihnen aus?
2: Ja, ein ganz normaler Arbeitstag sieht so aus, dass ich hier kurz vor 8 im Büro ankomme und dann erstmal einen Überblick mir verschaffe. Dann haben wir viele interne Beratungen. Es gibt ganz unterschiedliche Themen, die wir hier besprechen. Das heißt, das kann sein vom Ordnungsamt, Bauamt. Wie gehen die Baustellen voran? Was haben wir verwaltungsintern? Es ist ganz, ganz viel, was wir intern digitalisieren. Da gibt es viele verschiedene Themen und natürlich Anfragen von Bürgern. Das heißt, das ist so ganz normal üblich, dann das Büroalltag, der aber auch wirklich toll ist, weil wir ganz tolle Mitarbeiterinnen haben. Viele Mitarbeiter und Mitarbeiterinnen sind sehr motiviert und das macht eigentlich immer Spaß. Und gegen nachmittags, abends haben wir dann häufig Gremiensitzungen, das heißt Aufsichtsräte, da gibt es allerhand verschiedene städtische Unternehmen, von Müll bis Stadtwerken und noch viele andere. Und dann haben wir natürlich auch Sitzungen mit dem Stadtrat. Und bis dahin, dass ich hin und wieder auch mal bei kleinen Veranstaltungen dabei sein darf, ein Grußwort sprechen darf für die Stadt. Und natürlich versuche ich auch möglichst viel Unternehmen zu besuchen oder mir einen Blick zu verschaffen bei den Eisenachern insgesamt. Das heißt, das ist schon sehr vielfältig und macht mir großen Spaß.
0: Müssen Sie auch nachts oder an Feiertagen arbeiten?
2: Das kommt drauf an, wie man das sieht. Feiertage sind natürlich oftmals Tage, wo wir auch als Stadtveranstaltung haben. Da bin ich sehr gerne. Kann man jetzt sagen, oder muss man immer arbeiten. Ich sage, da freue ich mich, dass ich dabei sein kann. Und nachts eigentlich wirklich nur, wenn wirklich was ganz Außergewöhnliches ist. Aber im Regelfall darf ich nachts dann auch zur Ruhe kommen und mich dann ausruhen.
1: Wie lange dauert es, eine Pressekonferenz zu machen?
2: Das ist ganz unterschiedlich. Das kommt ganz auf das Thema an, was gesetzt ist. Meistens hat man nicht so viel Zeit, wie man sich wünscht für die Vorbereitung, weil wir einfach sehr, sehr viele andere Angelegenheiten auch nebenbei schon bearbeiten.
0: Was ist Ihr nächstes großes Projekt für die Stadt?
2: Ja, das kennt ihr natürlich. Mir ist vor allem die Entwicklung des AWE-Geländes sehr wichtig, die ehemalige Fahrzeugfabrik. Und die Fahrzeugfabrik soll langfristig ein Veranstaltungs- und Kulturort mitten im Zentrum von Eisenach sein. Und jetzt haben wir mit dem O1, insbesondere mit der Wartburg Arena, dann natürlich auch die Chance, dass sich viele tausend Menschen treffen werden können in Eisenach. Und ich bin davon überzeugt, das wird ein guter Impuls sein für die Stadt. Und das ist ein Projekt, an dem arbeite ich schon ziemlich lange. Aber das wird auch noch dauern, bis es abgeschlossen ist. Und das ist schon eins der großen Projekte. Und sonst haben wir natürlich ganz, ganz viele unterschiedliche Themen. Ausbau der Infrastruktur, Brückensanierung. Wir haben so viele Brücken in den letzten 2 Jahren gemacht, wie schon lange nicht mehr in Eisenach. Und das ist mir auch sehr, sehr wichtig. Und wir haben vor, noch eine große Brücke jetzt zu bauen in näherer Zukunft. Und zwar im Eichrotter Weg. Dann noch einmal über die Hörsel, um auch die Oststadt von Eisenach insbesondere vom Verkehr zu entlasten.
0: Was wäre Ihre teuerste Investition für Eisenach?
2: Also was es wäre, glaube ich, ist ganz klar. Das Teuerste, das Beste, was wir tun können, ist in die Bildung zu investieren. Ich bin sehr froh, dass wir jetzt in der Wartburgallee in die Investition kommen, dass wir da für das Gymnasium viel machen können. Aber ich glaube, wenn wir es uns aussuchen könnten, würden wir auf jeden Fall in die Schule investieren. Und das ist die richtige Investition in die Zukunft.
1: Wie viel Geld wurde schon in Kinderspielplätzen investiert?
2: Also das muss man natürlich jetzt irgendwie abgrenzen über die letzten Jahre. Wir sind in der Entwicklung der Spielplätze in Eisenach mit einem Konzept unterwegs. Wir haben auf der einen Seite natürlich den großen Spielplatz in der Heinrichstraße. Die meisten von euch werden den kennen. Jetzt haben wir den großen Mehrgenerationenspielplatz im Themannviertel eröffnet, unlängst erst. Der war relativ teuer, das wissen wir, glaube ich, auch. Und derzeit sind wir da dran, in Eisenach Nord am Schleierborn jetzt wieder den Spielplatz zu erneuern. Der ist ein bisschen in die Jahre gekommen und manchmal werden ganz neue Spielplätze gebaut, wie jetzt der im Themannviertel. Und bei dem weiß ich es relativ genau, der hat, glaube ich, am Ende 1,2 Millionen Euro gekostet. Davon ist aber ganz viel der Tiefbau und auch der sehr, sehr, sehr große Turm mit Rutsche.
0: Haben Sie auch schon mal eine schlechte Entscheidung getroffen? Und wenn, welche?
2: Ach, bestimmt haben wir auch schon mal schlechte Entscheidungen getroffen. Und wenn du mich fragst, welche, dann meine ich, vielleicht war das die Entscheidung, dass wir nicht rechtzeitig die Fördermittel zurückgegeben haben, damals bei dem Stadtpark. Also wir haben lange gedacht, wir können den Stadtpark gleichzeitig in Angriff nehmen, wie auch den Nordpark in Eisenach, muss man ganz deutlich sagen. dass es, auch wenn man sich Sachen sehr, sehr wünscht, dass man das unbedingt machen möchte, muss man am Ende doch abwägen. Und deswegen war es vielleicht damals nicht richtig, erst beide Projekte gleichzeitig voranzutreiben und sich erst am Ende dann zu entscheiden, dass es richtiger und besser ist, den Nordpark zu entwickeln. Aber vielleicht war es eine schlechte Entscheidung, den Stadtpark so lange im Prinzip Hoffnung zu machen, dass der Stadtpark auch gut saniert werden kann, weil es ja am Ende doch so ist, dass man den Euro nur einmal ausgeben kann und das dann nicht gleichzeitig machen kann und schaffen kann.
1: Welche berühmte Person haben Sie schon getroffen?
2: Ganz besonders ist mir im Gedächtnis geblieben, dass wir auf der Wartburg mal Norbert Lammer zu Gast hatten. Ich finde, der ist wirklich ein ganz toller Mensch, sehr, sehr aufrichtig. Und vor allem kann er aus dem Stegreif, kann man jedes Wort praktisch abdrucken, kann er formulieren und reden. Das hat mich sehr beeindruckt. Das war eine sehr spannende Begegnung.
0: Was ist Ihr Lieblingsessen?
2: Da bin ich auf jeden Fall ganz traditionell und regional unterwegs. Man glaubt es kaum, aber auch als Oberbürgermeister, der auf viele Einweihungsfeste, Bürgerfeste, Vereinsfeste geht, schmeckt mir immer noch die Bratwurst gut, auch wenn es die jeder wieder gibt. Das finde ich ganz herausragend.
1: Sind Sie schon mal während einer Pressekonferenz eingeschlafen?
2: Nein. Also das ist eine schöne Frage. Ich bin mir nicht ganz sicher, wie das allgemeine Bild ist. Aber ich bin mir ganz sicher, wenn ihr das im Fernsehen seht, da haben die Menschen, die da vielleicht ein bisschen zur Ruhe kommen, die haben dann bestimmt schon ganz, ganz lange Arbeitstage hinter sich. Also nein, das ist bei uns in Eisenach nicht so. Wir arbeiten die Nächte nicht durch, wie gesagt. Ich kann in der Nacht schlafen und deswegen brauche ich das in die Pressekonferenz nicht tun.
3: Vielen Dank für das Interview.
2: Sehr, sehr gerne. Vielen Dank euch auch.
1: Jetzt kommt das Lied La La La von Shakira. Ich hab's genommen, weil Deutschland 2014 gewonnen hat und weil meine Schwester 2014 geboren wurde.

0: Jetzt sind wir ja relativ am Ende der Show und deswegen frage ich in die Runde, was hat euch an der Woche am meisten gefallen?
1: Ich fand die Wartburg am tollsten. Sie hat mir auch am meisten Spaß gemacht. Wir haben viel dazugelernt und sogar gratis Essen bekommen.
2: Ich fand auch die Wartburg am coolsten, dass wir auf den hohen Turm durften, da wo normalerweise niemand drauf darf.
0: Ich fand das Projekt cool. Mein Highlight der Woche war im AWE die Hupe, die sich angehört hat wie ein Furz. Und jetzt kommt Gut genug von Blumengarten und Shirin David. Viel Spaß!

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0: Danke, dass ihr zugehört habt bei unserer Radiosendung mit dem Ferienradio und dem Motto Blicke und höre hinter die Kulissen. Ich hoffe, dass ihr genauso viel Spaß hattet wie wir.
1: Tschüss!
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Heute gibt es mal wieder zu Anfang und dann im zweiten Teil der Sendung ein wenig mehr Blues. Bestimmt haben viele den Altmeister des Blues B.B. King erkannt. Blues on the Bayou heißt die CD, von der ich eben schon Blues Boys Tune gespielt habe. Wir hören im zweiten Teil mehr von dieser wunderschönen Session. Jetzt geht es erstmal weiter mit sommerlichem Jazz-Mix. Rick Brown, Yellow Jackets, Earl Klug, The Modern Jazz Quartet, Soul und Randy Crawford machen Musik.

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Ihr hört Jazz Time von und mit Alexander Blume aus Eisenach auf Wartburg Radio 96,5, im Radio RFM in Eschwege, im Radio Enno Nordhausen und im SRB in Saalfeld. Heute im ersten Teil der Sendung mit einem bunten Jazz-Mix zum schön zuhören, ausspannen und genießen. Im zweiten Teil der Sendung geht's ja natürlich weiter, wie angekündigt, mit Musik von B.B. King von seiner Produktion Blues on the Bayou. Und ich habe nochmal einen Veranstaltungshinweis in der Nähe, in eigener Sache, in der Nähe von Eisenach, versteht sich, meinem Heimatort. Am 7. August spiele ich zusammen mit meinem Sohn Maximilian an den Drums, er singt auch, und Sinarin Bass und der Violinistin Sophia Heide aus Dresden ein Konzert im Dorfgemeinschaftshaus Neuenhof. Wir lassen den Jazz im Dorf, so heißt die Veranstaltung. Und auf meiner Homepage www.alexanderblume.de kann man dann auch schauen, wo es da die Karten gibt. Einen Tag später spielen wir in etwas größere Besetzung dann in Magdeburg im Moritzhof, unser 24. Konzert in jährlicher Folge. Somit sind wir dort die dienstälteste Blues- und Jazzband. Außer Sophia und Sina und Maximilian sind auch dabei, die beiden Eisenacher Sängerinnen Pauline und Helena Albrecht. In Magdeburg beginnt das Ganze 20 Uhr. Wunderschönes Ambiente, immer volles Haus, gut gekühlte Getränke und natürlich heiße Musik. Jetzt geht es weiter mit B.B. King, Blues on the Bayou. Keine ganz so spektakuläre Besetzung von den Namen her, aber es sind hervorragende, ganz exzellente Musikerinnen und Musiker, die mit auf der CD sind. Und damit es jetzt nicht immer spannender wird, geht's gleich weiter mit Bad Case of Love. Wir hören uns am Ende der Sendung nochmal.

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Das war Jazz Time von und mit Alexander Blume aus Eisenach auf Wartburg Radio 96,5, im Radio RFM in Eschwege, im Radio Enno Nordhausen und im SRB Saalfeld. Ich wünsche allen Hörerinnen und Hörern eine gute, swingend bluesige Zeit. Bis zum Wiederhören.

Donnerstag, 18 Uhr, hallo und herzlich willkommen zum Paroktikum. Mein Name ist Thomas Kraus, ich komme aus Eisenach und präsentiere euch heute eine wirklich sehr interessante Radioshow. Auf alle Fälle von der musikalischen Seite, wie immer eigentlich, wie ihr es gewohnt seid. Es wird instrumentalistisch, es wird rock'n'rollig, es wird surfig und garagig. Ja, sage ich jetzt mal so. Ja, da wollen wir jetzt mal gleich loslegen. Und los geht's mit den Hot Snakes. Eine richtig geile Tanzkapelle. Kleinen Moment. Gegründet 1999 in Kalifornien, San Diego genau. Und ja, die Band gibt es, glaube ich, immer noch. Ja, nee, bis 2023, haben kurzzeitig mal unterbrochen. Und die machen richtig geile Mucke. So eine Mischung zwischen Garage, Punk, Rock'n'Roll und Hardcore. Und jetzt können wir sie hören mit ihrem richtig geilen Song The Ten Planet. Hier kommt der Hot Snakes.

irgendwo gibt, könnt ihr ohne Gewissen einfach zuschlagen und kaufen. Da macht ihr nichts verkehrt. Bei der nächsten Band ist es genauso. Kommen wir aus Australien. 74 gegründet, gab es leider nur 4 Jahre. Radio Birdman, viele von euch kennen sie hundertprozentig, auch schon den einen oder anderen Titel gehört. Und ja, gab es da nochmal 96 für ein Jahr. Aber die Band hat in der kurzen Zeit, wo sie existierten, Grundstein gelegt für australische Punkrock, Indie-Musik und auch für große Bands, zum Beispiel Midnight Oil oder In Excess. Die haben auch immer wieder gesagt, dass Radio Birdman doch sehr wichtig waren und sind für die australische oder für ihre Bands und für die australische Musikszene. Ein schöner Titel ist Aloha, Stevie and Dano von Radio Birdman. Ab geht er.

Yo, Radio Birdman aus Australien. Und am Anfang habt ihr schon so ein bisschen das Meeresrauschen gehört. Ist ein guter Übergang jetzt zur nächsten

Musikrichtung, sage ich mal. Surfmuggel kommt jetzt, eine ganz bekannte Band, Satans Pilgrim aus Portland, an der Westküste, mal nicht aus Kalifornien, sondern aus den Wald, sehr, sehr mit Wäldern bedeckten Oregon und aus Portland, und die Band 92 gegründet, drei Gitarren, und noch eine Bassgitarre dazu, Schlagzeug. Und die Jungs haben so ein bisschen diese Vampir, die hatten immer Vorhänge, sage ich schon, Umhänge, so Vampir-Umhänge, wie man sie aus den alten Vampirfilmen kennt. Und das war so denen ihr Markenzeichen und ein richtig geiler Song, der auf keiner Halloween-Party fehlen darf. Den gibt es jetzt im Sommer, hier im Juli, ist Frankenstomp, Satans Pilgrim.

Yo, Manu Astroman mit Space 1991. Manu Astroman aus Alabama, USA, seit Anfang der 90er mit richtig geiler Surfmucke unterwegs. Das ist schon ein späteres Werk aus den 2000ern, wo sie dann auch schon ein bisschen mehr so diese Rockgitarren und aber immer noch instrumental und sehr surflastig spielen. Ich habe die so 1993 entdeckt, als sie in den USA gerade so ein bisschen Fuß gefasst haben durch eine gute Konzerttour, die sie da im Südosten gemacht hatten. Und was mir da von Anfang an sehr gut gefallen hat, waren immer diese Einspiel. Die Songs haben angefangen mit irgendwelchen Zitaten, Originalzitaten aus alten B-Movies der 50er Jahre, so meistens irgendwie was mit Außerirdischen und böse Professoren, die da irgendwas in Labors zusammenmixen und dann halt lustige Sätze von sich geben. Und das haben die halt eingebaut in ihren Songs, damit gestartet. Und das klingt wirklich interessant. Ich habe die auch schon öfters mal hier gespielt. Jetzt längere Zeit nicht, deswegen dachte ich, okay, hast bisschen Surfmucke, da nimmst du natürlich auch Manu Astroman dazu. Vielleicht habe ich es später dann nochmal. Genau, womit wir bei der nächsten Surfband wären. Hört man schon am Namen Hawaii Samurai. Die kommen aus Frankreich, wie so viele richtig gute Surfsongs. Die sind auch auf Tour und spielen in Frankreich sehr, sehr viel und Italien, Spanien. Deutschland weniger. Dann wäre ich nämlich mal hin, weil im Oktober und November, im Herbst sind sie auf Tour, aber alles in Spanien, in Frankreich und Spanien. Genau. Ihr könnt sie jetzt hören mit Too Drunk to Surf. Hier kommt Hawaii Samurai.

Jo, das Schizophonics waren das mit One Your Love und die Band kommt auch aus Kalifornien und auch aus San Diego und machen richtig geilen, energiegeladenen Garagenrock mit einer Prise oder mit einer großen Prise Soul. Zu ihren Vorbildern gehört unter anderem James Brown, Iggy Pop, Jimi Hendrix, Little Richard und The Sonics. Das ist so eine schöne Mischung und da ergibt das dann den Sound der Schizophonics und ja, die Band gibt es seit 2009. Sind immer noch auf Tour, waren leider noch nicht in Deutschland und wenn sie mal kommen, dann gucken wir die uns an, hören wir die uns an vor allen Dingen, gell? Und ja, kommen wir zur nächsten Band, Reverend Horton Heat. Ja, der Prediger des Psychobilly, der Godfather Psychobilly und Rockabilly aus Dallas gibt es seit 1985, predigt er da seinen energiegeladenen Rockabilly-Sound und der macht auch so eine richtig gute Mischung aus ja, Rockabilly, Rock'n'Roll, 50er Jahre, Surf, Punk, Jazz sogar. Und wer ihn jetzt noch nicht kennt, hier könnt ihr ihn hören, Reverend Horton Heat mit Bullet.

Yo, unverkennbar. L7, The Masses Are Asses. Und hat ja einen Grund, warum ich den spiele. Jennifer Finch ist gestorben letzten Sonntag. Die Bassistin und auch oft Sängerin. Ja, leider verstorben, Krebsleiden. Und L7 eigentlich so, was Frauenbands angeht, 85 gegründet, so mit das Nonplusultra. Gerade so in den Anfang der 90ern mit dieser Crunch-Welle hochgeschwappt und ja, richtig geile Mucke. Die Band gibt's immer noch, treten ein bisschen kürzer, hatten 2015 bei Rock am Ring und Rock im Park ihre letzten Deutschland-Auftritte. Zurzeit wollten sie eigentlich oder sind schon wieder auf Tour, nicht auf Tour, aber spielen zurzeit mal wieder ein paar Konzerte in den USA. Und vielleicht gibt es auch mal wieder ein neues Album, auch wenn jetzt Jennifer Finch leider gestorben ist. Aber die Band ist eigentlich ist wichtig und gar nicht irgendwie wegzudenken. Ich weiß auch nicht. Seitdem ich die kenne, sind die immer irgendwie ein Player bei mir und werden sehr oft gespielt. Und haben auch ja außerhalb ihrer musikalischen ihren Werdegang haben sie auch gerade was Frauenbewegung angeht viel getan und tun es immer noch. Und eine gute Band, eine wichtige Band und eine richtig klasse Band. Die nächste Band, Split Dogs, die kommen nächste Woche nach Erfurt, spielen im Museumskeller. Ich habe sie da vor 2 Jahren gesehen, das war richtig geil, das Konzert. Die machen richtig geilen Rock'n'Roll, Punkrock, sehr kraftvoll. Und die Sängerin, ja, geile Show, was sie da macht, richtig lustig und klasse Mucke. Und nächsten Mittwoch kommen sie nach Erfurt. Ich werde, denke ich, mal rüberfahren. Und ihr könnt sie jetzt hören mit And What, The Split Dogs.

Jo, The Murder City Devils, I Want A Lot hieß der Song. Und The Murder City Devils, 96 gegründet bis 2001, da waren sie wirklich richtig hörbar als Garagenband unterwegs. 2001 dann aufgelöst. 2006 haben sie sich wieder gegründet. Ein kleines bisschen andere Besetzung. Waren dann gleich auch mit Pearl Jam als Vorband in den USA auf Touren. Und siehe da, der Sound wurde ein bisschen anders, mehr so ein bisschen punkrockiger als Garage und hat vielleicht was mit Pearl Jam zu tun. Nee, eher was mit der anderen, mit einer neuen Besetzung und einem anderen Stil halt. Ja, aber geile Mucke. Ich kannte die bisher noch gar nicht, die Band. Jetzt habe ich sie kennengelernt und finde die ganz gut. So, die nächsten, die kenne ich schon länger. The Morlocks, eine Garagenband aus den 80ern. Haben da auch so ein bisschen Grundsteine für den 80er-Jahre-Garagensound gelegt. Und waren da bis 3 Jahre oder 4 Jahre gab es die da nur. Und haben sich dann auch wieder neu gegründet, 2011. Die Band gibt es immer noch. Die kommen auch wieder mal aus San Diego. Da scheint es viele Garagen zu geben, wo die Jungs, Mädels, die Kids anfangen, Gitarre zu spielen. Aber so ist es ja auch, gell? Was macht man in der Garage, im Keller oder weiß ich nicht, im eigenen Kinder-, Jugendzimmer, wie auch immer. Mit der Klampe fängt man da an und wenn es geht, in der Garage dann noch Kumpels dazugehört oder Freundinnen, wie auch immer. Und dann legt man halt los und schrammelt da einfach drauf los. Mal sehen, was rauskommt. Meistens was Gutes irgendwie. So auch bei den Morlocks. Und wir hören einen etwas neueren Titel, Time to Move. Morlocks.

Schabum, unverkennbar. The Kids mit This is Rock'n'Roll aus dem Jahr 1978 von ihrer ersten Scheibe. The Kids, gegründet in Belgien 1976. Der Bassist war zu der Zeit 12 Jahre alt. Ein Jahr später waren sie schon Vorband oder begleiteten Iggy Pop und Patti Smith in Belgien. Und da gab es natürlich Probleme für den Bassisten, für den kleinen Knirps. 13 Jahre war er damals und der konnte nicht jedes Konzert da mitmachen. Okay, aber das hat dem nichts abgetan, dass sie bekannt wurden und sich dann zwar auch mal wieder auflösten, was heißt mal wieder, einmal auflösten und 96 wieder zusammen kamen und seitdem auch wieder Konzerte machen, ab und zu mal eine Scheibe rausbringen und geile Mucke. Aus Belgien, The Kids. Die nächste Band ist auch ziemlich cool, ziemlich geil, ziemlich garagig. Split System aus Australien. Interessant ist bei denen, dass jedes Mitglied dieser Band auch in anderen Bands ist, unter anderem auch bei Stiff Richards, die ich hier schon sehr gerne immer mal vorgestellt habe, oder Speed Week, auch schon hier gespielt. Und live ist die Band ein Hammer. Ich habe mir bei YouTube ein bisschen was reingezogen. Hier kommen sie jetzt, Split System mit Ringing My Head.

Schwupp, da ist es zu Ende. Jetzt muss ich doch noch mal schauen, kleinen Moment. Split System war das, genau. Ringing in my head. Ich habe eben noch mal schnell mir das Poster angeschaut fürs Borgbrand-Festival, was ich natürlich hier nicht vergessen will, euch anzukündigen. Ab nächsten Donnerstag, Lauchröden, oben an der Festung oder an der Festung nicht, aber an der Feste, auf der Festwiese vor der Brandenburg gibt es 3 Tage lang richtig schön was auf die Lauschlappen. Donnerstag geht's schon los, Freitag, Sonnabend dann und ja, ihr könnt da zelten, ist genug Platz da, denke ich, ja, weiß ich. Unten können auch Autos abstellen, wer nur ein Ticket hat, ein Tagesticket. Unter anderem will ich natürlich jetzt euch sagen, wer da alles spielt. Unter anderem Depressive Age, Insanity Alert, Gorilla Monsoon, SOS Project aus Eisenach, müsst ihr hin, die spielen am Donnerstag, Brumm Brumm Böse, glaube auch am Donnerstag. Anti-Pee-Wee, Catbrief, Bitter Price, Carbuzer, Mortuary Nightmare und Gorilla Monsoon, hatte ich die nicht schon. Und Samavayo, ganz genau. Die machen richtig geilen Stoner Hardrock. So, angekündigt haben wir, jetzt kündige ich an The Jackets aus der Schweiz. Die machen richtig geilen Garagen-Psych-Punk. Hier kommen sie mit Hours Forever, The Jackets.

So, jetzt muss ich leider mal dazwischen. Letzter Song, La Peste, Better of Dead, geile Kombo. 3-4 Jahre haben die richtig geile Mucke gemacht. Mitte, Ende der 70er bis in die 80er rein aus Boston. Und ja, das war's Paroktikum heute. Nochmal Erinnerung ans Borgbrand-Festival nächste Woche ab Donnerstag. Und die nächste Sendung dann in 2 Wochen wieder live hier im Studio. Und die Wiederholung von heute könnt ihr Sonnabend hören, um 18 Uhr. So, also macht's gut da draußen, ihr lieben, sehr lieben Erdenmenschen. Macht's gut, bis zum nächsten Mal. Mein Name ist Thomas Kraus, ich komme aus Eisenach. Und nicht vergessen, das nächste Spiel ist immer das Schwerste.

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1: Hier das Wartburg Radio am Mikrofon ist Marco Fischer mit dem Festival Check. Heute geht es um das Borgbrand. Ganz hier in der Nähe in Lauchröden, unterhalb der schönen Burgruine Brandenburg. Und bei mir zu Gast ist Tobias Scheue. Herzlich willkommen.
2: Ja, guten Tag.
1: Ja, du warst ja auch schon mal hier bei uns im Radio selber tätig vor ein paar Jahren. Hast dich dann ja um ein schönes, lauschiges Metal Open Air, was heißt gekümmert oder auf die Beine gestellt. Ja, erzähl nochmal so ein bisschen rückblickend so ja, Erfahrungen. Was waren so die tollsten Erlebnisse in den letzten Jahren? Was waren so Herausforderungen?
2: Wir haben 2019 angefangen. Da ging es mit, naja, wie das halt immer so ist, erstmal mit viel Enthusiasmus, wenig Erfahrung und viel Chaos dann erstmal los. Und wir haben uns dann danach erstmal zusammengesetzt, haben überlegt, ob wir das überhaupt weitermachen. Und sind dann aber an den Punkt gekommen, dass wir gesagt haben, na gut, ja, dann probieren wir es nochmal. Ja, und dann kam Covid, ne? Und dann war da erstmal 2 Jahre Ruhe.
1: Erstmal 2 Jahre zum Überlegen gehabt.
2: Ganz genau. Also ich muss sagen, so im Nachhinein betrachtet war das fast hilfreich, dass das kam, weil man konnte sich dann schon auch überlegen, ob das überhaupt sinnvoll ist. Ja? Und wir haben die Zeit so ein bisschen genutzt und haben Verbindungen zum Brandenburg-Verein aufgebaut, ja, haben dann auch Arbeitseinsätze auf der Burg durchgeführt, um einfach das ein bisschen zu unterstützen. Dadurch haben wir dann, glaube ich, auch etwas an Akzeptanz gewonnen. Ja, haben dann 2022 mit frischem Enthusiasmus und frischer Kraft wieder neu gestartet.
1: Ich muss mal kurz unterbrechen. Du sprichst natürlich immer von wir. Wer ist denn wir?
2: Ja, das ist meine gespaltene Persönlichkeit. Nein, natürlich nicht. wir ist in dem Fall der Burgbrand Musikkulturclub. Also wir sind ein gemeinnütziger Verein. Ja, ich mache das jetzt hier nicht alleine und wirtschafte mir alles, was da passiert, in die eigene Tasche. Sondern wir sind ein gemeinnütziger Verein, der nicht nur dieses Festival veranstaltet, sondern auch versucht, hier in der Gegend Konzerte zu unterstützen, der auch andere Locations wie zum Beispiel das White Pig in Bad Frankenhausen unterstützt und ja, rundum auch noch tätig ist mit seinen Mitgliedern. Ja, also wir in dem Fall wieder sind alles Enthusiasten ja, und tun das ja in unserer Freizeit ehrenamtlich, um eben die Musik, die wir mögen, weiter nach vorne zu bringen.
1: Jetzt habe ich dich natürlich unterbrochen, also 2 Jahre Covid, 2 Jahre zum Überlegen. 2022 ging es dann nach einer Pause dann richtig los.
2: Ja, genau. Und das war natürlich auch erstmal so ein kleiner Stolperstart, ja, weil auch da ist natürlich noch nicht alles perfekt gelaufen, aber wir haben schon aus vielen Dingen gelernt. Und 2023 würde ich dann ja fast so ein bisschen als den Durchbruch bezeichnen. Wir hatten da ja, das eine Freuen, das andere Leid. Ne? Wir hatten so ein bisschen das Glück, dass da das Wacken von ein wenig Unwetter verhagelt war und wir dann eine Aktion geschaltet haben, dass jeder mit einem Wackenticket für 10 Euro reinkommt. Das hat tatsächlich ganz schöne Wellen geschlagen. Zum Glück haben wir gesagt, jeder, der kommen möchte, meldet sich vorher bitte per E-Mail an, ja, dass wir da einfach auch keinen Ansturm kriegen, den wir nicht bewältigen können, weil wir wollen ja nicht groß werden, ja, wir wollen eigentlich so ein kleines, nettes Underground-Festival bleiben, aber haben natürlich dann die Chance auch genutzt, um zu sagen, okay, das macht uns natürlich ein bisschen bekannter, ja, auf der anderen Seite haben wir natürlich auch durchaus Mitgefühl mit den Leuten gehabt, die gerne Musik hören wollten und das nicht konnten und ja, haben dann sozusagen das genutzt und profitieren davon tatsächlich immer noch. Ja, also weil dieses Jahr zum Beispiel, das war auch ein weiteres Highlight, wir hatten 2023 jemanden dabei, der aus Schottland kommt und mit seinem Sohn in Hannover im Pub saß, nicht auf das Gelände gekommen ist und dann irgendwie bei Reddit von unserer Aktion gehört hat und dann tatsächlich zu uns gefahren ist. Ja, und dieses Jahr ist er wieder dabei. Ja, er war die letzten 2 Jahre auf dem Wacken und hat dann, ich habe ihn dann angeschrieben, weil Ticketverkauf nach Schottland, ne, ist völlig absurd. Also warum sollte da jemand ein Ticket kaufen? Und habe ihm dann geschrieben und gesagt, naja, sag mal, bist du das? Ja, ich bin das. Wir waren die letzten 2 Jahre auf dem Wacken, haben aber nur an euch gedacht. Ja, und wir wollen unbedingt wieder zu euch kommen. Das ist natürlich schon auch das, warum er sowas auch mitmacht. Ne? Und das sind so die schönen Geschichten. Ja, 2024 war es dann dafür wieder ein bisschen härter. Da wurden wir von einem Unwetter getroffen, mussten am Samstag zum Headliner das Gelände räumen und konnten dann mit 1,5 Stunden Verzögerung doch noch weitermachen. Das hat sehr viel Nerven gekostet. Ja, und sonst muss man aber fairerweise sagen, ich glaube, die Veranstaltung ist irgendwo angekommen, ja, hat auch so ihre Stammgäste gefunden und wir sind immer noch dabei, uns zu etablieren. Ja, etabliert sind wir aus meiner Sicht, weil wir mal ausverkauft sind. Aber ich denke, wir sind irgendwo auf dem Weg.
1: Das wäre jetzt auch mal so die Frage, mit welchen Besucherzahlen hantiert ihr denn, wenn du sagst, ausverkauft ist es jetzt noch nicht, aber wie viele Leute würden denn theoretischerweise auf den Platz gehen? Wann würdet ihr sagen, so, jetzt ist es toll? Also toll ist es natürlich immer, aber du weißt, was ich meine. Also
2: natürlich, ja. Also wir möchten ganz gerne bei 400 Leuten, 400 Gästen einen Strich ziehen. Ja, weil

0: letzten Jahre zwischen 300 und 350 Leuten gehabt, aber das ist dann schon alles zusammen, ja, also mit Lauchröden, mit Gästeliste und so weiter. Also da ist noch ein bisschen Luft. Auf der anderen Seite, ich bin da auch gar nicht so traurig drum, ja, solange wir kostendeckend arbeiten, bin ich damit zufrieden und möchte das eigentlich als kleine familiäre Veranstaltung so beibehalten.
1: Wir spielen erstmal ein bisschen Musik und reden dann gleich weiter. Natürlich spielen wir Musik von Bands, die in diesem Jahr im Line-Up sind. Ja, lasst euch überraschen.

0: Burgradio mit dem Festivalcheck zum Borgbrand. Bei mir zu Gast ist Tobias Scholl, ja, Ausrichter, Vereinschef wahrscheinlich auch.
1: Ja, Vereinsvorstand mit.
0: Wir haben eben schon mal ein bisschen über die Geschichte, die Historie vom Borgbrand gesprochen. Man mag ja Musik, ansonsten macht man sowas ja nicht. Hattest du bisher schon die Möglichkeit, auch wirklich mal Bands einzuladen oder spielen zu lassen, also was dir ganz persönlich ganz schlimm am Herzen gelegen hat?
1: Ja, regelmäßig. Also deswegen machen wir das ja. Ne? Da sind jedes Jahr Bands dabei, über die ich mich persönlich sehr freue und die ich mir auch grundlegend gerne mal live anschauen wollte, schon davor gesehen habe oder das halt auch immer sehr genossen habe, wenn die bei uns waren. Also ganz klar für mich, das absolute Highlight war Messa 2024. Da bin ich auch immer noch sehr dankbar, dass wir die überhaupt gekriegt haben, weil das mittlerweile nicht mehr finanzierbar ist für uns. Die kriegen jetzt fast das, was wir als Bandbudget haben. Mhm. Ne? Das war wirklich irre. Ja, es ist jedes Jahr irgendwie was dabei. Letztes Jahr war ich von Coltane hemmungslos begeistert. Das war überragend. Also davon ab, dass alle Bands, die wir haben, natürlich gut sind. Ja, man hat ja immer so seine persönlichen Favoriten. Dieses Jahr gibt's auch, also Tyran gefällt mir dieses Jahr richtig gut. Das ist so klassischer Heavy Metal. Ja, die sind, es ist auch alle in Leder, ne? So richtig schön Leder und Stahl. Einfach ideal, ja. Und sonst natürlich auch sowas wie Samavayo, auch immer wieder großartig. Ja, also wie gesagt, ich finde jedes Jahr Bands, die mir sehr gut gefallen und wo ich mir dann auch mal zumindest 5 bis 10 Minuten nehme und mir das mal angucke.
0: 5 bis 10 Minuten, was machst du sonst am Festival?
1: Meistens rumrennen.
0: irre durch die Gegend flitzen und organisieren.
1: Ja, es ist halt, also jeder hat natürlich so seine Aufgaben. Und es ist einfach wichtig, immer mal an den verschiedenen Stationen zu kontrollieren, ob die irgendwie was brauchen. Oft brauchen sie auch irgendwas. Mhm. Ja, und wenn es dann irgendwelche Notfälle oder ähnliches gibt, dann muss man halt da sein und da irgendwie mit unterstützen, mit organisieren. Das ist dann halt so, ne? Das ist dann sozusagen meine Aufgabe. Sonst ist es aber auch gut aufgeteilt. Wir haben natürlich auch Leute, die dann für Front of Stage, Backstage verantwortlich sind. Und dann nochmal in einzelne Gruppen wie Barcrews oder Catering und so weiter eben aufgeteilt sind. Also das ist schon ich behaupte, wir sind relativ gut organisiert.
0: Mit wie vielen Leuten stemmt ihr das Festival?
1: Es sind über den Daumen so zwischen 30 und 40.
0: Doch eine ganz schöne Menge Leute, aber braucht es natürlich auch. Lass uns mal ein bisschen übers Line-Up reden. Hast eben schon gesagt, parallel läuft irgendwie immer Wacken mit.
1: Ja.
0: Merkt ihr das anhand von Bands sind nicht da? Gut, spielt ja noch nicht jeder bei Wacken gleich mit, die man vielleicht selber beim Borgbrand haben möchte. Aber auch vom Publikum her, dass dann Leute sagen, ja, verdammte Axt, wo gehe ich jetzt eigentlich hin? Du hast eben schon schön die Story von dem Schotten erzählt, der jetzt doch lieber zu euch kommt als zum Wacken. Merkt man das?
1: Also ich nehme das mal als zwei Teile. Also zuerst mal zu den Bands. Für uns ist das tendenziell eher ein Vorteil, weil wir Bands, die vielleicht auf dem Weg von oder zum Wacken sind, mit bei uns spielen lassen können. Dieses Jahr trifft das unter anderem auf Insanity Alert zu, die auf dem Wacken spielen, ja, und die dann auch bei uns am Samstag Headliner sind. Das ist also, ja, Bands, die wir uns sonst vielleicht nicht leisten können, ja, können wir dann dadurch finanzieren, weil für die ist es einfach günstiger, wenn die nochmal einen Gig spielen, irgendwo pennen können und dann halt nochmal ein bisschen was mitnehmen.
0: Wie so ein Off-Day einfach nochmal mitnutzen und wenn wir schon mal auf der Tour sind oder wenn wir schon mal unterwegs sind.
1: Exakt, ja, also das ist tendenziell eher ein Vorteil, weil wir wissen ja, was wir sind. Wir sind ein kleines Festival und wir würden sonst an bestimmte Dinge gar nicht rankommen. Hm. Was das Publikum betrifft, ja, das muss man halt mal sehen. Ne? Und ich bin der Meinung, dass die großen Festivals alle Probleme haben, weil sie teuer werden, weil, ich sag mal so, für 0,5 Bier dann halt auch mal 7,50 oder sowas aufgerufen wird, weil die Karten teilweise horrend teuer werden. Ich sag mal so, ne? Also für ein Wackenticket für 350 Euro kannst du bei uns das ganze Wochenende feiern. Das ist inklusive Eintritt, Merch und Getränke. Ja. Und du musst keinen Zeltplatz reservieren. Und das sind so Sachen, ich kann mir schon vorstellen, dass sich das früher oder später durchaus zu unseren Gunsten auswirkt. Und deswegen, ich empfinde das alles nicht als Nachteil, weil wir machen einfach eine andere Sportart. Ja, das ist Wacken ist so eine Liga, das hat mit uns gar nichts zu tun. das, also vielleicht entfernte musikalische Verwandtschaft, sage ich mal. Mhm. Ne? Aber alles Weitere, damit können wir uns und wollen wir uns gar nicht messen. Mhm. Selbst das Partisan ist eine andere Sportart. Ja, das sind Dimensionen, die haben mit uns nichts zu tun. Das sind einfach so viele Nummern größer. Ja, das ist mindestens das Zehnfache von dem, was wir sind. Ja, und deswegen sehe ich das relativ entspannt. Ja, wir ziehen ein Publikum, was kleine Festivals, familiäre Festivals mag, was gerne neue Bands kennenlernt, was zu uns Vertrauen hat, weil sie wissen, dass wir einen guten Musikgeschmack haben. Und das ist es. Ja.

0: Tyrone und Riot in the Streets. Ihr hört das Wartburg-Radio mit dem Festival-Check zum Borgbrand. Bei mir ist Tobias Scholl. Ja, und wir unterhalten uns hier gerade ein bisschen über tolle Musik, die beim Borgbrand spielt. Manche auf dem Weg zu großen Festivals. Bist du ein Festivalgänger so an sich oder reicht dir dein eigenes?
1: Also natürlich zwangsläufig gehe ich auch gerne zu anderen Festivals, weil also erstens muss man ja schauen, was man alles besser machen kann. Und zweitens mag ich halt gerne Musik und die vor allem live. Ich muss aber ehrlich sagen, dass mir die großen Veranstaltungen mittlerweile ein bisschen zuwider sind. The Stone from the Underground ist so das Größte, auf was ich noch gehe. Und sonst versuche ich eigentlich ja eher kleinere Sachen zu besuchen, weil finde die Musik dort teilweise interessanter. Es ist von Preis-Leistung immer fairer. Und ja, man kann auch selber noch ein bisschen was entdecken, was man vielleicht dann auch für sich mitnehmen kann und wo man dann sagt, ja okay, das könnte bei uns auch mal spielen. Zum Beispiel die Saale-Party, ja, immer sehr empfehlenswert. Dann auch so was wie das Ernte-Drunk-Fest oder auch das Full Metal Osthessen. Das sind alles so Veranstaltungen, die auch, ich sag mal, plus minus in unserer Kragenweite liegen. Und da ist es immer ja sehr schön, auch dort zu sein, weil es eben auch, wie gesagt, so eine sehr familiäre Atmosphäre ist und einfach rundherum sehr fair und ja, einfach schön. Und ich brauche nicht 5 Kilometer, bis ich an der Bühne bin.
0: Das wollte ich jetzt auch gerade sagen. Das ist dann so natürlich auch so eine Sache, wenn man hier 100 Meter wegsteht von der Bühne und eigentlich nichts mehr sieht.
1: Ja.
0: Ja, das ist ist natürlich immer so eine Sache. Große Festivals, Wacken, hast du natürlich gesagt, kostet natürlich auch so das Geld. Man hat auch bei anderen Festivals, Rock am Ring und wie sie nicht alle heißen, hört man natürlich dann auch immer wieder, ja, aber so viele Bands für so wenig Geld, gell, wenn man das runterrechnet. Aber letzten Endes alles angucken tust du dir auch nicht. Also ich kann das gut nachvollziehen, geht mir ähnlich. Ich bin auch lieber bei kleineren Sachen, wo man sich dann auch mal irgendwie 20 Meter vor die Bühne setzen kann oder stellen oder wie auch immer und sieht und hört alles gut und es ist am Getränke- oder am Essensstand muss man nicht 3 Stunden anstehen.
1: Ja, nicht nur 3 Stunden anstehen, aber halt auch keine Wucherpreise bezahlen, ja. Weil das finde ich halt auch, ja, ich finde es halt richtig gruselig, was da teilweise mittlerweile passiert, ja, wenn man auf größere Konzerte geht, dass dann, also wie pervers die Bierpreise sind und da gibt es ja auch meistens kein gutes Bier, ne? Also das ist, bei uns gibt es Schwarzbacher aus dem Thüringer Wald, ja, das kann man gut trinken.
0: Regional.
1: Liebe Grüße an Schottchen.

0: Summer Vario und Sirens live zu hören beim diesjährigen Borgbrand Open Air. Und zu Gast bei mir im Studio ist Tobias Scheu. Wie sieht's bei euch aus mit Bands aus der Region, Nachwuchs? Habt ihr dafür einen Draht, beziehungsweise nutzt ihr das? Oder lasst ihr die Leute spielen bei euch?
1: Immer. Also das ist tatsächlich auch, ich hätte fast gesagt, in unserer DNA. Also wir wollen immer Bands aus Thüringen mit dabei haben. Wir haben immer so, sagen wir immer so ein Drittel der Bands, ein Viertel der Bands ungefähr sollte aus Thüringen kommen. Und da eben auch viel junge Bands, also dieses Jahr namentlich zum Beispiel Mortuary Nightmare aus Sömmer da, eine Black and Thrash Band, die also extrem gut sind. Dafür, dass die alle 18, 19, 20 sind, ist das absurd. Ja, das muss man wirklich sagen. Ich war schwer begeistert. Und ja, das, also da auch wieder eine schöne Hintergrundgeschichte, ja, weil die waren mit ihrem, also der, sagen wir, ich nenne ihn mal den Bandleader, ja, wenn es nicht so ist, mögen sie es mir verzeihen, aber er war mit seinem Vater tatsächlich 2023, meine ich, auf dem Burgbrand und hat dort Backstage Indian Nightmare kennengelernt und war auch schwer begeistert, ja, und steht jetzt bei uns mit auf der Bühne. Also das ist halt, da haben wir mittlerweile auch schon ein paar schöne Geschichten dabei.
0: Mhm. Wer ist denn die, also die spielen, wer ist noch aus der Region hier dabei in diesem Jahr?
1: Genau, Orb aus Erfurt. Dann haben wir SOS Project natürlich aus Eisenach. Ja, das sollte man auf keinen Fall unterschlagen. Also die eröffnen mit am Donnerstag im Zelt. Freuen wir uns auch schon sehr drauf. Und sonst, Moto Owl hat natürlich die Wurzeln in Thüringen, ja, das ist auch immer eine sehr schöne Geschichte, auch eine wundervolle Liveband, ja, sollte man sich auf keinen Fall entgehen lassen. Ja, also das, jetzt muss ich mal ganz scharf überlegen, ob ich irgendjemanden unterschlagen habe. Ach natürlich, Brumm Brumm Böse.
0: Ja, Brumm Brumm Böse.
1: Ja, jetzt hätte ich die fast unterschlagen. Unsere nahezu wichtigste Band. Ja.
0: Wieso?
1: Ja, weil das also alles alte Kumpels, ja, und haben auch schon, ich meine, 2022 bei uns gespielt und sind einfach, es ist einfach herrlich. Das ist, also ich weiß nicht, ob man das noch Musik nennen kann oder eine Kunstperformance, die da stattfindet. Es ist in jedem Fall überragend und man sollte es auf keinen Fall verpassen.
0: Wann spielen die?
1: Die eröffnen am Donnerstag. Ja, es ist wirklich, es ist fantastisch. Und es sind, wie gesagt, es sind alles Kumpels, die kommen alle so aus Richtung Bad Frankenhausen, arbeiten teilweise auch beim Stone from the Underground mit, arbeiten im White Pig mit, also sind auch sehr engagierte, sehr sympathische Jungs. Das ist wirklich, also da freue ich mich immer, wenn die da sind.
0: Ja, wir spielen jetzt ein bisschen Musik, regionale Musik, und zwar SOS Project, Der Himmel über dir.

0: Gibt es denn Bands für die Zukunft gesprochen, wo du sagst, ja, die würde ich gerne schon mal bei uns spielen lassen? Also so ein bisschen so ein Wunschdenken.
1: Oh Gott, Wunschdenken, ja. Also ich versuche da immer realistisch zu bleiben. Also ich sag mal so, ne, wenn ich mir was für nächstes Jahr wünschen könnte, dass bestimmte Dinge klappen, würde ich mir sehr wünschen, dass das Amethyst klappt. Das ist so ein bisschen so klassischer Metal, Hard Rock, der, also Schweizer Band, wunderbar, also absolut großartig. Und sonst, also wenn wir jetzt mal ganz groß denken, was natürlich so ein absoluter Traum wäre, wo ich genau weiß, das wird nie passieren, wäre sowas wie All Them Witches oder sowas, ja, das ist, aber das ist weit über unseren Möglichkeiten. Wir müssen halt versuchen, da, ja, demütig zu bleiben und zu gucken, was bei uns geht. Sonst würde ich halt, so wie Templar, ist eine relativ neue klassische Heavy Metal Band aus Schweden, ist auch sehr gut, das könnte auch noch funktionieren. Müssen halt dranbleiben, ja. Wir müssen immer irgendwie den Blick haben für die Band, die als nächstes durchstartet, ja, und die dann, ja, die wir uns dann einfach in 2 oder 3 Jahren nicht mehr leisten können.
0: Wir spielen jetzt mal einen Song, und zwar von für diesem Jahr sozusagen meine Lieblingsband, oder schön, dass das geklappt hat. Ich war richtig überrascht. Genau, wir hören mal rein und dann reden wir mal drüber.

0: Ja, das Wartburg-Radio mit dem Festival-Check zum Borgbrand Open Air. Gerade gehört Depressive Age, eine Band aus Berlin, die in den 90er Jahren doch sehr, sehr gut unterwegs und sehr groß war. Deutsche Heavy-Metal-Band, schon zu DDR-Zeiten angefangen, waren dann irgendwann mal weg. Und jetzt sind sie wieder da. Ich war ein bisschen überrascht, freue mich natürlich, weil das eine Band meiner Jugend ist. Wie ist es denn dazu gekommen?
1: Ja, wir waren auch überrascht, weil wir hätten die eigentlich schon in eine Kategorie einsortiert, wo wir nicht mehr rankommen, und wurden von dem Booker angeschrieben, und der hat uns ein Angebot gemacht, was wir nicht ablehnen konnten. Und da haben wir uns natürlich sehr gefreut und haben ja eigentlich direkt zugesagt, weil das, also wir wissen um die Bedeutung der Band. Die ist auch in Deutschland, würde ich sagen, musikalisch nahezu einzigartig, weil das ein sehr, sehr, sehr eigener Sound ist, sehr genreübergreifend auch, was tatsächlich auch was ist, was wir immer wollen und wir auch immer suchen und uns bei vielen Bands auch wichtig ist, ja, dass die sich nicht so ganz leicht zu verordnen lassen. Und da, ja, waren wir einfach schwer begeistert, haben direkt zugeschlagen und ja, haben dann Depressive Age jetzt bei uns, ne?
0: Ja, schön. Ich freue mich da riesig drauf. Die spielen wann, an welchem Festivaltag?
1: Am Freitag sind sie Headliner.
0: Genau. Wir haben nämlich noch gar nicht über das Datum gesprochen. haben jetzt immer nur gesagt, dass parallel Wacken läuft und sonstige Konzerte und solche Sachen. Aber wann ist denn das Festival eigentlich oder das Open Air eigentlich?
1: Genau, wir fangen am 30.07. an dem Donnerstag. Da werden dann im Zelt zwei Bands spielen, eine Coverband und SOS Project. Und als absolute Krönung wird Amazing Maze auch noch ein paar Platten auflegen. Dann geht es weiter am Freitag, da fangen wir um 16.30 Uhr an und da geht es dann bis spät in die Nacht mit Musik und danach vielleicht auch noch ein bisschen was im Zelt an DJ. Ja, und am Samstag fangen wir dann um 15 Uhr an, dem 1.8. ist es dann schon, und auch da geht es dann wieder bis spät und dann noch ein bisschen Aftershow und dann gehen wir alle ins Bett und dann bauen wir wieder ab.
0: Bauen wir ab, ist genau das richtige Stichwort. Man muss natürlich vorher auch mal erst alles aufbauen. An der Brandenburg finden ja viele Veranstaltungen relativ nah beisammen statt. Kurz vor euch das Medieval, ein Elektronik, ja, Open-Air-Festival mit DJs, also völlig andere musikalische Ausrichtung. Es gibt natürlich dann noch das Mittelalterfest, was dort dann auch immer stattfindet. Inwiefern unterstützt ihr euch gegenseitig? Habt ihr miteinander zu tun oder läuft das so parallel einfach nur nebeneinander her?
1: Nein, also natürlich haben wir miteinander zu tun, weil auf dem Gelände natürlich auch einiges an Infrastruktur verbaut ist. Initiiert ursprünglich mal vom Medieval. Ja, dafür sind wir ihnen natürlich auch sehr dankbar. Haben uns jetzt auch, wo es um Modernisierungsarbeiten an dieser Infrastruktur ging, selbstverständlich finanziell beteiligt. Ja, weil wenn wir das nutzen, müssen wir natürlich auch mit für Sorge tragen. Das Gelände gehört komplett eigentlich dem Brandenburg-Verein. Auch da sind wir involviert. Ich bin mit im Vorstand beim Brandenburg-Verein, ja, und versuche da eben auch Verantwortung zu übernehmen. Ja, ich denke, das ist immer wichtig, ja, dass man dort nicht irgendwie hingeht und nutzt das einfach, nimmt das einfach, sondern dass man dann entsprechend auch was zurückgibt, ja, dass das hier keine Einbahnstraße ist und dass die Leute auch sehen, dass man ja da auch Mitverantwortung übernimmt, weil sonst funktioniert das wahrscheinlich nicht langfristig. Und wir sind sehr dankbar, dass wir das mit nutzen dürfen, dass wir die Möglichkeit haben. Und dementsprechend, ja, geben wir da natürlich auch gerne was zurück.
0: Auch Vorstand im Brandenburg-Verein, da mischt du ja dann doch auch noch bei anderen Veranstaltungen mit, wahrscheinlich, oder?
1: Ja, also das ist zum Beispiel, hatten wir jetzt die Eröffnung vom Naturparktor gehabt und da selbstverständlich auch mit aufgebaut und auch mit dann am Stand Getränke verkauft und sowas. Also es ist, was halt dazugehört. Ja, das muss dann halt schon sein.

0: Motor Owl mit Future Nostalgia.
1: Ihr hört das Wartburg-Radio mit dem Festival-Check. Zu Gast bei mir ist Tobias Scholl vom Borgbrand Open Air. Und ja, stattfinden wird es vom 30.07. bis 1.08. Mhm. Korrekt. Was ist denn zu beachten für Leute, die jetzt zu euch kommen? Parken, Zelten, Anreise? Gibt es noch Tickets?
2: Also wir haben noch Tickets, ja, seid ganz beruhigt. Ihr könnt die alle entweder über den Vorverkauf, über unsere Homepage erwerben. Vorverkauf ist natürlich ein bisschen günstiger, aber es gibt auch noch Abendkasse. Also ihr könnt auch einfach spontan kommen, wenn ihr einfach die Lust am Freitagabend verspürt, ja, und sagt, ach, nichts los, Durst auf Bier, Lust auf Metal, dann kommt ihr einfach vorbei, ja, und dann werdet ihr reingelassen. Dementsprechend, also da sind wir flexibel. Ich muss sagen, persönlich, es hilft uns natürlich auch immer, wenn Karten im Vorverkauf gekauft werden. Das erhöht einfach die Planungssicherheit, weil wir natürlich Getränke und Nahrung einkaufen müssen. Und da ist es dann schon immer schön, wenn man eben auch so ein bisschen planen kann. Mhm. Ja, das wäre wichtig. Wie gesagt, Vorverkauf über unsere Homepage www.burgbrand.de. Da findet man dann auch einen Shop. Da kann man sich dann auch Bilder angucken, wie das da bei uns aussieht. Man sieht tatsächlich auch die ehemaligen Plakate, die ehemaligen Lineups des Festivals, kann dann mal reinhören. Vielleicht erkennt man dann auch Bands, die dann mittlerweile schon ein bisschen bekannter geworden sind. Oder man kann auch einfach mal nachhören. Wenn man sich für die Musik schon mal ein bisschen informieren möchte, haben wir, wie das jetzt so modernerweise nötig ist, auch eine Spotify-Playlist. Das findet man dann auch einfach, wenn man bei Spotify Burgbrand sucht. Ja, und da ist dann alle Bands, die es bei Spotify gibt, sind dann auch drin. Ja, da kann man sich dann schon mal so ein bisschen informieren.
1: Mhm. Ja, Zelten, Anreise.
2: Genau, also Anreise theoretisch ab Mittwoch möglich. Wir empfehlen Donnerstag. Und wir haben unten wieder eine Wiese und also zwei Wiesen eigentlich, auf denen gezeltet werden kann, auf denen auch geparkt werden kann. Oben kann man auch zelten, allerdings dann bitte ohne Auto, ja, weil wir da natürlich das Gelände einfach schonen wollen. Sonst, wir haben Toiletten, ja, wir haben selbstgebaute Duschen. Also alles sowas ist verfügbar.
1: Also das Borgbrand Open Air vom 31.07. bis 1.08. Ein wundervolles, tolles Line-up. Ja, es gibt noch Karten. Man kann einfach so auch jeden Tag hinkommen. Parken ist dann auch unten an der Straße.
2: Genau, also unten ist auch genügend Platz. Wir haben auch Einweiser da, die Leute etwas anweisen. Falls jemand ein bisschen beeinträchtigt ist, ja, also wir haben oben sozusagen Behindertenparkplätze. Wir haben auch einen Behinderten-Dixie, falls da irgendwie Rollstuhlfahrer oder sowas Lust haben. Also wir haben auch jedes Jahr irgendwie 1, 2, 3 Rollstuhlfahrer. Denen würde ich nicht empfehlen, hochzurollen, weil der Anstieg ist dann doch ein bisschen unentspannt. Also auch dafür sind wir gerüstet.
1: Ist eigentlich das Burggelände geöffnet oder ist das während dem Festival außen vor?
2: Ich gehe davon aus, dass am Samstag auch wieder der Turm offen ist und dass man dann eben auch wieder auf den Turm und auf die Burg kann und von dort ja mal übers Werratal gucken.
1: Dann vielen Dank, dass du da gewesen bist. Ich werde auch da sein, werde ein paar Interviews machen und ich freue mich da riesig drauf. Genau, wünsche euch natürlich, dass alles gut klappt und ich würde sagen, wir sprechen dann hinterher nochmal übers nächstes Jahr.
2: So machen wir es. Vielen Dank.
1: Das war der Festival-Check zum Borgbrand Open Air 2026. Zu Gast bei mir war Tobias Scholl, einer der Organisatoren dieses kleinen, feinen Metal-Festivals, das in Lauchröden unterhalb der Brandenburg vom 30.07. bis zum 1.08. stattfinden wird. Mein Name ist Marco Fischer und ich wünsche noch einen schönen Tag.

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0: Liebe Gäste hier im Point Alpha, liebe Hörer von Wartburg Radio und allen angeschlossenen Thüringer Stationen, ich freue mich ganz besonders, dass wir uns heute hier gemeinsam hören können, denn heute ist ein soweit besonderes Ereignis, nämlich, ja, Sie haben es schon gehört, American Forces Radio. Sie haben nicht den falschen Sender eingestellt, sondern wir werden uns heute im Point Alpha mit dem Thema EFN beschäftigen, und zwar mit genau dem 70. Geburtstag, und haben tatsächlich jetzt auch mit Glenn Miller und seiner Moonlight Serenade so begonnen, wie es 1943 dort über den Äther klang. Und ich freue mich ganz besonders an meiner Stelle, und damit ziehe ich den Glenn Miller jetzt einfach mal ganz kurz herunter, Volker Bausch begrüßen zu können. Erstmal schönen guten Tag, Volker, an der Stelle. Du bist ja Geschäftsführer der Point Alpha Stiftung. Was hat es denn insgesamt mit dem ganzen Thema auf sich?
1: Stefan, vielen Dank nochmal für die einleitenden Worte. Point Alpha Stiftung steht ja für ein Stück deutsch-amerikanische Geschichte. Dazu gehört natürlich auch American Forces Network Europe. Dieser Sender hat deutsche Radiogeschichte mitgeschrieben, natürlich auch viele Jugendliche in West und Ost mit in Bann gezogen über viele Jahre hinweg. Und deswegen denken wir oder dachten wir als Stiftung, das gehört sich einfach so, dass wir so eine kulturelle Einrichtung an diesem speziellen Jahrestag mit einer Geburtstagsparty ehren.
0: Und wir freuen uns natürlich ganz besonders über die Gäste, die hier zum Point Alpha gekommen sind, um mit uns gemeinsam zu feiern. Und wir werden in den nächsten 4 Stunden ganz viel Musik spielen, die damals über den EFN auf den Äther ging, die deutschen Herzen, die Herzen der Amerikaner, die Ostdeutschen und Westdeutschen gleichfalls erreicht haben an der Stelle. Und ich freue mich natürlich, in dir auch jemanden gefunden zu haben, der auf der westlichen Seite das Ganze gehört hat. Wir selbst haben vom Wartburg Radio Eisenach noch Kollegen, die konnten das täglich empfangen in Eisenach. Und ich habe sogar auch damals EFN schon hören können. Aber zu all dem erzählen wir natürlich im Laufe dieser Sendung noch ein ganzes Stückchen mehr. Deshalb herzlich willkommen und eine schöne Sendung hier bei uns.

0: The day the music die, aber es ist eigentlich der Tag, an dem die Musik nicht starb, sondern an dem die Musik eine völlig neue Zuhörerschaft fand. 70 Jahre AFN Europe, und ich freue mich, wie gesagt, dass Sie eingeschaltet haben, und ich freue mich, dass wir hier in Point Alpha ganz viele Besucher mittlerweile haben, und wir haben uns Gäste eingeladen. Neben mir ist immer noch Volker Bausch, der Geschäftsführer der Stiftung Point Alpha. Ja, wen haben wir uns denn alles eingeladen? Michelle Baldanza habe ich gesehen. Die wird uns auch ein bisschen Rede und Antwort stehen können über das Thema EFN. Erstmal herzlich willkommen natürlich an dieser Stelle. Wen haben wir noch alles mit heute im Programm?
1: Ja, wir haben noch hier heute Abend eine der Legenden von EFN Europe. Ich kenne ihn seit 50 Jahren, aber er mich nicht. Gary Bortel moderiert seit 50 Jahren ununterbrochen Musiksendungen und Sendungen von American Forces Network. Ich habe ihn als 14-Jähriger zum ersten Mal gehört, und ich bin wahnsinnig stolz darauf und freue mich sehr, sehr, ihn heute Abend hier begrüßen zu können. Gary, where are you? A very warm welcome to you. I don't see him now in the moment. Wir haben auch hier einen ganz herzlichen Gruß der Truppe hier drüben unter Andreas Breuer mit seinen historischen Fahrzeugen und den Menschen, die heute die historischen Fahrzeuge gebracht haben. Andreas, willkommen heute Abend hier auf Point Alpha und hoffentlich auf ein Wiedersehen.
0: Ja, ich bin natürlich auch ganz stolz, dass ich heute mit Gary Bortel zusammen moderieren darf im EFN-Stil, und das für die Thüringer Bürgersender auf UKW. Das freut mich natürlich auch ganz besonders. Und einen dürfen wir natürlich auch nicht vergessen, das ist John Proven. Der hat nämlich noch einen Original-Plattenspieler, Armee-Plattenspieler von 1943 mitgebracht, und wir werden heute hier noch eine Originalplatte drauf hören. Aber, Volker, wir haben natürlich noch

0: Ja, liebe Zuhörer, Sie haben nicht den falschen Sender eingeschaltet, Sie haben auch nicht die falsche Uhr aufgestellt, Sie sind nicht in der falschen Zeitrechnung, Sie sind im Heute und im Jetzt und wir sind im Point Alpha zu Gast, zu hören auf allen Thüringer Bürgersendern, auf UKW und natürlich im Internet und wir feiern gemeinsam 70 Jahre AFN, American Forces Network. Und ich freue mich ganz besonders, eine der Legenden von AFN hier neben mir auf der Bühne zu haben, Gary Bottel. Er ist seit 63 beim AFN, kommt aus Michigan und wir haben uns gerade eben mal darüber unterhalten, wie das Ganze denn irgendwo so losging. Du hast studiert an der Uni und hast in einem kleinen lokalen Radiosender als DJ gearbeitet. Und jetzt wird's spannend. Dein Vater war Bauunternehmer und der hat dir von Deutschland erzählt.
1: Genau. Es war so, ich habe, nachdem ich das mit den Universitäten nicht besonders gut geklappt hat, gedacht, was mache ich jetzt? Und ich dachte, ich arbeite für meinen Vater, war Bauunternehmer, brauchte immer wieder Leute. Und wir hatten lauter Ex-Soldaten, die gerade von Deutschland gekommen sind. Oder für ein paar Jahre, nach den Kriegsjahren. Und die hatten große Geschichten über Fräuleins und Schokolade und so weiter. Und ich dachte, da muss ich hin. Irgendwie, das muss möglich sein, ja. Und ich kam also in die Army und die haben mir gesagt, okay, Sie können entweder das Land, wo Sie hingehen wollen, oder Sie können Ihre Arbeit auswählen. Ich sage, ich will nach Deutschland. Okay, klar, Sie gehen nach Deutschland. Was haben Sie gemacht? Was für Jobs haben Sie gemacht? Ich sagte, ich bin DJ, ich bin Sprecher. Ja, okay, was Richtiges, was Normales, bitte. Und ich sagte, okay, ich arbeite für meinen Vater, er ist Bauunternehmer. Ah, okay, das ist interessant. Und da kam ich nach Deutschland als Pionier und arbeitete an Brücken und so weiter in Karlsruhe, bis ich von AFN gehört habe und die haben mir gesagt, okay, Sie könnten nach AFN gehen, wenn Sie ein bisschen länger in die Armee bleiben. Ich sage, ja, ich mag das. Ich ging nach AFN. Die sagen, who are you? Ich bin jetzt Ihr neuer Sprecher, neuer DJ. Und jetzt bin ich immer noch da.
0: Ja, und das ist tatsächlich so. Also, das heißt, du bist im Moment ja richtig noch on air beim AFN. Wo da genau?
1: Das war im höchsten Schloss. Das war damals der Hauptquartier von AFN. Und als ganz junger Soldat, keine Deutschkenntnisse, keine Erfahrung in Deutschland, in einem alten 14 Jahrhunderten Schloss zu wohnen, obwohl es kalt im Winter und heiß im Sommer war und ziemlich eng, das war ein Abenteuer, das war toll. Das war auch jeden Tag was los. Und natürlich nach dem Sendeschluss, es war nur eine kleine Straße weiter, war der nächste Kneipe, wo wir dann hinter geschlossenen Türen etwas länger bleiben können.
0: Ja, aber das mit der Schokolade war jetzt nicht so, aber mit den Mädchen schon, oder?
1: Gut, damals waren wir die einzige große Radiosender in Europa, mit Ausnahme von Radio Luxemburg und Piratensender auf Irischen See, die neue amerikanische Rock'n'Roll spielte, Country and Western, Jazz und besonders das Rock'n'Roll. Das war hier in Deutschland total unbekannt vorher und war bei den jungen Generationen hatten wir also Millionen von Fans von der amerikanischen Armee, vielleicht 400.000, 500.000, aber in den Zuhörerkreis Deutschland es war überwältigend. Wir hatten jeder Restaurant, jeder Taxi, man ging rein, man hörte AFN. Und wir kriegten die meisten Requests für Musik und von Fanmail, meistens von Deutschen.
0: Wie das Ganze funktioniert hat, wo die Musik herkam, was deine Lieblingstitel damals 1963 waren, was sie heute sind, das alles werden wir erfahren und zwar gleich nach dem nächsten kleinen Musikblock, von dem ich jetzt einfach wahrscheinlich mal selbst auf den Knopf drücken muss.
2: Let's go up one year to 1968. This came in the number three most popular position.

0: I'm all shook up. Rock and roll. Elvis Presley, the king. Right here on AFN, celebrating 70 years of broadcasting.
1: Ja, das hätten wir jetzt gemeinsam, Gary Portell und ich, hier zusammen gemeistert, gemischt. Das werden wir heute noch ein paar Mal praktizieren. Und eben lief ja gerade Elvis. Und ich hatte den Gary vorhin gefragt, was waren seine Favoriten damals 1963, als er nach Deutschland kam? Und Elvis gehörte, glaube ich, dazu.
2: Genau, das ist eine sehr schwere Frage. Ich meine, es war so viel los.
1: Ja.
2: Also Beatles, es gab jede Menge ganz neue Stars und alte Rock'n'Roller, die gerade zu erscheinen kamen, die aus den Dunklen kamen sozusagen. Aber es war nicht ohne Problem. Ja? Es gab viele kritische Stimmen. Als Elvis zum ersten Mal im Fernsehen war, haben die gesagt, oh mein Gott, er hat die Hüfte hin und her und das ist alles ein bisschen obszön und ja.
1: Aber das war auch für euch Amerikaner schon irgendwo etwas, naja, nicht ganz so klassisch, oder?
2: Nein, jeder hat gesagt, das Rock'n'Roll, das geht vorbei. Ja, das ist nur so eine Erscheinung mit diesen crazy Tanzen und so weiter. Sie sind immer noch da und wir sind immer noch da. Aber es war in AFN damals so, wir könnten nur zwei Rock-Songs per Halbstunde spielen. Das war am Anfang, weil die waren auch sehr, sehr vorsichtig mit dieser Musik. Und jedes, also wir haben dann drei und dann auf einmal war es los und total Rock'n'Roll. Deutschen Mutter und Vaterchen, die waren nicht so begeistert.
1: Das heißt, EFN war tatsächlich auch so ein klein wenig konservativ am Anfang, obwohl es ja im Vergleich zum damals öffentlich-rechtlichen Rundfunk in Deutschland ja etwas völlig Revolutionäres war, etwas völlig Neues, was dort auf die Menschen zuströmte. Wie hast du das denn als DJ eigentlich so persönlich empfunden? Wie ist es dir damit gegangen, jetzt so ja, Trendmacher zu sein, regelrecht?
2: Das war eine Überraschung, eine sehr große Überraschung, weil der Gesetz sozusagen, unsere Charter sagte, wir sind da für die amerikanischen Soldaten, ihre Familien, nicht für die Deutschen. Und wir sollten keine Musik spielen für die Deutschen. Die könnten uns schreiben oder was sagen, bitte spiel das, bitte spiel dies. Aber 90% von den Requests kamen von Deutschen. Die meisten von denen waren Frauen.
1: Das ist natürlich auch irgendwo verständlich, dennoch habe ich mal gelesen, dass es teilweise über 60.000 Zuschriften gab für bestimmte Sendungen oder auch für bestimmte Musikwünsche. Was stand denn da im Schnitt so drin?
2: Naja, nur, dass die lieben unser Programm und ob wir wissen, wo sie vielleicht ein ganz bestimmtes Lied kriegen kann, weil das war sehr schwer damals, die Musik zu kaufen in deutschen Geschäften. Viele, viele Fragen über, wer ist dieser Sänger, wo kommt der her? Wir haben sehr schnell festgestellt, unser Zuhörerkreis ist enorm groß und deutsch.
1: Ja, und das ist ja natürlich, Deutschland war damals geteilt. Das war ja auch ein Grund, warum es hier den Point Alpha gab. Nun wurdet ihr ja auch nicht nur von den westdeutschen Jugendlichen gehört, da habt ihr die Zuschriften bekommen, da habt ihr die Requests bekommen. Nun wurdet ihr natürlich auch genauso von den Jugendlichen im Osten Deutschlands gehört, zumindest in der Nähe von Berlin war das ja relativ gut möglich mit EFN Berlin. EFN Frankfurt konnte man, glaube ich, zumindest hier in Eisenach hören, denn da haben wir einen Kollegen aus dem Wartburg-Radio, der wird uns noch ein bisschen was auch über die Szene des Rundfunks damals und auch über die Piratenfunkszene erzählen. Und die Piraten haben sich ja irgendwie auch ein Stückchen ein Beispiel an EFN genommen oder EFN an den Piraten oder waren das so zwei völlig unterschiedliche Welten? Denn da sind ja einige Größen draus hervorgegangen.
2: Ja, wir kamen eigentlich nicht aus unserer Insel, das amerikanische, das war unsere eigene Sache. Aber wenn Sie von Berlin sprechen, es war interessant, weil wir waren niemals eine Propagandastation. Unsere Charter sagte, wir sollten Nachrichten und Information und Entertainment zu den amerikanischen Soldaten bringen. Und es sollte total unzensurfrei und ehrlich sein. Und das war das beste Propaganda. In Berlin, wenn die AfN Nachrichten hörte, wussten sie, das ist echt passiert, genau wie wir das sagten. Und ich habe später nach vielen Besuchen in Berlin von Deutschen gehört, wir haben nur AfN gehört, nur wenn wir was wussten, was los ist in der Welt. Und auch in Ostdeutschland, in den Gegenden um Berlin.
1: Wir werden über AfN und die Bedeutung von AfN heute noch mit dir und mit ganz vielen Gästen hier talken können. Aber wir haben natürlich noch einen Gratulanten und ich glaube, du kennst ihn vielleicht persönlich, aber lass uns danach darüber reden.
3: Go!

0: 70 Jahre EFN Europe und einen ganz berühmten Gratulanten, den habe ich jetzt für Sie am Telefon.
1: Ja, hallo, hier ist Bill Ramsey und ich wünsche EFN Europe Happy Birthday, 70. Geburtstag, mein lieber Fritz und Ari. Ganz schön viele Jahre.
0: Bill, Sie sind ja 1951 zur Armee gekommen und 1952 führte Sie der Weg nach Deutschland. Wie sind Sie denn eigentlich zu EFN gekommen? Was ist da passiert?
1: Also ein Mann, der in 43 schon dabei war, Johnny Vrotsis, habe ich gekannt durch den Jazzkeller in Frankfurt und außerdem habe ich ein Tournee mit Eddie Fisher und einander mit Raymond Burr. Und ich hatte auch Konzerte gemacht für die Amerikaner in den Clubs. Und er hat gesagt, ich sei eine ideale Person, um Produktionsleitung an der EFN Frankfurt zu machen, in Höchst. Und da hat er mich geholt als Ausleihsoldat von der Air Force zum Armee. Und da war ich also 2 Jahre wunderbar stationiert, weil es war nicht wie Militärdienst. Das war ein wirklich wunderbarer Job mit Musik jeden Tag und jeden Abend. Und wenn die großen Jazz-Leute gekommen sind, Count Basie Orchestra, Duke Ellington, Stan Kenton, Jazz at the Philharmonic, das dürfte ich alles aufnehmen für EFN. Und das war natürlich ganz toll.
0: Kann man sagen, dass Sie Ihre Arbeit bei EFN geprägt hat, selbst Musik zu machen? Denn irgendwo in der Jazz-Szene waren Sie ja vorher schon ein bisschen zu Hause.
1: Auf jeden Fall mein Kontakt zu den Jazz-Leuten in Jazzkeller in Frankfurt. Das war wichtig, weil einer davon war mein späterer Produzent Heinz Gietz und natürlich waren die ganz großen Jazz wie Albert und Emil Mangelsdorf da und Dave Amram, also alle möglichen ganz tolle Musiker. Und die habe ich kennengelernt und mit denen habe ich Jam-Sessions im Keller gemacht. Und ja, das hat mein Anfang in der deutschen Szene, Jazz-Szene bedeutet und das war später sehr wichtig.
0: Nun sind Sie ja nicht nur durch die Jazz-Szene bekannt geworden, sondern vielmehr natürlich über den Schokoladeneisverkäufer, Souvenirs, die Zuckerpuppe aus der Bauchtanztruppe. Wie kam denn dieser Sprung plötzlich vom Jazz zum deutschen Schlager?
1: Also wie ich gesagt habe, Heinz Gietz war Jazzmusiker und einer der erfolgreichsten Produzenten nach dem Krieg überhaupt. Er hatte also Kathrine Valente, Peter Alexander, also ganze Liste von Leuten, mich auch, produziert. Und in seiner Musik war immer Jazz drin. Zum Beispiel, ein wunderbares Beispiel ist Ohne Krimi geht die Mimi nie ins Bett. Dieses Lied würde für die Platte von Kurt Edelhagens Orchester und unter der Leitung von Kurt gemacht. Und das war Europas Nummer 1 Jazz Orchester, Big Band damals. Alles war mit Jazz irgendwie verbunden. Und später bin ich einfach wieder zurück zu Jazz, weil man kann nicht ewig lange Schlagermusik machen. Mindestens ich kann das nicht. Vor allem vor Publikum musst du das produzieren, genau wie die Platte. Und das ist sehr langweilig, 50 Jahre lang das genau das Gleiche zu machen. In Jazz, wenn ich den gleichen Titel 5-mal in einer Woche bringe, ist es immer anders, weil Improvisation ist möglich. Also nicht gegen die Schlager, die waren wunderbar, die waren lustig, die haben viele Leute Freude gemacht. Aber für den Interpret ist das ziemlich langweilig, immer wieder jahrelang dasselbe zu machen.
0: Nochmal zurück zu Ihrer Zeit bei EFN. Was war denn für Sie das Ausschlaggebende, nachher in Deutschland zu bleiben?
1: Oh, kein einziger Punkt. Ich hatte einen riesen Freundschaftskreis hier durch Jazz und auch in andere Richtungen, Kunst und so weiter. Und ich habe, als ich einmal über ein Jahr zurück war in Amerika, in Cincinnati, wo ich herkomme, hatte ich Sehnsucht nach Deutschland und deshalb bin ich zurückgekommen. Ich bin damals auch deshalb geblieben. Aber die ersten paar Monate waren sehr schwierig und hat nichts geklappt in Musik und gar nichts. Da bin ich nach Amerika im Herbst 55, November, glaube ich, war es. Und dort hat es mir nicht mehr gefallen, in Cincinnati, wo ich herkomme. Also da bin ich zurück in 57, in April. Und da bin ich noch. Übrigens, es war ein sehr netter Mann bei EFN, als ich zurückkam, dessen Sohn relativ bekannt ist, Nick Clooney nämlich. Die Clooneys kommen von Kentucky, gegenüber von Cincinnati, wo ich herkomme. Ich kannte George Clooneys Tante Betty sehr gut. Die Rosemary war eine große Jazzsängerin. Also überall ist Jazz dabei.
0: Um nochmal auf die Schlager zurückzukommen, gab es denn in Deutschland für Sie eine Zuckerpuppe in der Bauchtanztruppe persönlich?
1: Nein. Das hat damit nichts zu tun, mit mir persönlich. Das ist so, dass in der Zeit, wo Zuckerpuppe geschrieben worden ist, waren es Soraya und verschiedene Leute aus dem Mittleren Osten unterwegs in Deutschland. Das war irgendwie subliminal wichtig für das Publikum, die Gelbe Presse gelesen hat. Und da war außerdem eine Frau aus Bochum, glaube ich, die tatsächlich als dritte Ehefrau oder was von irgendeinem Scheich in Saudi-Arabien lebte und die wollte weg. Und ihre Mutter und irgendein Anwalt haben versucht, sie loszukriegen. Und das war überall in der Presse. Und Hans Bratke, der Textdichter, hat das gesehen und hat gesagt, aha, die Zuckerpuppe ist nicht aus Saudi-Arabien, sondern aus Wuppertal. Nicht aus Bochum, weil das reimt sich nicht so gut mit Saal. Und singe ich durch den Saal, denn die Zuckerpuppe aus Bad-Tanz-Ruppe kannte ich aus Wuppertal. Also deshalb Wuppertal. Aber doch, da und in der Gegend war tatsächlich eine Zuckerpuppe damals.
0: Eine lustige Geschichte, Bill Ramsey, einer der ganz frühen Macher von AFN Europe. Zunächst recht herzlichen Dank und nochmal alles Gute für Sie.
1: Vielen Dank und Happy Birthday nochmal AFN Europe.

0: Ja, das war Bill Ramsey an dieser Stelle gewesen. Und wir sind ja auch mit unserer ersten kleinen Runde schon fast durch. Jetzt würde ich, nachdem ich so einen berühmten Moderator hier ja sozusagen als Lehrmeister neben mir habe, mal versuchen, den nächsten Titel anzusagen. Darf ich das mal machen, ja?
1: Ja, bitte.
0: So im AFN-Stil, ja?
1: Ja, bitte.
0: Ladies and gentlemen, here's one of the important songs of the year 1970. Music from CCR, Creedence Clearwater Revival. Have you ever seen the rain?
1: Nicht schlecht, nicht schlecht.
0: Nicht schlecht, nicht schlecht.
1: Nicht schlecht, aber die sollten eigentlich mehr, dass irgendeine Beziehung zu den aktuellen Situationen, ja? Man sagte, wir haben heute einen wunderschönen Tag. Ladies and gentlemen, great weather today. But have you ever seen the rain? Here's CCR.
0: Okay,

0: So, I Follow the Sun, die Beatles waren dieses und mittlerweile habe ich unseren nächsten Gesprächspartner, nämlich einen, der auf jeden Fall sich auskennt mit dem Thema EFN. Das ist Dr. John Brovin. John, ich habe gelesen, du hast richtige Abhandlungen geschrieben über die Geschichte von EFN. Ich muss mal gucken, haben wir das Mikrofon an? Leuchtet's? Ja.
1: Ja, ich habe mal eine CD gemacht mit den verschiedenen Jingles von EFN und auch ein Buch zu dem Thema und auch eine Ausstellung, die wir dann in Berlin zum Beispiel und in Frankfurt gezeigt haben zu dem Jubiläum.
0: Was verbindet dich denn mit EFN? Hast du selbst dort mal gearbeitet? Hast du bei der US-Army gearbeitet? Wie bist du überhaupt in dieses Thema hineingekommen?
1: Nein, ich bin, was man als Overseas Brat bezeichnet, ein überseeverzogenes Kind. Ich bin ein Militärkind. Vater war in der US Air Force. Wir waren hier insgesamt 18 Jahre stationiert. 6 Jahre in Sembach, 6 Jahre in Kaiserslautern und 6 Jahre auf Rhein-Main. Und selbstverständlich war der EFN für uns die Musik, die man gehört hat.
0: Das heißt, du bist gar nicht selbst bei der US-Armee gewesen?
1: Nein.
0: Und bist trotzdem, aber ich weiß, du hast ja irgendwo einen Bunker, wo du ganz, ganz viele Sachen hast, die der US-Armee entstammen. Und wenn irgendwo ein Film gedreht wird, dann kann man dich fragen, oder fragen dich die Filmleute, und dann hast du zum Beispiel so etwas wie dieses Teil, was wir jetzt hier gerade hinter uns stehen haben, denn das ist ein Original-Plattenspieler aus welchem Jahr?
1: Der ist von 1943.
0: Der ist von 1943 und das ist, wir können ja einfach mal einschalten währenddessen, das ist also ein Armee-Plattenspieler. Wurde der schon benutzt, um Radio damit zu machen?
1: Das ist mit dieser Typmaschine hat EFN in so einem LKW, so Mobile-Einheiten, die haben zwei solche Plattenspieler gehabt, Verstärker und einen Transmitter gehabt. Und somit war der Anfang von EFN hier in Deutschland. Und der Grund, warum diese große Platten...
0: Ja, die sind sehr groß. Das muss man jetzt unseren Radiohörern erzählen. Ich schätze mal fast 40 Zentimeter, ja?
1: Das ist keine Single mehr. Das ist auch keine LP mehr, sondern die nennt man Pizza Plates, weil natürlich ganz einfach, so sieht es aus, wenn man eine Pizza bestellt. Und ja. Der Grund dafür war ganz einfach... Der Militär hat diese Platten extra hergestellt für EFN und der Grund, warum sie so groß waren, niemand hat sie geklaut. Weil, entschuldigen, wenn du sie geklaut hättest, da konntest du die zu Hause nicht abspielen, weil dein Arm für deine normalen Plattenspieler war zu klein.
0: Also ich hätte gedacht, gut, okay, wenn man eine große Tasche hat, kann man die verstecken, aber ist klar, sie muss ja natürlich auch auf den Plattenspieler drauf passen.
1: Die passen gar nicht drauf.
0: Und jetzt wollen wir mal, was hast du uns da mitgebracht hier?
1: Überhaupt keine Ahnung. Richard Hayes.
0: Richard Hayes, und wir legen mal den Tonarm drauf und... Das schicken wir jetzt mal über einen neuzeitlichen UKW-Sender. Und unser Kollege, der Marco vom Wartburg Radio, der hier die Tontechnik für uns macht, der sorgt jetzt dafür, dass man diesen Superhit in ganz Thüringen hören kann.
1: Ja, ach du Lieber. Und das ist mit einer Metallnadel.
0: Mit einer Metallnadel. Also für eine Metallnadel klingt das natürlich total klasse. Das muss man sagen. Das hätte ich echt nicht gedacht.
1: Das sind jetzt Platten aus der 50er Jahre.
0: Super. Wir hören mal den Titel, vielleicht noch zwei, drei Takte. Ja? Und dann gehen wir natürlich noch mal der ganzen Sache auf den Grund, was es alles damit auf sich hat. Ne? Good. That's me.

0: Now that's me.
1: Ja, jetzt ist der Titel zu Ende. Dann können wir natürlich den auch jetzt tatsächlich wieder ausschalten. Brummt noch ein bisschen, geht auch noch alles mit Röhren. Und so habt ihr damals, du warst ja selbst nicht mit dabei, aber so hat wahrscheinlich der Gary damals seine Platten aufgelegt, kann ich mir vorstellen.
2: Gut, der hatte spätere Versionen von dieser Maschine gehabt, aber ja, die waren genauso, wie sagt man, gebaut. Die EFN hat die Platten bis Mitte der 60er Jahre noch benutzt.
1: Und es war wirklich echt, damit die keiner auf einem anderen Plattenspieler abspielen konnte. Ja. Das finde ich natürlich total stark. Nun hatte ja EFN zum einen die Aufgabe, als Sender zur Unterhaltung der Truppe beizutragen und natürlich auch die eine oder andere Information an den Mann zu bringen. Es gab aber auch, sagen wir mal, einen tieferen Sinn zum Beispiel, den EFN hatte, nämlich um zum Beispiel die Familien von den GIs über Ereignisse zu informieren, und das Ganze gab es sogar kodiert, glaube ich.
2: Ja gut, der EFN war nie vorgesehen für der deutsche Zuhörer. Er war immer für den amerikanischen Soldat und ihre Familie vorgesehen. Und das war ein gewisses Problem, weil in Deutschland gab es überall diese alte Radios mit dem magischen Auge. Und auf diese Skala hat man immer einen EFN-Sender gefunden. EFN Berlin, Frankfurt, München, das war die häufigste. Aber nichts von gut. EFN, wie gesagt, das war nicht ihr Ziel, die Deutschen zu unterhalten. Dafür gab es Radio Free Europe, dafür gab es Voice of America. Und das Problem ist, diese zwei Gruppen konnten nie ihre Zuhörerzahlen nachweisen. Das war immer so eine, ja, irgendeine mystische Zahl, die da so entstanden ist. Wobei EFN, da gab es damals eine deutsche Zeitschrift, die hieß Hör zu, und auch der Bravo nebenbei gemerkt, die haben damals so Umfragen gemacht bei den deutschen Zuhörern und haben dann hochgerechnet, dass EFN mit Shortwave Radio bis zu 60 Millionen Zuhörer hatten. Entschuldigung, da wäre der Thomas Gottschalk blass, wenn er solche Zahlen hören würde.
1: Ja, nun gab es also kodierte Botschaften gab es auf jeden Fall auch.
2: Da gibt es ein Beispiel, ich weiß jetzt, wo Sie drauf gehen, es gab auch eine gewisse Kodierung. Es war nicht geheim, aber wir wussten Bescheid, was es bedeutet. Und das heißt NEO, N-E-O. Das ist die Abkürzung für Non-Combatant Evacuation Operation. Ein furchtbar langes Wort. Das war deswegen notwendig. Man sollte nicht darüber reden. Es war nämlich der Fall, falls die Ostdeutschen die Westdeutschen angegriffen hätten, war vorgesehen, dass die gesamte amerikanische Familie, das heißt die Frauen und die Kinder, aus Deutschland rausgeflogen wären innerhalb von 72 Stunden. Und auf jede Kaserne in ganz Deutschland war unten im Keller ein Notpaket, damit diese Familie, die sechs Familien in dem Flur, für insgesamt eine Woche überleben konnte, ohne aus dem Haus überhaupt rauszugehen. Und man war dann dafür, wie sagt man, verpflichtet, oder man sollte zu der naheliegendsten Schule gehen, und dort wäre man dann mit dem Bus zu der Fliegerhorst, um rauszufliegen. Aber man müsste die Armeefamilien auch darüber informieren, so dass die Deutschen es nicht verstanden haben. Und da war dann ab und zu mal auf EFN so ein Spot, und das heißt, is your NEO package ready? And if not, make sure that it is. Und da wusste keine eigentlich von der Deutsche, was reden die denn, was ist NEO? Und die haben es dann einfach ignoriert.
1: Sie haben sich's einfach angehört.
2: Das war so ein bisschen kodiert.
1: Ja, so wie wir uns vielleicht den nächsten Titel anhören, der kommt nämlich aus der guten alten Glenn Miller-Zeit, und das war damals ja auch in Amerika ein ganz großes Stück, nämlich Chattanooga Choo Choo.

0: Chattanooga, Chuchu war dieses und ich bin immer noch im Gespräch mit John Proven. Das war, wie gesagt, ja damals Glenn Miller und einen Gast habe ich mir hinzugeholt, mit dem werde ich in der nächsten Runde zu sprechen haben. Das ist nämlich der Gunnar Leonhard, selbst beim Wartburg Radio zu Gang und beschäftigt sich mit dem Thema Piratenradios, ist ein Kenner von EFN und wir werden gemeinsam darüber sprechen, wie beispielsweise die ostdeutsche Jugend das Thema EFN aufgenommen hat, also ob sie saugfähig wie ein Schwamm diese Musik in sich aufgenommen haben oder gesagt haben, ach, interessiert uns eh nicht, wir hören vielleicht viel lieber Frank Schöbel oder sowas. Aber ich habe natürlich etwas mitgebracht, John. Das Pendant zum Chattanooga Choo Choo auf, und da sage ich jetzt mal, Ostdeutsch.
1: Ja, also das war nun das mit Recht so beliebte Chattanooga Choo Choo, was wir dort eben auf der Rückseite gesungen haben. Und ich glaube, den meisten unserer Hörer und reizenden Hörerinnen schon bekannt aus dem Tonfilm Adoptiertes Glück mit Sonja Heni. Aber weißt du, Bulli, was ich nicht glaube?
2: Ja?
1: Ich glaube, man hat uns gar nicht verstanden.
2: Herr Peter, was hältst du davon, wenn wir einen deutschen Text dazu bringen?
1: Du meinst eine Übersetzung von Chattanooga Choo Choo ins Deutsche?
2: Nein, nicht direkt Übersetzung. Etwas auf die heutige Zeit abgestimmt.
1: Ach, ich weiß schon, was du meinst. Du möchtest eine Parodie machen.
2: Ja, wollen wir mal versuchen?
1: Das ist ja eine wunderbare Idee. Bitte, Horst.
2: Verzeihen Sie, mein Herr, für diese Sucht nach Götzschen, Bruder. Ja, ja, er schafft sie leid, wenn's mit der Kugel noch reicht. Ist hier noch Platz in diesem Sucht nach Götzschen, Bruder?
1: Oh, das ist nicht schwer, wer nicht mehr stehen kann, liegt quer.
3: Ja, Vögel, übt es, reisen heute.

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1: Bulli Bullan und Peter Rebhohn, der Kötschenbroda Express. Und als ich vorhin durch die Reihen ging, da sagte der Gunnar zu mir, naja, also hoffentlich hast du auch den Kötschenbroda Express dabei. Ja, Gunnar, wie hast du es denn damals erlebt? So ein bisschen authentisch war ja das Lied schon für die Zustände der Eisenbahn. Wir unterhielten uns gerade über das Thema, wie wurde EFN denn im Osten von Deutschland aufgenommen?
2: Ja, erstmal will ich mal sagen, der Bulli Bullan ist ja nun eigentlich keine Osterfindung. Es kam zwar aus Dresden, aus dem Bereich, aber es ist ja immer noch relativ gesamtdeutsches Projekt gewesen. Was den EFN anbelangt, das ist wirklich so, wie er auch gesagt hat, dass diese und auch der vorhergehende Moderator gesagt hat, dass die Ausstrahlung dieser Soldatensender grundsätzlich

0: erste Mal die Bevölkerung am Ort getroffen hat. Und das lag ja ganz einfach an der Radioszene in Deutschland, die nur staatlich beeinflusst war, wenn auch nach dem Krieg in der Bundesrepublik Deutschland föderalistisch, aber es gab keine Musiksendung. Das Problem war, jetzt kamen die Beatles auf, die ganzen Musikleute kamen auf, die ganze Rock'n'Roll-Geschichte, und es gab keine Verbreitungswege. Und das war das Problem in Deutschland. Und da hat natürlich der EFN ganz groß abgesahnt, dann hat Radio Luxemburg die vier fröhlichen Wellen abgesahnt, Tour 8, Radio Luxemburg und die Seepiratenstation, die Offshore-Radiostation.
1: John, hast du denn solche Seepiratenstationen auch selbst gehört hier in Deutschland?
2: Nein, das war nicht bei uns möglich oder notwendig. Wir haben immer EFN gehört.
0: Ja klar, war noch eine ganz andere Geschichte, denn das war richtig amerikanisches Feeling. Und die Seepiratenstationen waren dann mehr von Großbritannien und mehr von Holland bestimmt.
1: Nun habe ich ja darüber gelesen, dass beispielsweise Radio Luxemburg sich von EFN den Moderationsstil ein Stück abgeschaut haben soll. Der John bestätigt mir das mit einem eifrigen Nicken. Der Gunnar hat mir schon gesagt, naja, ganz so war das nun auch wieder nicht. Interessantes Gespräch. Was denkst du, war es, Gunnar?
0: Nein, das glaube ich nicht. Also, denn die Engländer haben ein ganz anderes Feeling als die amerikanischen Disc-Jockeys. Das ist keine Wertigkeit. Ich will nicht sagen, das eine ist besser, das andere ist besser, sondern es ist anders. Der Einzige, der wirklich die Brücke geschlagen hat, ist mein Freund Wolfman Scheck, der leider verstorben ist, der beim EFN ja dann auch war, eine ganz andere Historie hatte eigentlich und dann selbst für die Seepiratenstation noch Programme produziert hat, die leider dann nicht mehr ausgestrahlt wurden bei Radio Caroline. Aber da vielleicht kommen wir nachher nochmal.
1: Ja, wir haben ja nachher in der nächsten Runde, haben wir ja nochmal die Chance ausgiebig über die Trends und Tendenzen und wer hat denn jetzt nun eigentlich bei wem über den Tellerrand geschaut und wer hat bei wem gelernt. Ich durfte ja vorhin mal bei Gary Bortel lernen ein wenig, wie man das auf amerikanisch moderiert. Also es war schon ein Moderationsstil, der sich ganz deutlich unterschied von dem, was der öffentlich-rechtliche Rundfunk in Deutschland machte.
2: Ich muss sagen, der EFN war so ein Phänomen, die sich zu der Zeit perfekt zusammenkam. Weil es gab sehr viele junge Leute, die jetzt in der Militär waren, die wollten Radio machen. Und in den Vereinigten Staaten war Radio so gut wie tot, weil Fernsehen war nach dem Zweiten Weltkrieg schon King. Und insofern, da war keine Zukunft eigentlich mehr mit Radio zu sehen. Aber man konnte sich freiwillig melden zu EFN-Dienst. Und wenn du gut warst und talentiert warst, haben sie dich auch genommen. Und so war der Situation, dass EFN sehr, sehr viele sehr talentierte Leute, die sehr, wie soll man, Karriere machen wollte aus dem Radio. Und hier hat man denen die Möglichkeit gegeben, ein Mikrofon, eine irrsinnige große Plattensammlung mit guter Musik und eigentlich die Verantwortung, Junge, mach mal Radio.
1: Ja, so gesehen, ja fast wie bei den Thüringer Bürgersendern. Wartburg Radio macht ja sowas Ähnliches, ne? So talentierte Menschen wie zum Beispiel den Gunnar. Hm?
0: Nein, es geht um was anderes. Das Problem in den USA war eigentlich und ist es auch heute noch, dass es nur Lokalstationen gibt. Es gibt keine bundesweiten Sender. Es gibt nur kleine Sender, Lokalstationen, und wenn mal etwas übers ganze Land ausgestrahlt wird, NBC und so, dann sind das Zusammenschlüsse. Und das war das Problem, denn zum Beispiel der Wolfman Scheck, der mit der verstellten Stimme gesendet hat, hat nämlich aus Mexiko am Anfang gesendet. Und er hat aus Mexiko gesendet, weil er einen sogenannten Blaster hatte und hat nach Texas reingesendet mit einem riesengroßen Sender. Das war in den USA unzulässig. Natürlich ist logisch, dass die Leute, die Radio machen wollten und hatten die Chance, jetzt nach Europa, nach Asien oder was weiß ich zu gehen und ein ganzes Land zu bestrahlen, Good Morning Vietnam, sage ich jetzt einfach nochmal, wie wir es aus dem Film kennen, das war die Verbreitung über ein ganzes Land. Und das war in den USA unzulässig und ist es auch heute noch. Und das ist das Problem eigentlich an der Radiolandschaft in den USA, was natürlich auch wieder die Vielfältigkeit gefördert hat. Es gibt Mittelwellensender vor allem noch, man kann es also nicht mit UKW abdecken, weil das Land zu groß ist.
2: Wobei interessant ist, der EFN war hier eigentlich ohne dass sie es gemerkt hat, der erste Nationalradiosender, weil die waren alle miteinander verkabelt, weil wir haben einfach nicht genug Personal gehabt, um all diese verschiedenen Sender 24 Stunden online zu halten. Insofern eine Woche hat dann Bremerhaven der Sendung There's Music in the Air gemacht. Nächste Woche war es München. Die wurde aber durch ganz Deutschland verstrahlt. Aber man hat es nur gemerkt am Anfang der Sender, This is Music in the Air, brought to you by AFN Berlin.
1: Nun war natürlich das auch noch eine ganze Geschichte. Am Anfang kam ja ein Großteil von Produktionen für EFN Europe oder für EFN in Deutschland auch aus den USA. Das nahm dann auch ab irgendwie, stimmt's?
2: Nein, das ist ziemlich, zum Beispiel Wolfman Jack wurde immer noch auf Platten jede Woche geliefert. Viele der Sendungen, die zwischendrin waren. EFN hatte hauptsächlich morgens, nachmittags und abends ihr Programm gemacht und dann der restliche Zeit gefüllt mit Sendungen, die Canned Shows, das heißt Sendungen in einer Dose geliefert.
1: Also sozusagen, wir würden heute sagen, aus der Konserve wahrscheinlich, ne?
0: Also nur ganz kurz an der Stelle, ich finde es gerade interessant, dass der EFN dezentral organisiert war. Es war EFN Frankfurt, es war EFN Wiesbaden, jetzt die Zentrale, Wiesbaden, München, Berlin. Man hat ja meiner Meinung nach, man hat zusammengeschlossen, da hast du schon recht, wenn ich es mal sagen darf, aber ansonsten hat man dezentral gesendet. Und das habe ich überhaupt nicht verstanden, damals.
2: Ja gut, weil die waren zuständig auch für die regionalen Nachrichten. Und wenn Schneesturm war, dass die Schule geschlossen wurde und lauter regionale Ereignisse, deshalb war das auch sehr wichtig, diesen Beitrag zu halten. Ja. Aber nebenbei gemerkt, es war nicht nur Deutschland, es gab auch EFN France in Frankreich, es gab das Blue Danube Network in Österreich, es gab EFN Shape in Belgien. Insofern, das EFN war ein viel größeres Phänomen als nur Deutschland.
1: EFN, ein Phänomen, was wir heute auf jeden Fall noch viel, viel weiter beleuchten müssen. An dieser Stelle sage ich erstmal Dankeschön meinen Gesprächspartnern und wir machen uns mal ein bisschen Musik, so wie sie jetzt auf EFN gekommen wäre.
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0: Samuel Sherman, der Pfarrer aus Volley, und ich habe mir jetzt wieder einen Experten in Sachen EFN, nämlich Gary Bortel, habe ich mir jetzt rangeholt. Denn erstens Frage, das Lied hast du damals wahrscheinlich auch hoch und runter gespielt, denke
1: ja, genau.
0: ich mir.
1: Genau, ja, ja. Der sogenannte Schluss hat immer einen sogenannten Tail, ja. Das geht ein bisschen runter und da geht man sofort rein, ja. Sobald das aktive Musik aufgehört hat. Sam and the Sham and the Pharaohs, that was Woolly Bully.
0: Ja, sauber. Ja, und jetzt habe ich natürlich etwas gefunden bei EFN, was ich sehr, sehr lustig fand, ja. Nämlich The Phrase of the Day.
1: Yes.
0: Und wir hören uns das natürlich nachher gleich nochmal an, aber was hatte es denn mit dieser Phrase des Tages oder Phrase of the Day, was hatte es damit mit diesem Satz, heute sind es Worte, was hatte das auf sich?
1: Ja, wir wollten natürlich versuchen, die jungen Amerikaner, die überhaupt keine Fremdsprache haben, meistens, besonders kein Deutsch, viel Spanisch, aber nicht viel Deutsch, mindestens ein paar Phrases, die sie benutzen könnten in ihrer damaligen tagtäglichen Begegnungen mit Deutschen.
0: Ja, das heißt also, war im Prinzip sowas wie Deutschunterricht im Radio, ne? Also für die deutschen Schüler gab es sowas English for You, yes. Ne? Das war so im Fernsehen und dann musste man dann immer irgendwie nachsprechen und so ähnlich ist das wahrscheinlich auch gewesen und das hören wir uns jetzt mal beide an.
1: Okay.
2: Today's German phrase means the cleaning woman will not harm you.
3: Die Putzfrau wird sich nicht stören.
2: That's die Putzfrau wird sie nicht stören.
3: Die Putzfrau wird sich nicht stören.
2: Learn to build your own phrases. Enroll in a German class at your education center.
3: Die Putzfrau wird sich nicht stören.
2: That's the cleaning woman will not harm you. Today's phrase of the day.
1: Ding.
0: Bing. Ja, du hast mir gerade verraten, es gibt tatsächlich heute noch so was Ähnliches.
1: Ja, wir machen immer noch diese Art von Unterricht, aber jetzt nur mit ein oder zwei Worten. Wir haben festgestellt, lange Phrasen, das ist schwer zu...
0: Hat also nicht geklappt, nee, hat nicht funktioniert.
1: So, jetzt sagen wir zum Beispiel, you want to order only something to drink. You can say, nur trinken, bitte.
0: Aha.
1: It's not even a phrase.
0: Ah, ja, okay. Also, ja, you want to order only something to drink. Okay.
1: Ja, wir haben damals unsere Witze über diese alten Phrase of the Day. Wir haben unsere eigenen in den DJ-Shows gemacht und ich kann mich an eine Erinnerung. Your grandmother wears army shoes. Dein Großmutter trägt Armeeschuhe.
0: Nicht schlecht. Das klingt schon fast so nach deutsch-amerikanisch. Und da gibt es einen Mann, nämlich Eddie Wilson, der hat so ein Lied gemacht. Bitteschön, Dankeschön und bitteschön, hier ist er.

0: Eddie Wilson war dieses I wish I could sprechen Sie Deutsch. Das ist ja so ein schönes deutsch-amerikanisches Durcheinander. Aber es gab ja auch Interpreten, die haben ja ein deutsches Volkslied genommen, haben einen englischen Text drauf gemacht und die letzte Strophe haben sie dann sogar in Deutsch gesungen. Du weißt, von wem ich spreche?
1: Ja. Das war Wooden Heart.
0: Das war Wooden Heart von Elvis Presley und den hören wir uns jetzt mal an.
1: Okay.
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0: Bodenhardt, muss sie denn zum Städtele hinaus? Und wir haben uns gerade im Moment, während der Titel lief, darüber unterhalten, dass der eigentlich alles Mögliche hätte singen können.
1: Eigentlich schon, ja.
0: Es wäre zum Hit geworden.
1: Ja, einer der ersten großen Hits, Love Me Tender.
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1: Das war originell eine Armee, offizielle Armeesong, US Armee, das heißt Army Blues.
0: Ah ja.
1: Und das könnte kein Mensch damals. Und der schreibt so einen romantischen Text dazu und es war ein großer Hit.
0: Nun ist es ja so, muss ich denn zum Städtele hinaus, 1963 ist Elvis wieder zurückgegangen. Was hat er als Dienstgrad? Sergeant oder weiß ich jetzt gar nicht.
1: Ja, er war Sergeant.
0: Er war Sergeant gewesen. 1963 ging er wieder zurück. 1963 kamst du hier. Ja. Her, nach Deutschland, das heißt, ihr seid euch gar nicht begegnet.
1: Nein, obwohl ich kam mit den, damals haben die amerikanischen Soldaten per Schiff nach Deutschland, genauso wie im Zweiten Weltkrieg, in denselben Schiffen. Und dann in Bremerhaven auf den Eisenbahn, was auch der US-Armee gehört. So, ich kam genau rein, wie Elvis reingekommen ist und er ist, glaube ich, zusammen geflogen. Ich bin auch zusammen zurückgeflogen.
0: Ihr seid euch so gesehen nicht begegnet, sonst hättest vielleicht du dieses Interview mit ihm machen können. AFN, Elvis Presley, 1963.
3: Tonight, ladies and gentlemen, we are speaking to you from Frankfurt, Germany, and our very special guest is Sergeant Elvis Presley. Elvis, it's nice to see you.
4: Well, thank you very much, Johnny. It's nice to be here.
3: Elvis, what are your plans now that you are about to leave the Army?
4: Well, first thing I plan to do, naturally, is to go home. And then after that, I have a television show with Frank Sinatra sometime in the latter part of April. And then I start work on the picture, G.I. Blues. And after that, heaven knows I don't.
3: Elvis Presley, do you feel that the Army did anything for you?
4: Yes, I certainly do. In a lot of ways, it's been a good experience. I've made a lot of friends I never would have made otherwise.
0: Ja, und da war es schon zu Ende, beziehungsweise ausgeblendet, dieses Interview. Aber einen Titel gibt es, den hat natürlich Elvis auf eine ganz besondere Art und Weise in die Ohren der Hörer gebracht, nämlich in Las Vegas, als er sich vor Lachen nicht mehr halten konnte.
1: Ja, genau.
0: Und der hieß wie?
1: Are You Lonesome Tonight?

0: Das Wartburgradio Eisenach und die angeschlossenen Thüringer Bürgersender, 70 Jahre EFN Europe, das ist unser heutiges Thema. Gerry Portell, einer der Macher von EFN und heute noch Macher, sitzt bei mir. Gerry, hast du diese Lachnummer von Elvis damals auch gespielt?
1: Ja, natürlich, das war ein großes Hit. Es sollte nicht sein, aber die haben das ein bisschen später ausgebracht. Ich glaube, das war nicht in Vegas Album, die haben das als Single ausgebracht. Und es war immer eine große Diskussion, warum er so gelacht hat. Weil er hat so einen kleinen Witz gemacht und das war vielleicht der Grund. Aber dann kommt dieser Background-Singer immer stärker und stärker und versucht ihn zu übertönen. Und er sagt, sing it, baby. Er konnte nicht mehr sich halten danach.
0: Ja, das fand ich auch so und ich fand's, deshalb haben wir es jetzt einfach mal gespielt. Magst du noch mal so in alter EFN-Manier oder auch in neuer den nächsten Titel ansagen?
1: Okay, we're gonna go a little into the California sound. You know, back in the days of the flower power. The mamas and the papas, California dreamin'.

0: California Dreaming, Mamas und Papas. Ja, kommt da nicht so ein bisschen, was will ich sagen, Nostalgie-Feeling auf bei dir?
1: Immer wieder.
0: Immer wieder, ne?
1: Also, ja, also meine, ich liebe alle Art von Musik, Klassikmusik, Countrymusik, das hat alle einen Platz. Aber ich glaube, der Gegend zwischen 1957 bis irgendwann in die späteren 60er Jahren, das ist mein persönlicher MP3-Player. Ja.
0: Man hat wahrscheinlich irgendwo eine Phase in seinem Leben, wenn man selbst jung ist, Teenager ist, vielleicht verliebt ist, dass man irgendwo jedes Lied auch mit einem Ereignis verbindet und ja, damit natürlich auch eine ganz feste Beziehung dazu entwickelt. Mamas und Papas California Dreaming, das ist das nächste Stück, das kennst ja du auch, und ich freue mich, dass du es AFN-gerecht ansagst.
1: Okay. You know what? When you're a DJ, there's a couple of songs that you really like to play. One of them is by the Animals, House of the Rising Sun, and it's 4 minutes, 30 seconds long. It gives you time to go out and get a smoke or do something else that you need to do. Here they are, the Animals.

0: Yeah, the House of the Rising Sun, the animals, all 4 minutes and 30 seconds of it. Just got back from my break.
1: Ja, wunderbar das. Ich fühle mich ja so ein bisschen, als würde ich mittendrin sitzen im AFN und neben mir Gary Bortel, einer der Macher von AFN. Und es ist auch heute noch. Wir werden uns über das Thema AFN und heute natürlich auch noch unterhalten. Aber House of the Rising Sun, das war ja noch einer aus der guten alten Zeit. Und wir haben gerade mal geschaut, es gab ja damals auch so eine Menge Outtakes, also Sachen, die einfach irgendwo schiefgegangen sind, die daneben gegangen sind. Da waren manchmal auch die Studios sehr klein und die Toilette war gleich nebenan. Ja. Ja. Und du kennst so eine Situation?
0: Ja, also mehrere. Aber zum Beispiel, als ich damals Nachtrichten gemacht habe in die Frühschicht, also ich war zwischen Mitternacht und 6 Uhr morgens tätig, dann kam große Nachrichten und ich habe immer gesehen, der Frühschicht-DJ, als die Nachrichten anfängt, das war 5 Minuten Nachrichten, er steckte also sein, er sagte, okay, we're coming up to news time, and here is so and so to take us out to the news, and he put the record on, and then läuft wie verrückt zu der Toilette, weil die Korridoren war sehr lang in die alten Schloss, man muss im Keller gehen. Mhm. Und manchmal schaffen die das. In 5 Minuten muss der Nachrichtenmann reingehen und noch ein Musikstück spielen, bis die zurückkommen.
1: Das hat der Nachrichtenmann dann auch gemacht. Also du, in dem Fall. Es gab dann auch noch irgendwo, wo die Räume so klein waren, dass die Toilette gleich nebenan war und das Mikrofon war schon auf.
0: Viele von unseren Studios waren nicht aus Studios gebaut. Ich war auch in AFN Stuttgart für ein paar Jahre tätig. Das war ein Stück von den Highschool, dem Gymnasium.
1: Ja.
0: Und natürlich alles zusammengesimmert mit ganz dünnen Wänden. Jedes Geräusch im Klo könnte man durch den Wand hören. Oder im Flur, wenn irgendjemand lacht, laut oder schreit, das war auch dann on the air, wenn das Mikrofon auf war.
1: Ja, gibt noch eine Menge von sehr interessanten Geschichten, aber jetzt haben wir natürlich einen Titel so aus deiner Lieblingszeit, nämlich als du 63 zu FN kamst.
0: Genau, genau. Für mich die größte Rock'n'Roll-Band war die Beach Boys. Und wenn ich damals das gemacht habe, ich könnte mich, ich glaube, ziemlich erinnern, es ging ungefähr so. The surf is up, and it's time for the Beach Boys with Fun, Fun, Fun.

0: Ja, und ich freue mich natürlich darauf, wenn ich nachher hier diesen ganzen Saal hier tanzen sehe. Oder besser gesagt, wir senden ja im Moment aus der ehemaligen Kraftfahrzeughalle. Die wurde auch wieder neu aufgebaut. Und ja, genau da findet jetzt unsere Sendung 70 Jahre EFN statt. Ich freue mich natürlich über alle Gratulanten, die gekommen sind. Und wer uns jetzt gerade im Radio hört, der kann sich vielleicht noch aufmachen zum Point Alpha und kann uns genau da besuchen. Denn einer darf natürlich jetzt nicht fehlen, wenn wir von den guten alten Musikmachern reden. Wir hatten ihn ja schon mal, aber ganz so schnell war er jetzt noch nicht. Aber jetzt legt er einen Zahn zu.
1: Ja, it was from the movie Jailhouse Rock that Elvis Presley had one of his great hits, Elvis Jailhouse Rock.

0: Jell Osrock, Elvis Presley, und ich habe gerade erfahren, eigentlich haben Elvis und die Rolling Stones viel Inspiration aus dem Blues gezogen.
1: Genau, Elvis hat auch Gospel-Lieder und so weiter, aber er war ein großes Blues-Fan und er hat von Blues irgendwie das umgebaut auf seinen eigenen Stil und das Rock'n'Roll. Und die Stones, die kommen viel später, aber die haben ihre Inspiration auch von amerikanischen Blues-Singern meistens. Und das nächste Lied ist eine genau in die Richtung.
0: Ja, bevor wir das ansagen, möchte ich aber nochmal auf das Geschehen im Sender zurückkommen, denn da gab es ja Nachrichten, das haben wir schon gehört, und da musste dann immer der DJ schauen, denn der musste ja viel länger an den Plattentellern stehen, als der Nachrichtensprecher sprechen musste, dass der auf die Toilette kam, und letzten Endes gab es dann auch noch Wetter. Und das war ja irgend so ein Phänomen bei EFN Frankfurt, denn da gab es einen typischen Hessen mit auch einer typisch hessischen Aussprache, und du kennst ihn.
1: Ja, Werner Lamp, der arbeitet für die US Air Force im Wetterbüro im Rhein-Main Airbase, und er machte mehrmals am Tage Wetterberichte für ganz Europa eigentlich und oder ganz lokal Frankfurt, egal welche, was notwendig war. Und wir rufen ihm an und dann haben wir das aufgenommen auf Band und das dann gespielt im DJ-Show. Aber natürlich, er war eine Superstar für die deutschen Zuhörer, weil sein hessisches Englisch war also sehr, sehr lustig.
0: Und wie hessisches Englisch klingt, ja, das wollen wir uns anhören, aber nach dem nächsten Titel, denn der kommt nämlich...
1: Genau. The Honky Tonk Woman from the Rolling Stones.

0: Who Stop the Rain CCR war dieses. Und der nächste Interpret, Gary, das hast du mir verraten, das ist ja ein richtiger Blueser eigentlich, oder?
1: Ja, ja. Also Fats Domino heißt er. Und er war eine Legende, ist immer noch eine Legende in New Orleans. Und als er dann ziemlich aus den Blues nationalweit gemacht, also sehr populär ganz USA, dann kam ein junger Schwarzer, auch ein Blues-Sänger, und dachte, ich kann vielleicht meine Karriere ein bisschen aufbauen, wenn ich die Name Chubby Checker nehme, weil Chubby ist fat, dick, Checker ist das Spiel mit den Checkers.
0: Mit den Checkers, ja.
1: Ja. Und Domino ist ein Domino-Spiel. So, er hat an Fats Domino vielleicht sein erstes Publicity bekommen und war auch eine Karriere, der sehr erfolgreich, besonders mit den Twist-Songs und so weiter. Aber jetzt haben wir from the King of the Blues, Fats Domino. Ain't that a shame?

0: Wir sind zu Gast beim 70 Jahre AFN Festival, kann man es mittlerweile fast schon sagen, im Point Alpha und zu hören über Wartburg, Radio Eisenach und alle angeschlossenen UKW-Stationen. Und mein Gast ist im Moment noch Gary Portell, einer der Macher von AFN. Wir werden jetzt vielleicht noch den nächsten Titel ansagen, dann darf er sich erstmal wieder hier auf dem Festivalgelände umschauen, damit wir die vielen, vielen Gäste hier auch noch mit in die Sendung hineinbekommen. Gary, die nächste Gruppe, die sagt dir auf jeden Fall was.
1: Danke, Stefan. Ich meine, die nächste Gruppe ist die Rolling Stones und die sind eine ewige Gruppe, also was die... Die hören nie auf. Die werden wahrscheinlich in den Grab noch spielen. Man könnte vielleicht die Ansagen in Englisch irgendwie so machen. They're still there, the Rolling Stones, rolling on forever. And this time, for the last time.

0: Die Rolling Stones waren dieses und mittlerweile ist er bei mir, Gunnar Leonhard. Und damals war es, kann ich mich noch sehr gut an meine Jugend erinnern, gab es den Stones-Fans und die Beatles-Fans. Und du musstest dich früher für eins entscheiden. Entweder warst du Stones-Fan oder du warst Beatles-Fan. Warst du Beatles-Fan, dann konnte es passieren, dass du ein blaues Auge bekamst von den Stones-Fans. Jetzt frage ich dich mal, Gunnar, warst du Stones-Fan oder warst du Beatles-Fan? Oder?
1: Na, was war der Pirate Man? Der Pirate Man war Stones-Fan!
0: Der Pirate Man war natürlich Stones-Fan. Also ich muss mal mich outen, ich war am Anfang schon Beatles-Fan, und aber als ich The Last Time das erste Mal gehört hatte von den Stones, genau damit hat sich meine Gesinnung gewandelt.
1: Oh
0: ja,
1: yeah.
0: Also ich verrate jetzt hier ganz tief private Dinge von mir, aber es ist natürlich auch schon eine Zeit gewesen, die mich geprägt hat, die dich geprägt hat, die uns geprägt hat, und natürlich eben gerade, weil es solche Sender gab wie AFN, die eben genau gebrochen haben mit dieser typischen konservativen Musikrichtung, die nun halt eben öffentlich-rechtliche Sender gebracht haben. Und die haben ja auch ein bisschen was verändert letzten Endes.
1: Ja, aber es lag da vor allem daran, sie hatten einen Auftrag. Und der Auftrag war natürlich, die Heimattruppen im Ausland zu betreuen, zu motivieren. Und natürlich, sie hatten ja mit der deutschen Bevölkerung eigentlich nichts zu tun, das war der Auftrag, sondern sie sollten ganz einfach nur Informationen bringen, sie sollten dafür Sorge tragen, dass die Leute zu Hause wissen, dass es den DJIs hier gut geht, und sie sollten einfach nur das Feeling, die Moral der Truppe stärken. Und man muss natürlich heute sehen, und die jungen Leute, die jetzt hier gerade sind, denen muss ich es mal sagen, das Problem ist ja, die Medienwelt war ja eine ganz andere. Ja, da ist jemand über einen Teich gefahren, sprich von einem Erdteil zum anderen, war plötzlich hier stationiert und hatte weder ein richtiges Telefon, noch ein Handy, noch Facebook, noch...
0: Also nichts von all dem eigentlich.
1: Gar nichts, es gab gar nichts. Und das Radio hatte eine ganz andere Funktion.
0: Das wird übrigens nachher nochmal in der nächsten Runde ein Thema für uns sein. Wie hat sich denn überhaupt das Medium Rundfunk gewandelt? Wie wird es sich weiter wandeln? Was wird es für Prognosen geben? Denn irgendwo empfindest du es wahrscheinlich auch so. Video killed the radio star. Und mittlerweile wird es das Internet sein, was wahrscheinlich dem klassischen Rundfunk irgendwo den Rang abläuft. Es sei denn, es treffen sich so nette Menschen wie hier wieder, um an Dinge zu erinnern, die es eben ganz einfach ausgemacht hat, dieses Medium. Wie hast du es empfunden?
1: Das Problem ist ganz einfach, Radio hat eine bestimmte Funktion, die es nicht mehr erfüllen muss heute bei den Medien. Und dann kam natürlich der Privatrundfunk, und der Privatrundfunk wurde flach. Und der wurde ganz, ich sag's mal ganz, meine persönliche Meinung, eklig. Und keiner will das mehr hören. Es ist Kaufhausmusik. Damit nur eingepackt wird die Werbung und dass keiner abschaltet. Und das kann nicht Radio sein. Früher sind die Discjockeys richtig bezahlt worden. Da wurden Charaktere gefordert, wie zum Beispiel Werner Reinke vom Hessischen Rundfunk, wie Wolfman Scheck, der ganz große Mann in der Welt. Und das ist heute nicht mehr gefragt.

0: Oder auch wie unser Freund, der gerade da war.
1: Gary Botell, ja, ne? Ja. Das ist ganz einfach so. Ja. Du hast uns wahrscheinlich, aber wenn du so viel von Wolfman Jack schwärmst, hast du uns wahrscheinlich noch was mitgebracht.
0: Ich will ja aber was spielen von ihm.
1: Ja, selbstverständlich. Das machen wir auch. Ich möchte nochmal genau zu diesen ganz alten Zeiten zurück, als Rundfunk noch eine ganz andere Funktion hatte, nämlich genau die zu informieren, ein Medium zu sein. Und als Musik natürlich auch sich am Entwickeln war, über den großen Teich herüberschwappte. Und deshalb spielen wir jetzt von Benny Goodman den King Porter Stomp und begeben uns mal so ganz in die Anfangsjahre, damit wir darüber noch ein bisschen plauschen können, wir zwei.
0: Aber gern.

0: Benny Goodman war dieses und da gibt es sogar Applaus. Ja, jetzt haben wir uns mal in die gute alte Zeit hineinbegeben. Damals war die Welt in Ordnung noch, es gab...
1: Das will ich nicht gerade sagen. Also 42, 43 ist der EFN gegründet worden, da war die Welt noch
0: nicht... Da war die Welt natürlich nicht in Ordnung. Das kann ich... Nein, das kann... Ich meine jetzt aber einfach die Welt des Rundfunks an der Stelle. Und die Welt war natürlich an ganz vielen Stellen nicht in Ordnung. Und das ist sie natürlich auch heute nicht. Das muss man bei all dem auch bemerken. Aber ich meine natürlich von der medialen Sicht, das Medium Rundfunk war noch das, was es war. Du hast dich ja nun mit der ganzen Szene ein wenig näher beschäftigt und hast uns auch ein bisschen was mitgebracht.
1: Ja, ein bisschen schon, ja.
0: Und zwar von... Letzten Endes dem Wolfman.
1: Ja, der Wolfman-Check. Ich müsste aber ganz kurz sagen, der Mann hat seine Stimme verstellt, weil er in Mexiko gearbeitet hat und hat nach Texas reingestrahlt. Da gab es sogar Angriffe aus den USA auf Mexiko. Die haben mit Waffengewalt ihre Radiostation verteidigt, zum Beispiel. Dann in den USA ist er ein ganz großer Mann geworden und hat dann für den EFN gearbeitet und hat insbesondere für den EFN Frankfurt hat er diese schönen Schallplatten geschenkt.
0: Also diese riesengroßen 40 cm Schallplatten, ja.
1: Im Übrigen, Bob Dylan macht ja auch Radiosendungen.
0: Ja, ja.
1: Gegenwärtig. Und seine Radiosendungen erscheinen auf Schallplatten.
0: Auch solche großen?
1: Leider nicht.
0: Leider nicht.
1: Nein, das heißt schon leider nicht, weil das
0: Gerät. Es gibt wahrscheinlich solche Geräte. Geräte wird es wahrscheinlich gar nicht mehr geben.
1: Aber jedenfalls zum Beispiel Bob Dylan macht jetzt Radiosendungen, die erscheinen auf normalen Schallplatten und werden weltweit verbreitet.
0: Nicht schlecht. Jetzt hast du uns was mitgebracht an der Stelle. Dazu gucken wir mal einfach auf unseren Senderechner.
1: Wenn Marco das aufliegen hat.
0: Und dann, die Stampeders.
1: Ja, genau. Die Stampeders, die haben einen Titel gemacht. Und die Leute, die sich mit dem EFN auskennen, die wissen haargenau, um wen es jetzt geht. Und zwar um Cornelius.
2: Hello!
3: Yes. Is that you?
2: Who's it?
3: Oh, Cornelius!
2: Cornelius!
3: Yeah!
2: Oh, Cornelius!
3: Listen!
2: My man.
3: Listen!
2: Yeah, man, what's up?
3: I'm in trouble.
2: Yeah.
3: I'm

0: Hey, Wolf, my 3 minutes is just about up.
1: Oh, I'm sorry. Cornelius, we can't handle it this weekend.
0: Oh, really?
1: So nice to hear from you, man.
0: Bye!
2: Heads the road,
3: Wolf?
2: Jack.
3: Ja.
2: Oh, heißt ja so viel wie
0: Wolf.
2: Hau ab, Jack.
3: Genau.
2: Ist da
3: genau,
2: Wolfman Jack
3: dann gemeint? Und das ist der Mann am Telefon, der ihn immer belästigt. Er hat nämlich in seinen Radioshows immer Telefongespräche geführt mit irgendwelchen Leuten.
2: Aha, okay.
3: Ja. Und jedenfalls, der Bursche hat dann 2 Radiostationen besessen. Und vor allem, wer ihn mal sehen möchte und mal kennenlernen möchte, braucht sich nur den Film American Graffiti anschauen.
2: Da spielt er sich selbst.
3: Und bei Star Trek. Eine Star Trek-Folge ist auch dabei.
2: Aha. Also Wolfman Jack, das ja, auf jeden Fall merkenswert. Und jetzt gibt's noch Clap for the Wolfman
3: genau,
2: von The Guess Who.
3: Die Guess Who haben ihm einen schönen Titel gespielt und haben ihn mitsingen lassen.
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0: Clap for the Wolfman, und da wird natürlich hier auch mitgeklatscht zu dieser Party 70 Jahre AFN, American Forces Network, zu hören auf Wartburg Radio Eisenach und allen angeschlossenen Thüringer UKW Bürgersendern in ganz Thüringen. Jetzt muss ich mal meinem Moderationskollegen und Gast Gunnar das Mikrofon entführen, weil wir erzählen so schöne Geschichten aus der Jetztzeit und aus dem Anfang, denn ich habe jetzt einen Gast, der noch 200 Kilometer fahren muss und den ich jetzt einfach nicht von der Bühne schicken möchte, weil er nämlich tatsächlich einer der Hörer der wirklich ersten Stunde ist. Herzlich willkommen, Herr Dr. Nahme. Sie haben schon 1945 AFN gehört. Ist das richtig?
1: Das ist richtig.
0: Das heißt, wie muss ich mir das vorstellen, als sozusagen, naja, Vorkriegskind, Nachkriegskind oder Kriegskind, ja, sozusagen in Berlin?
1: Also so, dass ich bin in West-Berlin geboren und aufgewachsen. Und 1945 hatten wir ja zunächst 2 Monate sowjetische Besetzung, weil die Sowjets ja ganz Berlin eingenommen hatten.
0: Ja.
1: Und im Juli kamen die Westalliierten nach Berlin und die Amerikaner richteten ihren Sender ein. Nun war das Paradoxe, dass die Russen sämtliche Radiogeräte beschlagnahmt hatten, sodass wir persönlich gar kein Radio mehr hören konnten, obwohl der Berliner Rundfunk schon Ende Mai seine Sendung aufgenommen hatte.
0: Das heißt, es gab Radio zwar zum Hören, aber es gab keine Geräte, weil die weg waren.
1: Richtig.
0: Die haben vielleicht irgendwo in Sibirien gespielt oder sowas, aber ja, Sie haben dann natürlich den Lötkolben zur Hand genommen und
1: ja,
0: haben dann
1: richtig
0: Kristalldetektoren oder Röhren verlötet.
1: Richtig, Widerstände, Drehkondensatoren und Lötkolben, wie Sie sagten, und wir haben uns Schaltpläne besorgt und dann haben wir ganz primitive Radios, sogenannte Einkreiser, selber gebaut, um wieder Radio hören zu können.
0: Und da gehörte natürlich sofort AFN als ein Sender, der ja ein völlig eigenes Profil zur damaligen Zeit hatte, zu dem, was Sie gehört haben.
1: Richtig, das ist so. Wir haben natürlich gestaunt, was plötzlich im Äther zu hören war. Davor gab es nur Wehrmachtsberichte und Marschmusik und Propaganda. Und plötzlich hörten wir eine Art von Musik, die wir bis dahin noch nicht gehört hatten.
0: Das und war nämlich so von den Interpreten, was war das Neue daran an dieser Musik? Was
1: ja,
0: war das,
1: waren
0: was
1: die,
0: begeistert
1: das war
0: hat?
1: Die Swing-Musik, das waren die Big Bands, das waren Benny Goodman, Glenn Miller, Gene Krupa und diese Formation. Die waren die Musik, die wir damals besonders geschätzt haben. Ja, und dann ging es weiter, dass wir allmählich auch verstanden, was im AFN gesprochen wurde. Ich selber besuchte ein humanistisches Gymnasium und konnte mich nur mit Latein und Griechisch beschäftigen, aber allmählich verstanden wir, was gesagt wurde. Und dann fingen wir auch an, Requests zu machen und siehe da, sie wurden auch beantwortet. Und dadurch wuchs quasi so eine Art Vertrauen auch zwischen der Besatzungsmacht und den Jugendlichen, die ja eigentlich re-educated werden sollten. Denn 3 Jahre vorher, da hatten ja viele von uns noch das braune Hemd getragen und waren ziemlich orientierungslos, was nun passieren sollte. Da hat die Musik sehr viel geholfen.
0: Es war sozusagen für Sie auch ein Impuls, sich mit einer völlig neuen Sichtweise der Welt zu beschäftigen, und die Musik hat damit auch Tür und Tor geöffnet.
1: Selbstverständlich. Wir haben natürlich inzwischen auch erfahren, was im deutschen Namen alles Schlimmes passiert war, und mussten uns daran gewöhnen, dass jetzt Demokratie herrschte, und dass haben wir denn auch, es gab dann Jugendclubs, GYA hießen die, da wurde das so ein bisschen trainiert.
0: Nun gibt es einen ganz besonderen Höhepunkt, den wir heute leider nicht spielen können, weil das manchmal mit der Technik nicht so funktioniert, wie wir uns das wünschen. Aber vielleicht können wir es ganz einfach im Rundfunk nachholen. Nämlich, Jugendliche aus Berlin haben sich zusammengetan und haben bitte was gemacht?
1: Ja, wir haben uns beim dritten Geburtstag von AFN Berlin, also 1948, haben wir mit viel Mühe eine Schallplatte aufgenommen. Das war sehr schwierig, weil es ja noch keine Amateur-Tonbandgeräte gab. War wohl einer, der so ein Schneidegerät hatte. Und dann haben wir diesen üblichen Happy Birthday Song dargeboten und haben ihn dann auch mit dem zeitgemäßen Boogie-Woogie-Tempo, und das hat sehr viel Anklang gefunden.
0: Ich konnte es natürlich vorher in der Regie schon hören und ich war regelrecht angetan von dem, was Sie damals als Jugendliche auf die Beine gestellt haben. Ja. Also irgendwie hatte die Musik ja von EFN schon bei Ihnen den Eindruck hinterlassen, dass Sie da aber so eine richtig flotte Solo aufs Parkett gelegt haben.
1: Aber natürlich, es waren noch einige unter uns, die konnten schon am Klavier die Rhythmen nachempfinden und wenn Sie das gehört haben, dann ist schade, dass wir es nicht jetzt mal vorspielen können.
0: Wir hätten es gerne angehört, wir spielen es auf jeden Fall nochmal nach. Ich danke Ihnen für diese netten Einblicke in eine Zeit, wo EFN ja wirklich noch ganz jung war. Wünsche Ihnen auf jeden Fall alles Gute.
1: Dankeschön.
0: Gutes Heimkommen für die nächsten 200 Kilometer. Und musikalisch bewegen wir uns jetzt mit Duke Ellington mal genau in diese
1: das
0: Zeit
1: ist,
0: hinein.
1: Ja. Gut, Dankeschön.

0: Ja, und damit sind wir wieder zu hören von Wartburg Radio, übertragen hier von der Party 70 Jahre AFN. Und nachdem der Herr Name uns so einen schönen Einblick in längst vergangene Tage gegeben hat, kommen wir mal wieder zu den Eindrücken, die ja auf einer ganz anderen Seite der Grenze passiert sind, nämlich bei dir, Gunnar.
1: Ja. Naja, Folgendes muss man erstmal sagen. Soldatensender gibt es ja mehrere, ja? Oder gab es mehrere. Also man muss erstmal grundsätzlich sagen, angefangen hat damit natürlich Deutschland. Und zwar mit dem Soldatensender Belgrad. Wir kennen ja dieses berühmte Lied von Lili Marleen, was dann später natürlich eine sehr positive Wendung genommen hat.
0: Und was übrigens auch durch ganz, ganz viele Soldatensender vielen unterschiedlichen Sprachen gelaufen ist. Und somit ja doch irgendwo ein Stück Hoffnung für denjenigen war, der dort in den Krieg ziehen musste, der dort kämpfen musste.
1: Wir wollen es ja nochmal zurückversetzen. Das ist ja nun das Medienproblem gewesen. Es ist ja wirklich so, das war die einzige Informationsquelle der Soldaten vor Ort. Und aus diesem Grunde wurde das natürlich auch geschürt, auch im Negativen geschürt, jetzt mal zum Beispiel vor den Nazis, indem die ganz einfach natürlich Wunschkonzerte gemacht haben. So, dann hat England das für sich entdeckt. Da gab es Radio Calais.
0: Ja.
1: Ich hätte ja was mitgehabt mit Mitschnitten und so, aber die Zeit ist fortgeschritten. Die Leute wollen gute Musik hören und da müssen wir uns jetzt mal zurücknehmen. In der Richtung Radio Calais war das nächste und dann kam der EFN. Und der EFN resultiert eigentlich auf einem Erlass des Kriegsministeriums. Heute heißt es ja alles Verteidigungsministerium. Früher gab es noch Kriegsminister. Im Jahre 1943 haben sie dann in Europa den Sender erst in Paris installiert und sofort die Zentrale dann nach Frankfurt verlegt. Und in Frankfurt waren wir ja auch schon, Bertramstraße 6, mein Freund Metsch hier zum Beispiel und ich. Das ist Bertramstraße 8, der Hessische Rundfunk.
0: Ja.
1: Bertramstraße 6 war der EFN als Untermieter des Hessischen Rundfunks. Schade, dass das hessische Fernsehen nicht mehr da ist. Hätten wir nochmal diskutieren können. Und in Berlin hat man ganz einfach eine Villa des Ribbentrop beschlagnahmt. Und von Bubi Scholz. Die beiden Villen hat man beschlagnahmt und hat den EFN in Berlin installiert, zum Beispiel. Es ist historisch belegt, muss man einfach mal sagen. So, wenn man besiegt wird, ist das halt nun mal so. Und es kam aber die neue Kultur auf und die neue Kultur brachte uns die gute Musik rüber. Und ich glaube, wir werden gleich mal einen schönen Titel spielen, der heute Abend bei diesem herrlichen Sommerabend hier auf dem Point Alpha doch ein richtiger Kuscheltitel für die Damen da drüben ist. Das sehe ich schon.
0: Ich bin ja sehr gespannt, was du mitgebracht hast, Gunnar. Und deshalb spann mich einfach
1: Dedicated
0: nicht länger auf die Volker.
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0: Die Shirelles waren dieses Dedicated to the One I Love. Und ich bin noch mit Gunnar Leonhardt im Gespräch, ganz einfach über die Eindrücke. Ja, wie war denn das Ganze so? Wie haben wir das überhaupt hingekriegt, dass wir das empfangen haben? Und gab es da nicht den einen oder anderen Gewissenskonflikt vielleicht an dieser Stelle? Oder. Aber
1: wir hatten gerade einen Besucher hier an der Bühne. Das war wieder mal hochinteressant. Wir müssen mal darauf hinweisen. Wir Thüringer bis nach Weimar hinten raus waren ja amerikanisch besetzt.
0: Ja, zumindest zunächst. Und das muss man vielleicht den ganz jungen Menschen mal erklären, die uns zuhören.
1: Genau. Nee, man muss ja auch den jungen Leuten ein bisschen was erklären.
0: Natürlich.
1: Also, ohne jetzt belehrend zu sein. Aber wir sind ja dann eingetauscht worden gegen West-Berlin. Weil die Russen ja alles jenseits der Elbe okkupiert hatten, dann haben die Westmächte mit den Russen sich geeinigt und dann wurden ja die Sektoren in Berlin eingerichtet. So. Im Übrigen AFN Berlin, Richter Leier, herzliche Grüße. Den kenne ich auch. So. Und jedenfalls bei uns sind dann die Amerikaner abgezogen. Wir wurden der Sowjetunion zugeschlagen und das war schon ein Riesenproblem, ein kulturelles Problem, muss ich ehrlich sagen. Ja, war ein richtig kulturelles Problem für die Bevölkerung. Ja, Besatzer ist natürlich generell ein Problem, aber es hat dann einen Rieseneinschnitt gegeben. So, ich kenne es ja nicht mehr, ich bin Baujahr 57, ich bin ja aufgewachsen, die Zweistaatlichkeit war ja dann für mich eigentlich schon fast gegeben, muss ich dazu sagen. Mein Vater war noch aktiver Kriegsteilnehmer, der hat es noch anders gesehen und er hatte recht, Gott sei Dank. Und ich habe mich allerdings dann kulturell natürlich danach orientiert, wo die bessere Musik herkam. Ist ja logisch. Ja, und aus dem Grunde hatte ich dann mein Radiohobby und so weiter und so fort. Und der AFN war dann natürlich eine richtige Bezugsquelle. Und in Eisenach konnte man mit einer schönen UKW-Antenne, die ich mir auch angebracht habe, den AFN hören, in Stereo und in guter Qualität dann natürlich auch die Titel aufnehmen, die man nicht zu kaufen bekam.
0: Ja, das war ja nun für uns, sagen wir mal, gelernte Ostdeutsche, immer irgendwo die Frage, wie komme ich an Musik? Also irgendwo mitten in der Nacht im Schneidersitz vor der Stereoanlage gesessen und dann genau aufgenommen. Und ich weiß es, ich kenne einen Freund, der hat in Gotha tatsächlich eine drehbare 12-Elemente-Yagi-Antenne im UKW-Bereich, das muss man sich vorstellen, die Techniker wissen, wie groß so ein Teil ist, gebaut mit einem Getriebe, mit einem Fahrrad, Ritzel und Scheibenwischermotor drehbar ausgerichtet auf AFN und das ist, willst du sagen, der hat tatsächlich in Gotha AFN in Stereo bekommen und ich war hin und weg begeistert natürlich an dieser Stelle, aber bei mir in Erfurt war das natürlich dann schon Ebbe. Da ging das schon nicht mehr.
1: Schöne Mittelwellenabstrahlung.
0: Natürlich.
1: Die hast du nicht gemocht, weil du nicht aufnehmen konntest.
0: Ja, dann konntest du nicht aufnehmen. Das war die Sache. Also insgesamt schon ein Problem. Wahrscheinlich, vor dem damals die Jugend ganz anders stand als heute im Zeitalter von iPods und iPads und diversen Internet-Download-Portalen und was es da alles gibt. Und vor allen Dingen CDs, die man einfach kaufen kann im Laden.
1: Richtig.
0: Das war ja nun etwas, das hatten wir so nicht. Und da hat dir wahrscheinlich AFN schon ein ganzes Stück auf den Weg geholfen.
1: Fahr heute durch die USA und du wirst ganz viele Mittelwellensender noch hören müssen.
0: Ich weiß es, ich mache das ab und zu. Und es gibt etwas Neues, das muss ich allerdings dir schon sagen, es gibt Satellitenradio in den USA von nicht geostationären Satelliten. Ja. Die kann man tatsächlich von Bundesstaat zu Bundesstaat durchgängig hören. Stellst du ein, was du hören willst, 70er, 80er oder irgendwas. Ja. Hat aber für meine Begriffe so mit diesem typischen klassischen amerikanischen Radio gar nichts mehr zu tun. Und deshalb, ich glaube, das wäre ja auch noch so eine These. Killt denn wirklich der Videostar das Radio, das Internet, das Video? Wo geht der Trend hin? Wir werden uns vielleicht in dieser Sendung noch mit Gary Portell unterhalten, denn der ist ja noch aktiv im Dienst bei AFN. Und ich bin gespannt, was dabei rauskommt.
1: Und er hat recht. Das Radio hat noch ganz große Facetten. Nur die Leute müssen sich heute wieder drauf einlassen. Denn der ganze Charakter ist verloren gegangen mit irgendwelchen Kanälen, wo ich jetzt die ganze Zeit nur irgendwelche Musikrichtungen hören kann. Und ganz kurz wollte ich dir noch eins erwähnen. Es war natürlich für mich auch ein ganz Riesenproblem, weil ich ja natürlich als Wehrpflichtiger irgendwann zur DDR-Armee musste und bin dann natürlich auch als Abiturient zu den Grenztruppen gekommen. Und das war ja nun überhaupt gar nicht meine Passion. War gar nicht meine Passion, weil ich ja nun auch ein bisschen jung in Gemeinde war und evangelisch und das abgelehnt habe. Ich hatte dann Glück, weil ich natürlich Funker wurde. Aber es war ein Riesenkonflikt, deshalb konnte ich auch nicht an EFN schreiben. Was nee. Ich bei anderen Radiostationen gemacht habe, bis zum RIAS habe ich hingeschrieben. Also das habe ich schon was getraut, aber das habe ich dann auch nicht getraut, weil es hätte ein paar Jahre Gefängnis gegeben.
0: Du hast uns noch ein bisschen Musik mitgebracht, von der du sagst, das war so damals, ja, meins, also das geht so richtig ab.
1: Okay.
0: Ja? Wollen wir jetzt den Buddy Holly nehmen? Ja.

0: So, jetzt hat er auch ein Mikrofon, hat auch einen Ton und vor allen Dingen einen neuen Gast, nämlich Volker Bausch. Wenn ich jetzt gerade eben mit Gunnar Leonhard darüber gesprochen habe, wie ein Jugendlicher im Osten das Ganze wahrnehmen musste und welche Angst er auch haben musste, wenn er dann irgendwo als Grenzsoldat eingezogen wurde und sich nicht getraut hat, an EFN zu schreiben, weil er sich vielleicht ein Musikstück gewünscht hätte oder ihnen einfach mal sagen wollte, dass ihm das Programm gut gefallen hat. Das Problem hattest du ja nicht.
1: Nein, nein, das Problem hatten wir nicht. Wir hatten eher das Problem, dass wir zunächst mal unseren Eltern die Erlaubnis abtrotzen mussten oder eben in eine Ecke gehen mussten, wo diese Musik dann auch gehört werden konnte, weil das eben nicht der Mainstream war, der Musik in den 60ern. Aber es war sicherlich nicht gefährlich.
0: Nee, von der Seite war es sicherlich nicht. Und manchmal musste man ja sicherlich auch abends noch ein bisschen länger aufbleiben, um die schönen Sendungen zu hören. Also ich kann mich da zumindest an meine frühe Jugend erinnern. Und ich weiß, ich hatte damals noch so ein Allstromradio geerbt. Das müsste man 15 Minuten vorheizen, bis es dann überhaupt warm war, dass es was abspielte oder sowas. Solche Erinnerungen hast du wahrscheinlich auch noch.
1: Ja, bei mir war es ein Röhrengerät, aber später ein Transistorradio, das ich mir von meinem Taschengeld gekauft habe. Und ich kann mich noch genau an den Geruch dieses Transistorradios erinnern. Der hatte nämlich einen ganz spezifischen Geruchskomponente in dem Plastik. Dieses Ding hatte ich immer am Ohr und da war eben Mittelwelle zu empfangen drauf. Und da hatte ich eben EFN Frankfurt drauf. Ne?
0: Und du kommst ja selbst aus
1: der Nähe von Frankfurt,
0: aus dem hessischen Land, aus der Nähe von Frankfurt. Und damit war natürlich auch EFN wahrscheinlich etwas, was so deinen Musikgeschmack der damaligen Zeit besonders geprägt hat. Oder gab es da andere Alternativen?
1: Also das gab keine anderen Alternativen, außer vielleicht noch Radio Luxemburg in der Zeit. Aber so richtige Alternativen des Öffentlich-Rechtlichen gar keinen Fall.
0: Würdest du sagen, so aus einfach aus dem Bauch heraus, dass sich der öffentlich-rechtliche Rundfunk irgendwann daran ein Beispiel genommen hat? Denn es gab ja dann beispielsweise solche Wellen wie HR3 oder Bayern 3, es gab einen Werner Reinke. Und wenn ich vorhin dem Gary zugehört habe, dann merke ich schon, muss sich der Werner vielleicht das eine oder andere da mal abgeschaut haben.
1: Bin ich sicher, ganz, ganz sicher. Das hat entscheidende Prägungen ausgeübt auf zukünftige Radioformate. Das ist das große Verdienst von EFN Europe.
0: Nun war es ja, wie gesagt, die Musik das eine, was dich als Jugendlicher interessiert hat. Wir haben mittlerweile ja erfahren, es war ja gar nicht primär gemacht, um uns Deutsche zu unterhalten, sondern es hatte ja schon auch einen tiefer gehenden Sinn. Das haben wir erstmal geflissentlich ignoriert und haben das Musikalische mitgenommen. Wir haben vorhin gehört, dass wenn in EFN etwas in den Nachrichten kam, dann konnte man das so ziemlich als bare Münze nehmen. Hat dich das als Jugendlicher damals schon besonders interessiert?
1: Ja, ich muss ehrlich sagen, die Nachrichten waren für uns jetzt nicht so relevant als Jugendliche, so als Teenager, sondern eher diese musikalische Seite. Also die Möglichkeit, eben mal die Beach Boys und die Good Vibrations und CCR und dergleichen zu hören. Es gab ja auch klassische Formate bei EFN. Wir haben gerade vorhin am Tisch drüber gesprochen. Es gab den berühmten Karl Haas, der hier mittags seine Klassiksendungen abgezogen hat. Hat man jetzt nicht so gehört. Also, aber News waren eigentlich nicht so das primäre Interesse.
0: Aber Werner Lamp war auch schon jemand, über
1: cool.
0: den du dich da, amüsiert hast. Das ist
1: Werner,
0: Pflicht sozusagen.
1: Werner Lamp kann ich auch runterbeten, ich kann ihn imitieren, weil er eben so oft gehört worden ist, dass wir ihn drauf hatten.
0: Okay, jetzt hast du mir eine Vorlage gegeben. Imitiere ihn doch mal bitte.
1: This is Werner Lamp from the second weather wing at Rhein-Main Airbase. Tomorrow it will be a little bit cloudy with some rain showers. And then we have a weather which is called the sheep's cold in German, die Schafskälte. And as I said, tomorrow some rain showers and this was Werner Lamp returning you to music of the record.
0: Mit hessischem Englisch, Volker Bausch. Ich könnte jetzt höchstens einen draufsetzen, vielleicht mit sächsischem Englisch. And this was Werner Bausch. Nicht Werner Bausch, war es ja nicht, Volker Bausch. Okay, also summa summarum etwas, was uns geprägt hat, egal ob Ost oder West.
1: Genau.
0: Was mit Musik ganz einfach viel dazu beigetragen hat, damit wir heute hier an dieser Stelle sitzen können Und jetzt gucken wir einfach nochmal hinein in die Musik dieser Tage ganz genau.
1: Der Rhinestone Cowboy kommt auch noch.
0: Und den Rhinestone Cowboy spielen wir auch noch.

0: Was unsere Radiohörer jetzt gar nicht mitbekommen haben, ist, dass wir zwei, der Volker Bausch und ich, hier auf der Bühne ganz heimlich mitgesungen haben und haben das richtig toll gefunden, dass das so ein schönes Lied ist und dass es vor allen Dingen so eine tolle Veranstaltung geworden ist. Lieber Volker, vielen Dank dafür, dass du uns eingeladen hast vom Wartburg Radio und den angeschlossenen Thüringer UKW-Stationen an diese Stelle. 70 Jahre EFN, Radio Network, das ist schon etwas, das muss man auch erstmal feiern. Und wir werden es hier noch feiern mit unseren Gästen, ganz einfach noch ein bisschen. Und ich glaube, es gibt Grund genug, Dankeschön zu sagen.
1: Ja, ich danke euch ganz herzlich, Marco und Stefan und dem ganzen Team. Ich danke meinem Team natürlich auch, die haben einen harten Tag gehabt heute mit dem Ferrari-Tag und dann dieser Veranstaltung. Ich würde alle Hörer, Zuhörer, die sich jetzt ein bisschen für das Thema interessieren, einladen, uns zu besuchen. Kommen Sie nach Point Alpha, besuchen Sie uns mal, schauen Sie sich das hier an, die Ausstellungen, die wir haben. Es lohnt sich allemal, einen Ausflug zu machen hier. Ich würde wünschen, dass wir in Zukunft weiter solche Veranstaltungen machen können, weil ich fand es einfach ein tolles Format, eine tolle Veranstaltung. Ganz herzlichen Dank euch nochmal und tschüss, auf Wiedersehen, bis zum nächsten Mal.
0: Wir hören und sehen uns wieder im Point Alpha.
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